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1: Guten Abend, willkommen zum Zentralinfo vom Mittwochabend, 2. September, mit diesen Themen. Nach der tödlichen Schiesserei in Aarau sind noch viele Fragen offen. Der Schweizer Regierungsrat will bei dem Strassenbauprojekt Fürschi machen. Der Bau vom Holzmuni Max auf dem Nätschen ob Andermatt verzögert sich. Zust stellt ihre Untersuchungen zu einem Flugzeugabsturz über dem Vierwaldstättersee ein. Und der Zuger Topschwinger Marcel Bieri schwört in unserer Kilchberger-Serie auf einen Zusammenhalt im Innerschweizer Team.
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2: Die tödliche Schiesserei an einer Rave-Party im Aarauer Schachen hat die Schweiz in den letzten Tagen bewegt. Heute haben die Behörden an einer Medienkonferenz über grosse Fortschritte bei den Ermittlungen informiert. Der Pascal Linder fasst für uns die neuesten Erkenntnisse zusammen.
3: Die Polizei geht von einer Amoktat und von einem Einzeltäter aus. Das erklärt der Aargauer Polizeikommandant Michael Leupold vor den Medien.
4: Heute können wir sagen, dass dieser Anschlag vom Sonntagmorgen dem Szenario Amok zuzuordnen ist. Und wir können diese Aussage mit hoher Sicherheit so vornehmen.
3: Mit an Sicherheit grenzender Wahrscheinlichkeit sei der Mann, der am Montag verhaftet worden ist, für die Amoktat verantwortlich.
4: Bei dem festgenommenen Mann handelt es sich um einen 43-jährigen Schweizer. Das ist ein Schweizer ohne Migrationshintergrund und er hat seinen Wohnsitz im Kanton Jura.
3: Hinweise auf extremistische Motive gab es beim 43-Jährigen nicht. Es sind auch keine Vorstraftaten bekannt. Die Polizei geht davon aus, dass er seine Opfer zufällig ausgewählt hat. Laut dem leitenden Staatsanwalt Christoph Rüedi hat der Mann psychische Probleme gehabt.
5: Der 43-jährige Beschuldigte wurde am Montag durch die Polizei und sodann durch mich einvernommen. Anlässlich dieser Einvernahmen machte der Beschuldigte von seinem Aussageverweigerungsrecht Gebrauch, machte aber zu seinen persönlichen Verhältnissen gewisse Angaben. Diese Angaben deuten darauf hin, dass beim Beschuldigten ein psychisches Leiden vorhanden sein dürfte, was weiter abzuklären sein wird.
3: Warum der Mann aus dem Jura auf Aarau gekommen ist, ist nicht klar. Laut dem Einsatzleiter Matthias Schildknecht ist er mit dem Auto auf einen Parkplatz an der Schacherstrasse gefahren. Von dort aus sei er zu Fuss weiter zu der Rave-Party auf der Pferderennbahn, wo er dann mit einer Kalaschnikow AK-74 angefangen schiessen hat.
6: Von außerhalb des Geländes schoss der Täter über 40 Mal mit einer Waffe der Kategorie Sturmgewehr wahllos in die Menschenmenge auf dem Festgelände.
3: Zu Fuss sei er dann wieder zurück zum Parkplatz, sagt der Einsatzleiter.
6: Dort kam es zu einer mehrfachen Schussabgabe mit einer Pistole, unter anderem auf ein wegfahrendes Fahrzeug. Danach flüchtete er mit seinem Fahrzeug in Richtung Stadt Aarau.
3: Nach seiner Tat ist der Mann ziemlich gleich zurück ins Jura gefahren. Eine Nacht nach der Schiesserei hat sich der Mann dann selber bei der Polizei gestellt. Mit dem Auto, die Waffe immer noch im Kofferraum, ist er auf einen Polizeiposten gefahren. Laut der Behörde hat es dort dann etwa so getönt.
6: Ich war nicht dabei in Delamont, aber Sie können sich vorstellen, er ist dort hingegangen und hat gesagt, ich war der Täter in Aarau.
3: Wie genau der Mann zu der Waffe gekommen ist, ist noch nicht restlos geklärt. Klar ist aber, es sind keine Waffen aus dem Militärdienst. Seit 13 Jahren ist der Mann nicht mehr wehrdienstpflichtig. Der Truppenkoch hat seine Waffe nach dem Dienst abgegeben. 3 Tage nach der tödlichen Schiesserei im Aarauer Schachen gäbe es für die Bevölkerung keine Gefahr mehr. Trotzdem, viele Fragen bleiben noch ungeklärt.
2: Der Pascal Linder hat berichtet zu der Schiesserei in Aarau am Wochenende, wo heute rausgekommen ist, dass ein 43-jähriger Schweizer das wahrscheinlich verübt hat. Wir kommen zu weiteren Themen vom Tag. Die Schweizer Regierung will bei den Strassenbauprojekten Führung machen. Sie beantragt darum beim Kantonsrat 2 unterschiedliche Kredite. Zum einen geht es um einen Autobahnzubringer 7. Das Parlament soll über eine Ausgabenbewilligung von knapp 10 Millionen Franken abstimmen. Planend ist ein sogenannter Tagbautunnel, sagt der Schweizer Baudirektor André Rüegsegger.
7: Ja, man hat sich sehr lange jetzt schon mit dem Projekt beschäftigt. Es ist irgendwie nie richtig mehrheitsfähig gewesen, eben mit Blick auf den Landbedarf, auf Beeinträchtigung von der Landschaft, von der Kulturfläche. Darum hat die Regierung schon vor 5 Jahren eine sogenannte Vorwärtsstrategie eingeschlagen und sich bereit erklärt, das Projekt vorzuschlagen, das hauptsächlich unterirdisch verläuft. Aber nichtsdestotrotz hält die Regierung dafür, dass wir lieber eine teure Lösung irgendwann jetzt können realisieren als gar keine.
2: Das ganze Projekt rund um den Autobahnzubringer 7 kostet rund 200 Millionen Franken. Dazu rechnet die Regierung noch mit einem Reservebeitrag. Gebaut werden sie auch in Zukunft auch zwischen Biberbruck und Kaltenboden in der Gemeinde Feusisberg für insgesamt 36 Millionen Franken. Dort sollen unter anderem die Velomi-Platz bekommen.
7: Viele sagen, das sei schon fast kriminell, dort mit dem Velo durchzufahren. Nichtsdestotrotz ist es die einzige Verbindung zwischen der Inner- und Ausserschweiz, oder zumindest leistungsfähige Verbindung, Direktverbindung. Auch da diskutiert man seit bald 20 Jahren an einer möglichen Lösung herum. Und wir haben die inzwischen gefunden. Das sollte eine eigenständige Brücke geben, parallel zu der Strassenanlage, wo man die Velo- und Fußgänger draufnehmen können und so sicher abseits vom Strassenverkehr führen.
2: Sagt der Baudirektor vom Kanton Schweiz, der André Rüegsegger. Bis die beiden Projekte könnten gebaut werden, geht es noch mehrere Jahre. Der Bau vom Max, der Uristier, auf dem Nätschen oberhalb von Andermatt verzögert sich. Der Holzmuni vom ESAF im Glarnerland kann nicht vor dem Winter gebaut werden, teilt der Verein Max, der Uristier mit. Bauarbeiten sollen erst im Frühling anfangen. Grund sind die Verfahren für Baubewilligung und den Quartiergestaltungsplan, die noch laufen. Die Verschiebung vom Baustart freut der Franz Gehrig. Er wehrt sich mit einer Online-Petition gegen das Projekt.
8: Ich denke, wir haben erreicht, dass das Schnellverfahren, das sie immer angestrebt haben, jetzt hätte gestoppt werden. Das ist ja gerade das, was wir in der Petition so geschrieben haben. Ich denke, es ist ihnen nicht anders mehr übrig geblieben, weil jetzt ja die letzten Wochen noch im Landrat Anfragen gekommen sind und der Landamme klar gesagt hat, die gesetzlichen Bestimmungen müssen eingehalten werden. Und schon von dort her wäre das gar nicht möglich gewesen, dass sie jetzt schon hätten können mit dem Bau anfangen.
2: Der Nätschen ist auf fast 2000 Meter über Meer. Wegen dem Schnee ist der Oberalppass über den Winter zu und Bauarbeiten wären dann sowieso nicht möglich, teilt der Verein Max, der Uristier mit. Der Verein rechnet damit, dass im Frühling alle Einsprachen vom Tisch sind. So, weitere Meldungen vom Tag. Die Schweizerische Sicherheitsuntersuchungsstelle SUST stellt ihre Untersuchung zu einem Flugzeugabsturz auf dem Vierwaldstättersee ein. Der Pilot ist letztes Jahr Ende Juli zu Buchs im Kanton Nidwalden trotz einem Fahrwerksproblem ein zweites Mal gestartet. Eine Funktionsprüfung ist vorher nicht gemacht worden. Kurz nach dem zweiten Start sei das Problem wieder auftreten, schreibt SUST. Das Flugi ist beim Bürgerstock in See Kate. Eine Frau hat sich dabei leicht verletzt, der Pilot selber ist nicht verletzt worden. Es ist nicht Aufgabe der SUST, eine Schuld oder eine Haftung festzustellen, halten sie fest. Der Unfall sei ein Einzelfall gewesen. Strafrechtlich ist die Bundesanwaltschaft zuständig, die bei den Bergungsarbeiten auch dabei war. Bei der IKEA Rotenburg hat es am Nachmittag wegen einem beschädigten Sprinkler einen Brandalarm gegeben. Die Luzerner Polizei bestätigt auf Anfrage einen Einsatz von der Feuerwehr. Das Gebäude ist kurzzeitig evakuiert worden. Brunnen hat es aber nicht. Die Souls in der Gemeinde Hitzkirch haben Unbekannte am Wochenende 4 Autos beschädigt. Es hat mehrere tausend Franken Sachschaden gegeben. Passiert ist es zwischen Samstagnachmittag und der Nacht auf Sonntag an der Lieli-Strasse, schreibt die Luzerner Polizei. Sie sucht jetzt Leute, die etwas gesehen haben. Der Einwohnerrat von Ebiken hat René Friedrich von der FDP zum neuen Präsidenten gewählt. Er löst in dieser Funktion den Stefan Bründler von der SVP ab. Der René Friedrich hat in seiner Antrittsrede auf das Wachstum der Gemeinde Ebiken aufmerksam gemacht. In seiner Kindheit sind es noch etwa 8000 Einwohner gewesen. Heute sind es doppelt so viel. Das Wachstum hat ein Loch in die Gemeindekasse gerissen, hat er gesagt. Aber mittlerweile sei Ebiken wieder im Aufschwung und profitiere von seiner Lage zwischen Stadt und Natur. Er hoffe, dass der Einwohnerrat zusammen noch kreative Lösungen sucht. Ein Teil der neuen Ortsplanung der Gemeinde Entlebuch muss noch einmal vor die Bevölkerung. Der Luzern-Regierungsrat hat die Gesamtrevision zwar zu einem grossen Teil genehmigt, abgelehnt hat er aber unter anderem die geplanten Bestimmungen zu einem Wildtierkorridor und zu den Gewässerräumen ausserhalb der Bauzone. Diese Teil muss die Gemeinde jetzt noch einmal öffentlich auflegen. Nachher kann Stimmvolk ein zweites Mal darüber abstimmen. Im Kanton Luzern haben sich 3 Personen bei 2 Verkehrsunfällen verletzt. Daraus mussten gestern Abend 2 Autos ineinander, schreibt die Luzerner Polizei. Beide mussten in ein Spital gebracht werden. Und in Schwarzenberg ist gestern Abend ein Autofahrer von der Strasse abgekommen und in einen Baum getatscht. Er musste auch ins Spital müssen. Und der Kanton Zug reicht beim Bund eine Standesinitiative ein. Gefordert wird dabei ständig mehr bei der Abstimmung über das EU-Rahmenabkommen. Nebst der Mehrheit des Stimmvolks müsste so dann auch die Mehrheit der Kantone zustimmen, dass das Abkommen würde durchkommen. Der Zuger Kantonsrat hat sich vor einer Woche mit 46 zu 28 Stimmen für die Standesinitiativen ausgesprochen.
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1: Der Roger Perret von Medien News schaut dort auf am Himmel. Hallo Roger.
9: Ja, hallo Christian, hoi.
1: Hinein am 8:30 shootet der FC Luzern. Was müssen die Fans öppen anlegen? Ein Bullenjäckli schon?
9: Ja, es ist natürlich so, dass es jetzt am Abend relativ schnell mit den Temperaturen dann zurückgeht, weil ja, es ist eine weitgehend klare Nacht angesagt. Es hat zuerst noch ein paar Wolkenfelder. Ja, also man kann durchaus vielleicht noch ein langes anlegen. Kurz geärmelt die ganze Match. Ja, kann man schon, kommt man schon gut durch, wenn es vor allem der Matsch ein bisschen warm macht. Und ja, sonst eben in der Nacht in den ersten Wolkenfeldern nachher zunehmend klar. Temperaturen wir morgen so um die 14 Grad umeinander. Jetzt ist es halt meteorologisch Herbst und nicht mehr so hohe Temperaturen am Morgen, auch wenn es tagsüber so warm ist. Denn morgen, da sieht es sehr gut aus, wettermässig. Wir haben hochdruckbestimmte Verhältnisse, meistens sonniges Wetter, lediglich gelegentlich Schleierwolken, ein paar Quellwolken über den Bergen. Und es wird ähnlich wie heute sommerlich warm mit etwa 26 Grad, bei ein bisschen Westwind im Flachland.
1: Du sprichst es an, Roger, der meteorologische Herbst hat angefangen. Jetzt ist das noch nicht quasi der richtige Herbst. Die Meteorologen haben den 1. September genommen, weil sie so dann gut ihre Statistiken machen können, oder? Aber gerade aufs Wochenende, da gibt es nochmal ein Sommer-Comeback.
9: Ja, sommerlich ist ja jetzt tagsüber, also es ist Spätsommer, egal ob wir meteorologisch oder Herbst hin. Ja, es wird am Freitag richtig heiß. Wir haben rund 30 Grad umeinander, könnte noch einmal ein Hitzetag geben. Bei viel Sonnenschein, selten im September, dass es noch einmal ein Hitzetag gibt. Aber am Freitag könnte es tatsächlich einen geben. Am Samstag dort doch eine schwache Störung, die uns dann überqueren tut, bis jetzt ausgesehen. Mal hat es wirklich sehr heiß ausgesehen, jetzt nicht mehr. So 27 Grad sommerlich, Mix aus so einer Wolke, vielleicht am Nachmittag auch ein einzelner Regensprutz, ist nicht ganz ausgeschlossen. Bereits am Sonntag ist dann aber wieder meistens sonnig, bei Temperaturen bis knapp 30 Grad, also sommerlich bleibt es dann auch am Wochenende, auch wenn es am Samstag mehr Wolken hat.
1: Und noch ganz kurz, allgemeine Tendenz. Also, du hast es angesprochen, nur eine feine Störung vielleicht, aber ja, es bleibt trocken und warm auch darüber aus.
9: Ja, die Woche darauf, Anfangswoche schon, dort ist dann schon weiterhin recht sonnig und sehr warm bis heiß. Aber gegen Mitte der Woche scheint der Wechsel sich einzustellen. Es kommt tief und es dürfte dann Mitte der Woche doch deutlich abkühlen.
1: Merci vielmals für die Infos. Roger, einen guten Feierabend, wenn er dann kommt.
9: Ja, danke, gleichfalls.
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10: Ja, Gräser, die längst nicht mehr grün sind, sondern braun und trocken. Kleine Bäche, die kaum mehr Wasser haben. Und wie sieht es im Wald aus? Auch dort merkt man die lange Trockenheit, zum Beispiel bei den Pilzen. Christian Aye.
11: Ja, und über Pilze, die natürlich vor allem auch fein sind zum Essen, reden wir mit der Mariona Schlatter von der Vereinigung Amtlicher Pilzkontrollorgane der Schweiz. Frau Schlatter, die Pilzsaison ist losgegangen. Sind ihr auch schon im Wald gewesen, Pilze sammeln?
12: Ja, selbstverständlich habe ich kurz ein bisschen schauen. Ich habe aber auch schon erste Bildkontrollen gehabt und darum hat es mich natürlich schon Wunder genommen, wie sieht es auch bei mir gerade in der Gegend im Wald aus.
11: Zum Bild sammeln, dann geht ihr ja Zürcher Oberland, wo ihr daheim sind. Wie geht es denn den Pilz?
12: Ja, es ist ein schwieriger Herbstanfang, wenn man so will sagen, für die Pilze. Natürlich hat auch die Trockenheit, die wir jetzt gesehen haben in diesen Wäldern und die Hitze, die hat den Pilz ein bisschen zugesetzt und es ist noch nicht so ganz absehbar, wie das die Pilzsaison wird rauskommen. Wir haben aber jetzt Signal aus verschiedenen Kontrollstellen aus der ganzen Deutschschweiz, dass es doch ein bisschen scheint loszugehen. Vor allem sind wärmeliebende Arten schon mal auftaucht. Wir haben Berichte von sehr vielen Wiesenchampignons, die gebracht werden. Und das Phänomen kennen wir auch schon aus anderen Jahren, wo es so heiß ist im Sommer, dass dann als erstes, wenn es dann mal regnet, eben die Wiesenchampignons vorkommen und von denen die in grossen Massen.
11: Verschiebt sich denn das Ganze vielleicht tatsächlich? Jetzt da, gerade jetzt auch wegen der Trockenheit, plötzlich neue Sorten und vielleicht aber auch Sorten, die verschwinden?
12: Ja, was das natürlich mittelfristig jetzt für Auswirkungen hat auf Pilzvorkommen und Pilzarten, das ist schwierig zum Abschätzen. Natürlich gibt es wärmeliebende Arten, die vielleicht von Mittelmeerregionen mehr werden einwandern in die Schweiz. Aber ganz konkret hat natürlich jetzt die Trockenheit schon auch etwas zu tun mit dem Pilz, insofern, dass eben sehr viele von unseren sehr gern gesammelten Speispilzen zusammenleben in Symbiose mit Bäumen, also in einer Lebensgemeinschaft mit den Bäumen. Und dadurch kommen sie eben von diesen Bäumen Zucker über im Austausch zu Wasser, beispielsweise, wo Pilze oder Mineralstoffe von Pilzen diesen Bäumen zur Verfügung stellen. Und wenn die Bäume natürlich keine Blätter mehr haben, dann produzieren sie auch keinen Zucker. Also es hat einen unmittelbaren Einfluss auf die Pilze. Und wie das gerade die guten Speispilze, eben wie zum Beispiel Steinpilze oder auch Eierschwämme, wie das im Unterland, wo die Bäume so gelitten haben, wo die Wälder so gelitten haben, wird rauskommen, das wissen wir wirklich noch nicht.
11: Ja, das ist der Blick in die Glaskugel. Was wir aber schon ein bisschen sagen können, ist, es wird auch in den nächsten Tagen doch eher nicht Regen haben, sondern eher wieder heiße Temperaturen. Das Wochenende bei den 33 Grad angesagt. Wo ist denn die Chance jetzt am grössten, wenn man geht, die Bilder sammeln?
12: Also wir haben es durchaus auch schon Anzeichen, dass die Pilzsaison ein bisschen losgeht und das vor allem in den Bergen. Also dort, wo es eben feuchter war und wo die Bäume auch weniger gelitten haben, dort kommen auch schon erste Steinpilze vor und Eierschämmli. Also wenn man wirklich möchte, unbedingt in die Pilze gehen, dann geht man sicher über 1000 Meter im Moment. Dort hat man vielleicht eine Chance, auch Pilze schon zu finden. Aber solange es im Unterland, solange es so heiß ist, kann man es eigentlich fast ein bisschen vergessen, in die Pilze zu gehen. Ich sage immer, wenn man das Fenster aufmacht und es nach Body schmeckt, dann geht man wieder in die Body. Wenn man das Fenster aufmacht und es nach Herbst schmeckt, dann kann man vielleicht mal in Pilz. Und im Moment schmeckt es ja tatsächlich noch mehr nach Body.
11: Ihr jetzt auch als Pilzliebhaberin, als Pilzsammlerin und auch Pilzkontrolleurin, das ist ja jetzt eigentlich schon auch die schönste Zeit für euch.
12: Ja, auf jeden Fall. Also ich habe den Herbst sehr, sehr gerne als Jahreszeit und warte natürlich auch ein bisschen darauf, dass die Pilze kommen und es nimmt mich auch sehr wunder, wie jetzt die Hitze sich auswirkt. Was wir auch sehen an den Pilzen, Pilze sind eigentlich sehr dauerhaft, also das Lebewesen unter dem Boden ist x 100 Jahre alt, manchmal auch tausende von Jahren alt und das wird jetzt nicht so ganz unmittelbar sehr krasse Auswirkungen haben auf Pilze. Aber wie schnell dass die sich regenerieren, wie schnell das auch wieder fruktifiziert, also bis es wieder Fruchtkörper gibt, das wird sehr spannend sein. Aber ich freue mich auf jeden Fall auf einen Regen, den es jetzt wirklich braucht, der halt eben mehrere Tage anhebt, dass auch der Boden im Wald nass wird und dann die ersten Pilze kommen.
11: Und Sie haben vorhin gesagt, oberhalb von 1000 Meter ist die Chance ein bisschen grösser, Pilze zu sammeln. Und von den Regionen her, gibt es da auch Unterschiede?
12: Es ist einfach im Moment regional sehr, sehr unterschiedlich und zwar wirklich von Tal zu Tal und das ist ja auch klar, wenn man das Wetter ein bisschen beobachtet hat in den letzten Wochen. Es ist ja oft nicht einmal absehbar gewesen, in der gleichen Gemeinde, auf welcher Seite das regnet und auf welcher nicht und genau gleich bildet sich halt so auch das Pilzvorkommen ab. Also am besten ist es glaube ich einfach ein bisschen, wenn man vielleicht mit offenen Augen ein bisschen durch die Gegend geht und ein bisschen schaut, wo ist das Grün und wo sehen auch die Wiesen wieder saftig aus und dort vielleicht versucht in die Pilze zu gehen. Aber man kann nicht sagen, zum Beispiel die Region Zürich-Oberland ist gut und die Region Glarnerland ist schlecht oder umgekehrt, weil das halt einfach zum Teil von Tal zu Tal tut variieren.
11: Dann wünsche ich viel Spass beim Pilzsammeln, vor allem wenn es dann wirklich viele Pilze gibt und danke fürs Gespräch.
12: Danke Ihnen und einen schönen Tag noch.
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Es ist 3.

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1: Ja, herzlich willkommen. Das sind unter anderem Themen in dieser Stunde. Nach der tödlichen Schiesserei in Aarau sind noch viele Fragen offen. Der Schweizer Regierungsrat will bei den Strassenbauprojekten vorwärts machen. Zuster fänden viele Leute die parlamentarische Untersuchungskommission zu den Polizeiaffären gut. Die Rapperswil-Jona Lakers die startet mit neuen Spielern und einer neuen Garderobe in der Saison. Und der Zucker Topschwinger Marcel Bieri schwört in unserer Kirchberger Serie auf den Zusammenhalt im Innerschweizer Team.
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1: Am Mikrofon ist der Lukas Palmer. Die tödliche Schiesserei an einer Rave-Party im Aarauer Schachen hat die Schweiz in den letzten Tagen bewegt. Heute haben die Behörden an einer Medienkonferenz über grosse Fortschritte in den Ermittlungen informiert. Der Pascal Linder fasst für uns die neuesten Erkenntnisse zusammen.
2: Die Polizei geht von einer Amoktat und von einem Einzeltäter aus. Das erklärt der Aargauer Polizeikommandant Michael Leupold vor den Medien.
3: Heute können wir sagen, dass dieser Anschlag vom Sonntagmorgen dem Szenario Amok zuzuordnen ist. Wir können diese Aussage mit hoher Sicherheit so vornehmen.
2: Mit an Sicherheit grenzender Wahrscheinlichkeit sei der Mann, der am Ende verhaftet worden ist, für die Amoktat verantwortlich.
3: Bei dem festgenommenen Mann handelt es sich um einen 43-jährigen Schweizer. Das ist ein Schweizer ohne Migrationshintergrund und er hat seinen Wohnsitz im Kanton Jura.
2: Hinweise auf extremistische Motive gäbe es beim 43-Jährigen nicht. Es sind auch keine Vorstraftaten bekannt. Die Polizei geht davon aus, dass er seine Opfer zufällig ausgewählt hat. Laut dem leitenden Staatsanwalt Christoph Rüedi hat der Mann psychische Probleme gehabt.
4: Der 43-jährige Beschuldigte wurde am Montag durch die Polizei und sodann durch mich einvernommen. Anlässlich dieser Einvernahmen machte der Beschuldigte von seinem Aussageverweigerungsrecht Gebrauch, machte aber zu seinen persönlichen Verhältnissen gewisse Angaben. Diese Angaben deuten darauf hin, dass beim Beschuldigten ein psychisches Leiden vorhanden sein dürfte, was weiter abzuklären sein wird.
2: Warum der Mann aus dem Jura auf Aarau gekommen ist, ist nicht klar. Laut dem Einsatzleiter Matthias Schildknecht ist er mit dem Auto auf einen Parkplatz an der Schacherstrasse gefahren. Von dort aus sei er zu Fuss weiter zu der Rave-Party auf der Pferderennbahn, wo er dann mit einer Kalaschnikow AK-74 angefangen schiessen hat.
5: Von außerhalb des Geländes schoss der Täter über 40 Mal mit einer Waffe der Kategorie Sturmgewehr wahllos in die Menschenmenge auf dem Festgelände.
2: Zu Fuss sei er dann wieder zurück zum Parkplatz, sagt der Einsatzleiter.
5: Dort kam es zu einer mehrfachen Schussabgabe mit einer Pistole, unter anderem auf ein wegfahrendes Fahrzeug. Danach flüchtete er mit seinem Fahrzeug in Richtung Stadt Aarau.
2: Nach seiner Tat ist der Mann ziemlich gleich zurück ins Jura gefahren. Eine Nacht nach der Schiesserei hat sich der Mann dann selber bei der Polizei gestellt. Mit dem Auto, die Waffe immer noch im Kofferraum, ist er auf einen Polizeiposten gefahren. Laut der Behörde hat es dort dann etwa so getönt.
5: Ich war nicht dabei in Delamont, aber Sie können sich vorstellen, er ist dorthin gegangen und hat gesagt, ich war der Täter in Aarau.
2: Wie genau der Mann zu der Waffe gekommen ist, ist noch nicht restlos geklärt. Klar ist aber, es sind keine Waffen aus dem Militärdienst. Seit 13 Jahren ist der Mann nicht mehr wehrdienstpflichtig. Der Truppenkoch hat seine Waffe nach dem Dienst abgegeben. 3 Tage nach der tödlichen Schiesserei im Aarauer Schachen gäbe es für die Bevölkerung keine Gefahr mehr. Trotzdem, viele Fragen bleiben noch ungeklärt.
1: Der Pascal Linder hat berichtet. Vom Kanton Aargau und dem Kanton Jura gehen wir jetzt in den Kanton Schweiz. Die Schweizer Regierung will bei den Strassenbauprojekten vorwärts machen. Sie beantragt darum beim Kantonsrat 2 unterschiedliche Kredite. Zum einen geht es um den Autobahnzubringer 7. Das Parlament soll über eine Ausgabenbewilligung von knapp 10 Millionen Franken abstimmen. Geplant ist ein sogenannter Tagbautunnel, sagt der Schweizer Baudirektor André Rüegsegger.
6: Ja, man hat sich sehr lange schon mit dem Projekt beschäftigt. Das ist irgendwie nie richtig Mehrheit mehrheitsfähig sein, eben mit Blick auf den Landbedarf, auf die Beeinträchtigung von der Landschaft, von der Kulturfläche. Darum hat die Regierung schon vor 5 Jahren eine sogenannte Vorwärtsstrategie eingeschlagen und sich bereit erklärt, das Projekt vorzuschlagen, das hauptsächlich unterirdisch verläuft. Aber nichtsdestotrotz hält die Regierung dafür, dass wir lieber eine teure Lösung irgendwann jetzt realisieren können als gar keine.
1: Das ganze Projekt rund um den Autobahnzubringer 7 kostet rund 200 Millionen Franken. Dazu rechnet die Regierung noch mit einem Reservebetrag. Gebaut werden soll in Zukunft auch zwischen Biberbruck und Kaltenboden in der Gemeinde Feusisberg für insgesamt 36 Millionen Franken. Die zählen unter anderem die Velos mehr Platz bekommen.
6: Viele sagen, das sei schon fast kriminell, dort mit dem Velo durchzufahren. Nichtsdestotrotz ist es die einzige Verbindung zwischen der Inner- und Ausserschweiz, oder zumindest leistungsfähige Verbindung, Direktverbindung. Auch da diskutiert man seit bald 20 Jahren an einer möglichen Lösung herum. Und wir haben die inzwischen gefunden. Das sollte eine eigenständige Brücke geben, parallel zu der Strassenanlage, wo man die Velo- und Fußgänger draufnehmen kann und so sicher abseits vom Strassenverkehr führen.
1: Seit der Schweizer Baudirektor André Rüegsegger. Bis die beiden Projekte im Kanton Schweiz allenfalls gebaut werden könnten, geht es noch mehrere Jahre. Der St. Galler Regierungsrat ist gegen einen Kompromiss zum Verbot von Tempo 30 auf verkehrsintensiven Strassen. Die GLP, die Mitte und die FDP wollen, dass Tempo 30 auf gewissen Strassen zu bestimmten Tageszeiten soll möglich sein. Zum Beispiel, wenn Kinder auf dem Schulweg sind. Der St. Galler Regierungsrat lehnt den Vorstoss ab, und zwar, weil das gegen das Bundesrecht würde verstoßen. Mitte Monat diskutiert als nächstes St. Galler Kantonsrat darüber. Sargans sind in der Nacht auf heute unbekannte Täter ins Oberschulhaus an der Grossfelderstrasse eingebrochen. Im Schulhaus innen sind mehrere Türen aufgebrochen worden. Nach bisherigen Erkenntnissen von der St. Galler Kantonspolizei ist Bargeld gestohlen worden. Ob noch mehr weggekommen ist, klärt die Polizei ab. Dazu ist ein Sachschaden von mehreren Tausend Franken angerichtet worden. Die Staatsanwaltschaft vom Kanton St. Gallen hat zusammen mit der Polizei Ermittlungen aufgenommen. Die Stadt Rapperswil-Jona hebt das Feuerverbot im Wald und in der Nähe vom Wald per sofort auf. Die Stadt folgt damit im Kanton St. Gallen, wo das Feuerverbot per heute Mittag grundsätzlich aufgehoben hat. Einzelne Gemeinden können aber laut dem Kanton weiterhin an dem Verbot festhalten, wenn sie das wollen. Auf dem Ostschweizer Arbeitsmarkt sieht es wieder ein bisschen besser aus. Das zeigen die Zahlen vom Konjunkturbord Ostschweiz. Seit Ende letzten Jahr haben sich die Lage Schritt für Schritt verbessert. Viele Firmen sind im Moment mit der Anzahl Mitarbeiter zufrieden. Mit den neuen Stellen sind sie aber weiterhin vorsichtig. Von einem richtigen Aufschwung können wir darum noch nicht reden. In der Stadt Uster soll die Polizeiaffäre mit einer parlamentarischen Untersuchungskommission unter die Lupe genommen werden. Das fordert das Stadtparlament. Eine Umfrage in der Stadt Uster zeigt, so einen Puck würden auch die Leute gut finden. Was würden Sie sich denn davon erhoffen?
7: Ja, dass eben mal abgeklärt wird, ob rechtlich alles in Ordnung ist oder ob da noch etwas mehr ist. Und ansonsten ist es natürlich einfach mal ein Hinweis darauf, es ist nicht alles möglich, oder? Man schaut.
8: Dass man sicher einen Abschlussbericht hat oder dass man dann auch als Stadtrat etc. klar rausgeht und kann sagen, wo sind Fehler passiert und vor allem dann auch, was sind die Massnahmen, dass es nicht mehr passiert.
9: Dass wir mal Klarheit hätten und das Misstrauen ein bisschen auf der Seite wäre wieder.
10: Zum schauen, ob das systemisch ist und ob man da irgendetwas machen müsste oder ob es ein Einzelfall war.
11: Also, dass es klar ist, dass man zurückverfolgen kann, wenn hat was angefangen und dass man Konsequenzen zieht, natürlich. Absolut, auch wenn Köpfe rollen.
1: Der Antrag für einen Puck zu den Polizeiaffären in der Stadt Uster liegt jetzt bei der Geschäftsleitung vom Parlament. Die hat ein halbes Jahr Zeit für einen Bericht und Antrag. Das Stadtparlament entscheidet dann erst nachher, ob es tatsächlich einen Puck geben soll. Auf einem Bauernhof in Wil dürfen die Kühe weiterhin Glocken tragen, Esu aber nicht. Das hat das Zürcher Verwaltungsgericht nach der Lärmklage von einer Anwohnerin entschieden. Bei den Kühen seien kleine Glocken gerechtfertigt, unter anderem wegen der Tradition und zum Tier wiederzufinden, die weggelaufen sind. Bei den Esu sieht das Gericht aber keinen Grund dafür. Das Risiko, dass sie ausbrechen, sei kleiner und sie haben ein sehr empfindliches Gehör. Das Urteil kann noch ans Bundesgericht weitergezogen werden. Im Kanton Zürich wird das starke Gewitter vom Freitag zum Politikum. Kantonsräte aus allen Parteien fragen sich, ob man die Bevölkerung besser hätte vorwarnen können. Wind und Hagel haben Millionenschäden angerichtet und mehrere Schüler verletzt. Kantonsräte schreiben, dass die Warn-App Alert Swiss teilweise erst nach dem Gewitter vor dem Ereignis gewarnt hat. Sie wollen darum von der Zürcher Regierung wissen, ob es Anpassungen braucht. Der Kanton Zug reicht beim Bund eine Standesinitiative ein. Gefordert wird dabei das Ständemehr bei der Abstimmung über das EU-Rahmenabkommen. Neben der Mehrheit von
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12: Der Roger Perret von Media News schaut dort auf am Himmel. Hallo Roger.
13: Ja, hallo Christian, hoi.
12: Hinten um 8:30 shootet der FC Luzern. Was müssen die Fans öppen anlegen? Ein Wollejäckli schon?
13: Ja, es ist natürlich so, dass es jetzt am Abend relativ schnell mit den Temperaturen dann zurückgeht, weil ja, es ist eine weitgehend klare Nacht angesagt. Es hat zuerst noch ein paar Wolkenfelder. Ja, also man kann durchaus vielleicht noch ein langes anlegen, kurz geärmelt den ganzen Matsch. Ja, kann man schon, kommt man schon gut durch, wenn es vor allem den Matsch einmal ein bisschen warm macht. Und ja, sonst eben in der Nacht dann zuerst noch Wolkenfelder, nachher zunehmend klar. Temperaturen morgen so um die 14 Grad umeinander. Jetzt ist es halt meteorologisch Herbst und nicht mehr so hohe Temperaturen am Morgen, auch wenn es tagsüber so warm ist. Denn morgen, da sieht es sehr gut aus, wettermässig. Wir haben hochdruckbestimmte Verhältnisse, meistens sonniges Wetter, lediglich gelegentlich Schleierwolken, ein paar Quellwolken über den Bergen und es wird ähnlich wie heute sommerlich warm mit etwa 26 Grad bei ein bisschen Westwind im Flachland.
12: Du sprichst es an, Roger, der meteorologische Herbst hat angefangen. Jetzt ist das noch nicht quasi der richtige Herbst. Die Meteorologen haben den 1. September genommen, weil sie so dann gut ihre Statistiken machen können, oder? Aber gerade aufs Wochenende, da gibt es nochmal ein Sommer-Comeback.
13: Ja, sommerlich ist ja jetzt tagsüber, also es ist Spätsommer, egal ob wir meteorologisch oder Herbst hin. Ja, es wird am Freitag richtig heiß. Wir haben rund 30 Grad umeinander, könnte noch einmal ein Hitzetag geben. Bei viel Sonnenschein, selten im September, dass es noch einmal einen Hitzetag gibt. Aber am Freitag könnte es tatsächlich einen geben. Am Samstag dort doch eine schwache Störung, die uns dann überqueren tut, bis jetzt ausgesehen. Mal hat es wirklich sehr heiß ausgesehen, jetzt nicht mehr. So 27 Grad sommerlich, Mix aus so einer Wolke, vielleicht am Nachmittag auch ein einzelner Regensprutz, ist nicht ganz ausgeschlossen. Bereits am Sonntag ist dann aber wieder meistens sonnig, bei Temperaturen bis knapp 30 Grad, also sommerlich bleibt es dann auch am Wochenende, auch wenn es am Samstag mehr Wolken hat.
12: Mhm. Und noch ganz kurz, allgemeine Tendenz. Also, du hast es angesprochen, nur eine feine Störung vielleicht, aber ja, es bleibt trocken und warm auch darüber aus.
13: Ja, die Woche darauf, Anfangswoche schon, dort ist dann schon weiterhin recht sonnig und sehr warm bis heiß. Aber gegen Mitte der Woche scheint der Wechsel sich einzustellen. Es kommt tief und es dürfte dann Mitte der Woche doch deutlich abkühlen.
12: Merci vielmals für die Infos. Roger, einen guten Feierabend, wenn er kommt.
13: Ja, danke, gleichfalls.
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14: Ja, Gräser, die längst nicht mehr grün sind, sondern braun und trocken. Kleine Bäche, die kaum mehr Wasser haben. Und wie sieht es im Wald aus? Auch dort merkt man die lange Trockenheit, zum Beispiel bei den Pilzen. Christian Aye.
15: Ja, und über Pilze, die natürlich vor allem auch fein sind zum Essen, reden wir mit der Mariona Schlatter von der Vereinigung Amtlicher Pilzkontrollorgane der Schweiz. Frau Schlatter, die Pilzsaison ist losgegangen. Sind ihr auch schon im Wald gewesen, geht Pilze sammeln?
16: Ja, selbstverständlich habe ich kurz ein bisschen schauen. Ich habe aber auch schon erste Pilzkontrollen gehabt und darum hat es mich natürlich schon Wunder genommen, wie sieht es auch bei mir gerade in der Gegend im Wald aus.
15: Und geht Pilze sammeln, dann geht ihr ja Zürcher Oberland, wo ihr daheim sind. Wie geht es denn den Pilzen?
16: Ja, es ist ein schwieriger Herbstanfang, wenn man so will sagen, für die Pilze. Natürlich hat auch die Trockenheit, die wir jetzt gesehen haben in diesen Wäldern, und die Hitze, die hat den Pilz ein bisschen zugesetzt, und es ist noch nicht so ganz absehbar, wie das die Pilzsaison wird rauskommen. Wir haben aber jetzt Signal aus verschiedenen Kontrollstellen aus der ganzen Deutschschweiz, dass es doch ein bisschen scheint loszugehen. Vor allem sind wärmeliebende Arten schon mal auftaucht. Wir haben Berichte von sehr vielen Wiesenchampignons, die gebracht werden. Und das Phänomen kennen wir auch schon aus anderen Jahren, wo es so heiß ist im Sommer, dass dann als erstes, wenn es dann mal regnet, eben die Wiesenchampignons vorkommen und von denen die in grossen Massen.
15: Verschiebt sich denn das Ganze vielleicht tatsächlich? Jetzt da, gerade jetzt auch wegen der Trockenheit, plötzlich neue Sorten und vielleicht aber auch Sorten, die verschwinden?
16: Ja, was das natürlich mittelfristig jetzt für Auswirkungen hat auf Pilzvorkommen und Pilzarten, das ist schwierig zum Abschätzen. Natürlich gibt es wärmeliebende Arten, die vielleicht von Mittelmeerregionen mehr werden einwandern in die Schweiz. Aber ganz konkret hat natürlich jetzt die Trockenheit schon auch etwas zu tun mit dem Pilz, insofern, dass eben sehr viele von unseren sehr gern gesammelten Speispilzen zusammenleben in Symbiose mit Bäumen, also in einer Lebensgemeinschaft mit den Bäumen. Und dadurch kommen sie eben von diesen Bäumen Zucker über im Austausch zu Wasser, beispielsweise, wo Pilze oder Mineralstoffe von Pilzen diesen Bäumen zur Verfügung stellen. Und wenn die Bäume natürlich keine Blätter mehr haben, dann produzieren sie auch keinen Zucker. Also es hat einen unmittelbaren Einfluss auf die Pilze. Und wie das gerade die guten Speispilze, eben wie zum Beispiel Steinpilze oder auch Eierschwämme, wie das im Unterland, wo die Bäume so gelitten haben, wo die Wälder so gelitten haben, wird rauskommen, das wissen wir wirklich noch nicht.
15: Ja, das ist der Blick in die Glaskugel. Was wir aber schon ein bisschen sagen können, ist, es wird auch in den nächsten Tagen doch eher nicht Regen haben, sondern eher wieder heisse Temperaturen. Das Wochenende bei den 33 Grad angesagt. Wo ist denn die Chance jetzt am grössten, wenn man geht, zu Bild sammeln?
16: Also wir haben es durchaus auch schon Anzeichen, dass die Pilzsaison ein bisschen losgeht, und das vor allem in den Bergen. Also dort, wo es eben feuchter war und wo die Bäume auch weniger gelitten haben, dort kommen auch schon erste Steinpilze vor und Eierschämmchen. Also wenn man wirklich möchte, unbedingt in die Pilze gehen, dann geht man sicher über 1000 Meter im Moment. Dort hat man vielleicht eine Chance, auch Pilze schon zu finden. Aber solange es im Unterland, solange es so heiß ist, kann man es eigentlich fast ein bisschen vergessen, in die Pilze zu gehen. Ich sage immer, wenn man das Fenster aufmacht und es nach Body schmeckt, dann geht man wieder in die Body. Wenn man das Fenster aufmacht und es nach Herbst schmeckt, dann kann man vielleicht mal in Pilz. Und im Moment schmeckt es ja tatsächlich noch mehr nach Body.
15: Ihr jetzt auch als Pilzliebhaberin, als Pilzsammlerin und auch Pilzkontrolleurin, das ist ja jetzt eigentlich schon auch die schönste Zeit für euch.
16: Ja, auf jeden Fall. Also ich habe den Herbst sehr, sehr gerne als Jahreszeit und warte natürlich auch ein bisschen darauf, dass die Pilze kommen, und es nimmt mich auch sehr wunder, wie jetzt die Hitze sich auswirkt. Was wir auch sehen an den Pilzen, Pilze sind eigentlich sehr dauerhaft, also das Lebewesen unter dem Boden ist x-hundert Jahre alt, manchmal auch tausende von Jahren alt, und das wird jetzt nicht so ganz unmittelbar sehr krasse Auswirkungen haben auf Pilze. Aber wie schnell, dass die sich regenerieren, wie schnell das auch wieder fruktifiziert, also bis es wieder Fruchtkörper gibt, das wird sehr spannend sein. Aber ich freue mich auf jeden Fall auf einen Regen, den es jetzt wirklich braucht, der halt eben mehrere Tage anhebt, dass auch der Boden im Wald nass wird und dann die ersten Pilze kommen.
15: Und Sie haben vorhin gesagt, oberhalb von 1000 Metern ist die Chance ein bisschen grösser, Pilze zu sammeln. Von den Regionen her, gibt es da auch Unterschiede?
16: Es ist einfach im Moment regional sehr, sehr unterschiedlich, und zwar wirklich von Tal zu Tal. Und das ist ja auch klar, wenn man das Wetter ein bisschen beobachtet hat in den letzten Wochen. Es ist ja oft nicht einmal absehbar gewesen, in der gleichen Gemeinde, auf welcher Seite das regnet und auf welcher nicht. Und genau gleich bildet sich halt so auch das Pilzvorkommen ab. Also am besten ist es, glaube ich, einfach ein bisschen, wenn man vielleicht mit offenen Augen ein bisschen durch die Gegend geht und ein bisschen schaut, wo ist das Grün und wo sehen auch die Wiesen wieder saftig aus, und dort vielleicht versucht, die Pilze zu gehen. Aber man kann nicht sagen, zum Beispiel die Region Zürich-Oberland ist gut und die Region Glarnerland ist schlecht oder umgekehrt, weil das halt einfach zum Teil von Tal zu Tal tut variieren.
15: Dann wünsche ich viel Spass beim Pilzsammeln, vor allem wenn es dann wirklich viele Pilze gibt. Und danke fürs Gespräch.
16: Danke Ihnen und einen schönen Tag noch.
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Es ist 4 Uhr.

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0: Einen ganz guten Donnerstagmorgen. Jetzt ist es 5 Uhr, aktuell 15 Grad Zettiswil und 16 Grad Mils.
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2: Glückskette sammelt Geld für die Bevölkerung in Nepal. Am FC Luzern gelingt gegen Vaduz in der Nachspielzeit der Lucky Punch und beim Kilchberger Schwingen kommt es zum Duell Studemann gegen Orlik. Im Nachrichtenstudio, Andreas Helbert. Rund eine Woche nach der verheerenden Sturzflut in Nepal sind bei der Glückskette knapp 4,3 Millionen Franken an Spenden eingegangen. Das Geld kommt der betroffenen Bevölkerung zugute. Schätzungsweise 90.000 Menschen leiden unter den Folgen der Flut. Besonders schwierig ist die Lage im Norden Nepals. Zerstörte Brücken und blockierte Straßen erschweren dort weiterhin die Rettungs- und Hilfsarbeiten. Das Thema Schwangerschaftsabbrüche sorgt im Fürstentum Liechtenstein weiterhin für Uneinigkeit. Stand jetzt dürfen Frauen in Liechtenstein nur in wenigen Ausnahmefällen in ihrer Heimat abtreiben. Eine knappe Mehrheit des Liechtensteiner Parlaments wollte dies nun ändern. Schwangerschaftsabbrüche sollten künftig in den ersten 3 Monaten erlaubt sein. Trotz der Zustimmung des Parlaments wird sich aber wohl nichts am jetzigen Stand ändern. Das letzte Wort zum Thema hat Liechtensteins Erbprinz Alois. Dieser hat bereits angekündigt, dass er gegen eine allfällige Lockerung des Abtreibungsrechts ein Veto einlegen wird. Zum Fußball, der FC Luzern gewinnt gegen Vaduz mit 2:1. Matchwinner ist der Urner Nando Toggenburger, der in der Nachspielzeit Siegesgoal schießt. Es war sein erstes Goal in der Super League. Der Trainer Udo Portmann ist froh über die 3 Punkte.
3: Ja, der Erleichterung ist natürlich extrem gross, weil wir haben auch den Match gekehrt. Also wir hatten schon einen Nackenschlag gehabt, nach der Pause, nach 25 Sekunden, das Gegengoal müssen hinzunehmen. Und es ist wirklich sehr erleichternd.
2: Dank der 3 Punkte ist Luzern auf dem 4. Platz. Die weiteren Resultate: GC schlägt St. Gallen 2-0 und Thun und Lausanne trennen sich 0-0. Dann noch zum Schwingen. Die Spitzenpaarungen vom Kilchberger Schwingen sind bekannt. Der Armon Orlik trifft auf den Fabian Studemann. Der Schwingenkönig kommt also mit dem Besten von der Saison zu tun. Unser Schwingexperte Gregi Rohr freut sich auf den Kampf.
4: Der Armon Orlik, wenn wir ein bisschen seinen Saisonverlauf anschauen, ist ein wahrer Steigerungsläufer hat er hinter sich, der gipfelt hat im Breining-Festzeug. Fabian Studemann, der 6 Kranzfeste gewinnen hier, wo die letzten 5 Kranzfeste nacheinander sogar gewonnen hat. Also absolut formstark Fabian Studemann, ist heute der absolute Top-Favorit. Und da ist man sicher sehr gespannt, alle Schwingfans. Ich hoffe, dass es da eine Entscheidung gibt, weil der Fabian Studemann wird ganz sicher alles daran setzen, um den Schwingerkönig aus der Angel zu haben.
2: Die weiteren Paarungen, der Michael Moser schwingt gegen den Werner Schlegel, der Marcel Bieri gegen den Lario Kramer und der Lukas Bissig gegen Damian Utz.
0: Donnerstagmorgen früh, 3:30 ist es. Aktuell alles frei auf der Strasse. Ich wünsche euch eine gute Fahrt. Es hat jetzt ziemlich abgekühlt in der Nacht. Die Temperatur jetzt zum Aufstehen bei etwa 14 Grad. Der Tag durch heute wieder ganz viel Sonnenschein, ein paar harmlose Wolken jetzt dabei. Die Temperatur am Nachmittag um die 26 Grad. Ebenfalls morgen am Freitag viel Sonne und dann kratzen wir dann auch wieder an der 30 Grad Marke. Auf den Samstag gibt es dann ebenfalls einen Mix aus Sonne und Wolken. Es kann ganz selten mal einen Regensprutz geben bis 27 Grad. Und auf den Sonntag dann wieder viel Sonne und 30 Grad.
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0: Dann ist das der nächste Tag, wo wir miteinander in Angriff nehmen. Da kommen wir gut in den Donnerstagmorgen hin. Wir haben den breitesten Musikmix mit dabei. Mit ganz leisigen Tönen von der Dusty Springs.

Bad Habits. Und einen Aufsteller für euch am Donnerstagmorgen gibt es von den Pet Shop Boys Go West. Jetzt geht es einen zum durchs Badzimmer durchtanzen, zu Irene Cara mit Flashdance. Ich bin Nadine Wechsler. Steht gut auf!

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Der Donnerstagmorgen ist das hier bei Radio Zentral, 4:15 Uhr. Wenn der Fifi schon ganz ungeduldig vor der Haustür am Warten ist, bis es endlich für einen Morgenspaziergang vorausgeht, dann muss er vielleicht noch schnell ein Moment Geduld haben, bis dann das Herrchen oder das Frauchen vielleicht noch ein bisschen dicker Jacke für ihn gekramt hat. Lange haben wir sie nicht mehr gebraucht, aber es hat dann doch Urteile mögen abkühlen, trotz der immer noch heissen Tage. Jetzt zum Start in Donnerstag rein, um die 14 Grad. Guten Spaziergang euch und eurem Hund, wenn es gerade in die Runde geht.

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1: Ganz einen guten Donnerstagmorgen, es ist 5:30.
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3: Im Nachrichtenstudio der André Schelbert. 8 Monate nach der Brandkatastrophe von Gramontana sind noch 10 Verletzte in Rehabilitationskliniken der SUVA. Ursprünglich wurden dort 42 Betroffene behandelt. Sie waren im Durchschnitt rund 20 Jahre alt und hatten teilweise schwere Verbrennungen. Rund eine Woche nach der verheerenden Sturzflut in Nepal sind bei der Glückskette knapp 4,3 Millionen Franken an Spenden eingegangen. Das Geld kommt der betroffenen Bevölkerung zugute. Schätzungsweise 90.000 Menschen leiden unter den Folgen der Flut. Besonders schwierig ist die Lage im Norden Nepals. Zerstörte Brücken und blockierte Straßen erschweren dort weiterhin die Rettungs- und Hilfsarbeiten. Das Thema Schwangerschaftsabbrüche sorgt im Fürstentum Liechtenstein weiterhin für Uneinigkeit. Stand jetzt dürfen Frauen in Liechtenstein nur in wenigen Ausnahmefällen in ihrer Heimat abtreiben. Eine knappe Mehrheit des Liechtensteiner Parlaments wollte dies nun ändern. Schwangerschaftsabbrüche sollten künftig in den ersten 3 Monaten erlaubt sein. Trotz der Zustimmung des Parlaments wird sich aber wohl nichts am jetzigen Stand ändern. Das letzte Wort zum Thema hat Liechtensteins Erbprinz Alois. Dieser hat bereits angekündigt, dass er gegen eine allfällige Lockerung des Abtreibungsrechts ein Veto einlegen wird. Meldung vom Fußballer FC Luzern gewinnt gegen Vaduz mit 2:2. Das Matchwinner ist der Urner Nando Toggenburger, der in der Nachspielzeit Siegesgoal schießt. Es war sein erstes Goal in der Super League. Zum ersten Mal in der obersten Liga getroffen hat auch der Ruben Dantas Fernandes.
4: Wir haben bis zum Schluss daran geglaubt. Wir haben ja gesehen, dass wenn wir auf unsere Kurve spielen, dann ist alles möglich. Umso glücklicher, dass er in den letzten Minuten noch reingegangen ist.
3: Dank der 3 Punkte ist Luzern auf dem 4. Platz. Die weiteren Resultate geht zu Schlatz und Gallen 2-0 und Thun und Lausanne trennen sich 0-0 unentschieden.
1: Alles frei aktuell auf den Strassen im Zentraland. Ich wünsche euch eine gute Fahrt. Viel Sonne heute und auch in den nächsten Tagen mit sommerlich warmen und sogar heissen Temperaturen. Die Temperaturen jetzt am Morgen bei etwa 14 Grad. Am Nachmittag gibt es um die 26 Grad. Es hat ein paar harmlose Schleierwolken dabei. Morgen am Freitag knacken wir dann 30 Grad Marke. Auf den Samstag wieder maximal 27 Grad. Ganz selten gibt es auch mal einen Regenspritz. Und auf den Sonntag wieder knapp 30 Grad. Ein guter Start rein in den Donnerstagmorgen. Survivor, helft euch beim Wachwerden mit Burning Hearts.

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0: Das ist euer Donnerstagmorgen hier bei Radio Zentral. Musik von den Beach Boys am 17:45. Vielleicht ist es euch heute Morgen auch so gegangen. Der Wecker holt euch aus einem vielleicht schönen Traum und auch mitten aus dem Tiefschlaf raus. Ja, und am Morgentisch wird es auch nicht so recht gelingen. Dann geht man das Kumpibrot natürlich genau mit der Kumpiseite auf den Boden. Vielleicht haben wir heute ein bisschen Startschwierigkeiten. Macht aber gar nichts. Es kann alles nur noch besser werden. Und es liegt noch alles drin. Das hat auch der FC Luzern gestern am Abend gegen Vaduz bewiesen. Zuerst sind sie in Rückstand gewesen und dann kommt tatsächlich in der Nachspielzeit noch das 2:1 Siegesgoal von den Luzerner.
1: Aber dass wir uns jetzt in den letzten Sekunden können belohnen, das ist schon genial. Es freut mich einfach auch für die Fans, die am Mittwochabend einfach 90 Minuten Gas geben. Und wenn wir da etwas zurückgeben können, freut mich das sehr.
0: Das sagt der FCL-Trainer Udo Portmann. Das gibt doch auch Motivation für euch Donnerstagmorgen. Schön startet ihr mit uns und mit dem breitesten Musikmix.

0: Einen ganz guten Donnerstagmorgen. Jetzt ist es 6 Uhr bei aktuell 15 Grad zu Bundstetten und 15 Grad Sattel.
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2: Glückskette sammelt Geld für die Bevölkerung in Nepal. Im FC Luzern klingt gegen Vaduz in der Nachspielzeit der Lucky Punch und beim Kilchberger Schwing jetzt kommt es zum Duell Studemann gegen Orlik. Im Nachrichtenstudio Transi Schelbert. Rund eine Woche nach der verheerenden Sturzflut in Nepal sind bei der Glückskette knapp 4,3 Millionen Franken an Spenden eingegangen. Das Geld kommt der betroffenen Bevölkerung zugute. Schätzungsweise 90.000 Menschen leiden unter den Folgen der Flut. Besonders schwierig ist die Lage im Norden Nepals. Zerstörte Brücken und blockierte Straßen erschweren dort weiterhin die Rettungs- und Hilfsarbeiten. Das Thema Schwangerschaftsabbrüche sorgt im Fürstentum Liechtenstein weiterhin für Uneinigkeit. Stand jetzt dürfen Frauen in Liechtenstein nur in wenigen Ausnahmefällen in ihrer Heimat abtreiben. Eine knappe Mehrheit des Liechtensteiner Parlaments wollte dies nun ändern. Schwangerschaftsabbrüche sollen künftig in den ersten 3 Monaten erlaubt sein. Trotz der Zustimmung des Parlaments wird sich aber wohl nichts am jetzigen Stand ändern. Das letzte Wort zum Thema hat Liechtensteins Erbprinz Alois. Dieser hat bereits angekündigt, dass er gegen eine allfällige Lockerung des Abtreibungsverbots ein Veto einlegen wird. Schwingen, die Spitzenpaarungen vom Kilchberger Schwingen sind bekannt. Der Arman Urlik trifft auf den Fabian Studemann. Der Schwingenkönig kommt mit dem Besten von der Saison zu tun über. Unser Schwingexperte Gregi Rohrer freut sich auf den Kampf.
3: Der Arman Urlik, wenn wir ein bisschen seinen Saisonverlauf anschauen, ist ein wahrer Steigerungslauf hinter sich, der gipfelt hat im Breinigfestzeug. Fabian Studemann, der 6 Kranzfeste gewinnen hier, wo die letzten 5 Kranz fast nacheinander sogar gewonnen hat. Also absolut formstark Fabian Studemann. Die ist heute der absolute Top-Favorit. Und da ist man sicher sehr gespannt, alle Schwingfans. Ich hoffe, dass da eine Entscheidung gibt, weil der Fabian Studemann wird ganz sicher alles daran setzen, um den Schwingerkönig aus der Angel zu haben.
2: Die weiteren Paarungen: Michael Moser gegen Werner Schlegel, Marcel Bieri gegen Lario Kramer, Marc Lustenberger gegen Mathieu Burger, Samuel Schweitzer gegen Lars Zaug, Michael Gwerder gegen Sinischa Lüscher und Lukas Bissig gegen Damian Ott. Zum Fußball: der FC Luzern gewinnt gegen Vaduz mit 2-2. Das Matchwinner ist der Hernando Toggenburger, der in der Nachspielzeit Siegesgoal schießt. Es ist sein erstes Goal in der Super League. Das freut euch sein Teamkollege Ruben Dantas Fernandes.
4: Ja, der andere ist auch einer, der kämpft, der hart trainiert im Training und ja, auch glücklich über ihn, dass er jetzt ja, da auch das Goal hat können schiessen und uns helfen.
2: Dank der 3 Punkte ist Luzern auf dem 4. Platz. Die weiteren Resultate: GC schlägt St. Gallen 2-0 und Thun und Lausanne trennen sich 0-0 unentschieden.
0: 3 ab 6 ist es. Eine Meldung habe ich, und zwar Gegenstände auf der Autobahn. Aufpassen auf die A3 Chur Richtung Zürich zwischen Horgen und Thalwil. Dort liegen Gegenstände auf der Autobahn. Mit ganz viel Sonne und warmen bis heissen Temperaturen geht es weiter. Wir starten heute noch ziemlich frisch mit etwa 14 bis 15 Grad. Es gibt dann den Tag durch viel Sonne mit ein paar harmlosen Schleierwolken und etwa 26 Grad am Nachmittag. Morgen am Freitag knacken wir dann wieder 30 Grad Marke. Auf den Samstag gibt es um die 27 Grad. Dann kann es dann zum Teil auch mal nass werden und auf den Sonntag wieder 30 Grad.
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0: Habt ihr bei euch im Velokeller vielleicht auch einen richtig, richtig alten Drahtesel, der schon ewig lang am Verstauben ist und sowieso nicht mehr gebraucht wird? Ja, Zibach werden an diesem Wochenende genau diese alten Göppel gesammelt, damit sie ein neues Leben starten können. Ganz egal, wie kaputt das sind.
5: Weil die Velos, die werden sowieso in diese Sozialeinrichtung werden die auseinandergenommen und wieder instand gebracht und kontrolliert.
0: Das sagt Silda De Melo Franco, die die Velosammlung organisiert. Was das denn mit diesen gesammelten Velo nach dem Aufbereiten so passiert, das sagen wir euch nach dem 7. heute am Morgen. Ich bin Nadine Wechsler, wünsche euch einen guten Start.

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0: genau die richtige Musik, wenn es langsam hell wird von uns an diesem Donnerstagmorgen. Zürich West, find's Glück heim, das ist Radio Zentral. 11 ab 6 ist es. Altglas entsorgen. Also ich finde, das ist etwas vom Schönsten. Weniger Ballast, der daheim rumsteht und gleichzeitig das schöne Geräusch, wenn es dann im Container innen scherbelt. Aber entsorgen, das kommt dann für unseren heutigen Zentralgast so gar nicht in Frage, wenn es um Flaschen geht. Der sogenannte Flaschensepp oder auch Sepp Stadelmann aus Willisau hat, ja, wie man vielleicht am Namen schon gehört, eine ganz, ganz grosse Leidenschaft für Flaschen.
1: Der Inhalt der Flasche interessiert mich gar nicht. Das ist Nebensache, die Nebensache von der Nebensache. Zuerst kommt immer die Farbe, die Form, was hat sie für einen Verschluss, was hat sie für eine Geschichte. Und dann kann ich sagen, okay, dann tun wir halt den, weil das etwas Ähnliches könnte sein, hier zum Beispiel das Bier. Tue ich halt das zum Bier rüber. Ich bin nicht einmal sicher, ob es ein Bier drin hat.
0: Na gut, 40'000 Exemplare hat der Flaschensepp in seinem Flaschenmuseum zu Willisau ausgestellt. Wir sind auf Besuch gegangen und haben mit dem Sepp Stadelmann über seine grosse Sammelleidenschaft geredet. Woher kommt denn die Faszination für Flaschen? Und gibt es denn auch ein Lieblingsstück in dieser Sammlung, das immer grösser und noch grösser wird? Der Flaschensepp, er erzählt es uns nach dem 8. heute Morgen. Und schon jetzt gibt es einen kleinen Einblick in die Flaschensammlung. Wir haben euch ein Video auf den Social Media Kanal von Radio Zentral aufgeladen. Kommt gut in den Donnerstagmorgen rein. Musik hier von Taylor Dane.

0: Euch einen Donnerstagmorgen hier bei Radio Zentral 19 ab 6 wird es mit The Foreigner, Cold as Ice. Ja, nicht gerade easy kalt, aber definitiv frisch ist der Start in den Donnerstagmorgen. Wenn ihr jetzt am Morgen aus dem Haus geht, ist das Zwiebelprinzip angesagt. Auf den Nachmittag wird es dann wieder sommerlich warm. Quirin Beck vom Zentralwetterteam.
1: Einen erneut sonnigen Tag gibt es heute am Donnerstag mit lediglich ein paar Schleierwolken und in den Bergen wenige Quellwolken. Das Ganze nach einem frischen Morgen am Nachmittag bei rund etwa 26 bis 27 Grad. Die 0 Grad Grenze die steigt dazu auf über 4000 Meter.
0: Und auf warme bis sogar heisse Temperaturen können wir uns dann auch in den nächsten Tagen einstellen.
1: Morgen am Freitag gibt es weiterhin viel Sonnenschein, Temperaturen dann nochmals ein bisschen höher, um die 30 Grad. Und am Samstag gibt es dann einen Mix aus Sonne und Wolken. Ganz vereinzelt kann es dann auch mal einen Regentropfen vom Himmel geben. Sonst aber grundsätzlich doch bei um die 27 Grad. Und am Sonntag geht es dann meist sonnig weiter mit wieder etwa 29 bis 30 Grad.
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1: Jetzt ist es 6:30. Guten Donnerstagmorgen.
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2: Im Nachrichtenstudio Randers Schelbert. 8 Monate nach der Brandkatastrophe von Gramontana sind noch 10 Verletzte in Rehabilitationskliniken der SUVA. Ursprünglich wurden dort 42 Betroffene behandelt. Sie waren im Durchschnitt rund 20 Jahre alt und hatten teilweise schwere Verbrennungen. Raiffeisen Schweiz hat ihre Mitarbeiter erst nach der Öffentlichkeit über den geplanten Stellenabbau informiert. Das berichten die CH Media Zeitungen. Die Bank begründet das Vorgehen mit den Vorschriften zur gleichzeitigen Information des Marktes. Der Schweizerische Bankpersonalverband kritisiert das Vorgehen als schlechten Stil. Raiffeisen will insgesamt 180 Stellen abbauen. Dafür könnten bis zu 70 Kündigungen nötig werden. Zehntausende Menschen haben in Spanien an Kundgebungen teilgenommen und gegen die Migrationskrise in der spanischen Nordafrika-Exklave Ceuta protestiert. Sie werfen der spanischen Regierung vor, Ceuta mit der Situation allein zu lassen. Auch in Ceuta selbst forderten tausende Demonstrierende die Rückkehr der Migrantinnen und Migranten. Ende Juli waren innerhalb 2 Tage mehr als 70.000 Personen von Marokko in die spanische Exklave Ceuta gekommen. Zum Fussball, der FC Luzern gewinnt gegen Vaduz mit 2:1 dank einem Goal von Nando Toggenburger in der Nachspielzeit. Es sei ein zähes Match gewesen, sagt der Matteo Di Giusto.
3: Ja, ich glaube, man hat bis heute schon gesehen, dass Vaduz eine sehr gute Mannschaft zusammen hat, die nicht einfach ist zu bespielen. Wir haben gleich in der ersten Halbzeit haben wir am Anfang sehr gute Energie gehabt, ein paar Chancen gehabt. Haben nachher dann ein bisschen nachgelassen, was sicher unser Fehler war. Ja, nachher in der zweiten Halbzeit war ein offener Schlagabtausch. Es ist hin und her gegangen, aber ja, wir sind natürlich überaus froh, dass es so noch gelangt hat.
2: Dank der 3 Punkte ist Luzern auf dem 4. Platz. Die weiteren Resultate geht zwischen Luzern und Gallen 2-0 und Thun und Lausanne trennen sich 0-0 unentschieden.
1: Es hat angefangen stocken in der Zentralschweiz. Auf der A2 Basel Richtung Luzern von Emmen-Nordenweg bis zu der Verzweigung Rotsee und auf der A14 Luzern Richtung Zug zwischen der Verzweigung Rotsee und dem Rathauser Tunnel.
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1: Viel Sonne heute Tag durch, es hat ein paar Schleier und auch Quellwolken dabei. Die sind aber harmlos. Temperatur heute Morgen bei 14 bis 15 Grad, am Nachmittag gibt es um die 26 Grad. Morgen am Freitag ebenfalls viel Sonne und dann kratzen wir auch wieder an den 30 Grad Marke. Auf den Samstag wieder ein bisschen kühler, 27 Grad maximal bei Sonnen und Wolken. Ganz selten kann es auch mal Regensprutz geben. Auf den Sonntag dann wieder viel Sonne und knapp 30 Grad.
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2: Die Schweizerische Sicherheitsuntersuchungsstelle SUST stellt die Untersuchung zu einem Flugzeugabsturz auf dem Vierwaldstättersee ein. Der Pilot ist im letzten Jahr, Ende Juli, zu Buchs, trotz einem Fahrwerksproblem ein zweites Mal gestartet. Eine Funktionsprüfung ist vorher nicht gemacht worden. Kurz nach dem zweiten Start sei das Problem wieder auftreten, schreibt SUST. Das Flugzeug ist beim Bürgerstock in See gestürzt. Eine Frau hat sich dabei leicht verletzt, der Pilot selber hat sich nicht verletzt. Der Kanton Zug reicht beim Bund eine Standesinitiative ein. Gefordert wird dabei das Ständemehr bei der Abstimmung über das EU-Rahmenabkommen. Neben der Mehrheit vom Stimmvolk müsste so auch die Mehrheit der Kantone zustimmen, damit das Abkommen würde durchkommen. Der Zuger Kantonsrat hat sich vor einer Woche mit 46 zu 28 Stimmen für die Standesinitiative ausgesprochen. Bei der IKEA Rotenburg hat es gestern Nachmittag wegen einem beschädigten Sprinkler einen Brandalarm gegeben. Die Luzerner Polizei bestätigt auf Anfrage einen Einsatz der Feuerwehr. Das Gebäude ist kurzfristig evakuiert worden. Brand hat es nicht. Sulz in der Gemeinde Hitzkirch haben Unbekannte am Wochenende 4 Reuter beschädigt. Es hat mehrere Tausend Franken Sachschaden gegeben. Passiert ist es zwischen dem Samstagnachmittag und der Nacht auf den Sonntag an der Lielistrasse, schreibt die Luzerner Polizei. Sie sucht jetzt Leute, die etwas gesehen haben. Und die Zempacher Stadträtin Tanja Schneider tritt im nächsten Sommer zurück. Nach mehr als 8 Jahren im Stadtrat wollen sie die Verantwortung in Ivi haben und sich beruflich neu orientieren, teilt die Stadt mit. Tanja Schneider ist Zempach für das Ressort Soziales und Bildung zuständig. Die Satzwahl ist für Ende Februar geplant.
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Haben einen guten Donnerstagmorgen. Es ist 20 vor 7 und wie sagt man so schön, aller guten Dinge sind drei. Der dritte Tag heute vom September und vielleicht dürfen wir heute schon den dritten Schlaumeier oder die dritte Schlaumeierin von diesem ja, noch ziemlich jungen Monat krönen. Nach der Priska von Emmenbrock und der Nadine von Schänis landet hoffentlich die nächste Geschenkkarte für das Mittecenter Schweiz bei euch im Briefkasten zusammen mit unserem Schlaumeier-Titel. Jetzt heisst es anrufen und abräumen auf 0848 82 46 46. Kategorien heute Morgen: Trinken oder Hirnjogging. Vielleicht bringt euch das 3 genau heute Glück, wenn ihr jetzt anruft und abräumt bei uns im Zentral Schlaumeier.

0: Electric Light Orchestra weckt euch an diesem Donnerstagmorgen hier bei Radio Zentral. Hold on tight. Es war 6:45 Uhr.
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0: Aller guten Dinge sind drei, habe ich heute schon angetönt, an dem 3. September, wo wir vielleicht Schlaumeier Nummer 3 dürfen krönen. Durchgekommen per Telefon ins Studio ist Martin Baumann aus Uzwil. Schönen guten Morgen, Martin.
2: Guten Morgen miteinander.
0: Ja, und bei euch heisst es auch gerade im Dreierpack. Du hast deine Familie noch im Hintergrund, die dich unterstützt.
2: Genau.
0: Und das Nummer 4, deinen Golden Retriever Labrador Johanna, hilft wahrscheinlich auch ein bisschen mit der seelischen Unterstützung. Die liegt wahrscheinlich gerade neben dir irgendwo am Boden im Jahr.
2: Ja, die liegt am Boden unten. Und schaut zu.
0: Und ihr seid heute Morgen schon draussen, den Morgenspaziergang schon hinter euch. Martin, vielleicht für alle die, die erst gerade frisch aus dem Bett kommen, braucht es heute Morgen ein Jäckchen? Was meinst
2: du? Ich finde nein. Es ist schön warm draussen.
0: Du kommst gut mit so 15 Grad umeinander zurecht.
2: Ja, das ist wunderbar.
0: Und da du jetzt eben schon einen Moment auf bist und wach bist, hoffe ich ganz fest, dass du jetzt so eine Schlaumeier, unser nächster Schlaumeier wirst und so eine Geschenkkarte abräumst. Wir haben die Kategorien Trinken oder Kernjogging. Was spielen wir, Martin?
2: Ich nehme Trinken.
0: Mhm. Trinken tun wir alle, wahrscheinlich auch deine Johanna, die hat wahrscheinlich am liebsten Wasser. Und auch wir Menschen trinken am allermeisten natürlich Wasser. Wir wollen von dir jetzt wissen, welches Getränk wird denn nach dem Wasser bei uns am meisten getrunken? Ist es Kaffee, Tee oder Bier?
2: Kaffee.
0: Das ist das Nummer A, der Kaffee. Ich bin mir sicher, der ist jetzt am Morgen ganz, ganz hoch im Kurs. Ist aber leider nicht die richtige Lösung. Tee wird am meisten getrunken, Kaffee kommt dann an zweiter Stelle und Bier tatsächlich auf Platz 3. Martin, merci dir fürs Mitspielen.
2: Ja,
0: ganz einen guten Tag.
2: Ja, danke gleichfalls.
0: Das heisst, wir legen 50 Franken oben drauf. Auch morgen heisst dann vielleicht wieder an dritter Stelle der dritte Schlaumeier von diesem Monat. Die nächste Runde morgen dann nach 6:30 Uhr.
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wir langsam helfen aus an diesem Donnerstagmorgen. 8 Minuten geht es noch, dann ist es 7 Uhr. Und wenn ihr schon auf dem Weg an die Arbeit seid, dann braucht ihr ein bisschen Geduld in der Zentralschweiz. Auf der A2 Basel Richtung Luzern. Zwischen Emmenort und der Verzweigung Rotsee stockt es. Und auch auf der A14 Luzern Richtung Zug von der Verzweigung Rotsee weg bis zum Rothausentunnel braucht es ein bisschen Geduld. Ich wünsche euch ganz eine gute Fahrt.

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4: Guten Donnerstagmorgen, jetzt ist es 7 Uhr bei aktuell 15 Grad zu Malters und 15 Grad zu Gipswil.
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6: Nach der Brandkatastrophe von Gramontana sind noch 10 Verletzte in Behandlung. Der FC Luzern feiert gegen die Aufsteiger von Dutzend wichtigen Sieg. Und das Schlagerduell am Kilchberger Schwingen heisst Orlik gegen Studemann. Im Nachrichtenstudio Randy Schelbert. 8 Monate nach der Brandkatastrophe von Gramontana sind noch 10 Verletzte in Rehabilitationskliniken der SUVA. Ursprünglich wurden dort 42 Betroffene behandelt. Sie waren im Durchschnitt rund 20 Jahre alt und hatten teilweise schwere Verbrennungen. Ziel der Rehabilitation sei es, ihnen möglichst viel Selbstständigkeit im Alltag zurückzugeben und später auch die Rückkehr in Ausbildung oder Beruf zu ermöglichen, teilt die SUVA mit. Raiffeisen Schweiz hat ihre Mitarbeiter erst nach der Öffentlichkeit über den geplanten Stellenabbau informiert. Das berichten die CH Media Zeitungen. Die Bank begründet das Vorgehen mit den Vorschriften zur gleichzeitigen Information des Marktes. Der Schweizerische Bankpersonalverband kritisiert das Vorgehen als schlechter Stil. Raiffeisen will insgesamt 180 Stellen abbauen. Dafür könnten bis zu 70 Kündigungen nötig werden. Zehntausende Menschen haben in Spanien an Kundgebungen teilgenommen und gegen die Migrationskrise in der spanischen Nordafrika-Exklave Ceuta protestiert. Sie werfen der spanischen Regierung vor, Ceuta mit der Situation allein zu lassen. Auch in Ceuta selbst forderten tausend Demonstrierende die Rückkehr der Migrantinnen und Migranten. Ende Juli waren innerhalb zweier Tage mehr als 70.000 Personen von Marokko in die spanische Exklave Ceuta gekommen. Fussballer FC Luzern gewinnt gegen Vaduz mit 2-1. Matchwinner ist der Urner Nando Toggenburger, der in der Nachspielzeit Siegesgoal schießt. Es war sein erstes Goal in der Super League. Der Trainer Udo Portmann freut sich über die 3 Punkte, auch wenn nicht alles gut war.
7: Grundsätzlich bin ich jetzt nicht sehr happy mit unserem Spiel mit Ball. Ich finde, wir sind zu oft nicht so sauber gewesen, haben falsche Entscheidungen getroffen. Und jetzt, aber dass wir uns jetzt in den letzten Sekunden können belohnen können, das ist schon genial. Es freut mich einfach auch für die Fans, die hier am Mittwochabend einfach 90 Minuten Gas geben. Und wenn wir hier etwas zurückgeben können, freut mich das sehr.
6: Dank der 3 Punkte ist Luzern auf dem 4. Platz. Die weiteren Resultate geht zu Schlatz und Gallen 2-0 und Thun und Lausanne trennen sich 0-0 unentschieden. Und Schwingen, die Spitzenpaarungen vom Kilchberger Schwingen sind bekannt. Der Arman Orlik trifft auf den Fabian Studemann. Der Schwingenkönig kommt also mit dem Besten von der Saison zu tun über. Unser Schwingexperte Gregi Rohrer freut sich auf den Kampf.
8: Der Arman Orlik, wenn wir ein bisschen seinen Saisonverlauf anschauen, ist ein wahrer Steigerungslauf hinter sich, der gipfelt hat im Breinig-Festzeug, Fabian Studemann, der 6 Kranzfeste gewinnen hier, der die letzten 5 Kranzfeste nacheinander sogar gewonnen hat. Also absolut formstark, Fabian Studemann. Er ist heute der absolute Top-Favorit. Und da ist man sicher sehr gespannt, alle Schwingfans. Ich hoffe, dass da eine Entscheidung gibt, weil der Fabian Studemann wird ganz sicher alles daran setzen, um den Schwingerkönig aus der Angel kennen zu haben.
6: Die weiteren Paarungen: Michael Moser gegen Werner Schlegel, Marcel Bieri gegen Lario Kramer, Marc Lustenberger gegen Mathieu Burger, Samuel Schweizer gegen Lars Zaug, Michael Gwerter gegen Sinischa Lüscher und Lukas Bissig gegen Damian Nutt.
4: Ihr braucht ein bisschen Geduld auf der A2 Basel Richtung Luzern. Von Rotenburgen weg bis zu der Verzweigung Rotsee Stockitz und das gleiche auch auf der A14 Luzern Richtung Zug. Dann von der Verzweigung Rotsee weg bis zum Rothauser Tunnel. Den Wetterausblick machen wir mit dem Quirin Beck.
9: Einen erneut sonnigen Tag gibt es heute am Donnerstag mit lediglich ein paar Schleierwolken und in den Bergen wenige Quellwolken. Das Ganze nach einem frischen Morgen am Nachmittag bei rund etwa 26 bis 27 Grad. 0 Grad Grenze, die steigt dazu auf über 4000 Meter. Morgen am Freitag gibt es weiterhin viel Sonnenschein, Temperatur dann nochmals ein bisschen höher, um die 30 Grad. Und am Samstag gibt es dann einen Mix aus Sonne und Wolken. Ganz vereinzelt kann es auch mal einen Regentropfen vom Himmel geben. Sonst aber grundsätzlich doch bei um die 27 Grad. Und am Sonntag geht es dann meist sonnig weiter mit wieder etwa 29 bis 30 Grad.
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4: Ganz guten Donnerstagmorgen. Jetzt ist es 4 ab 7.
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4: Ich bin mir sicher, ihr habt auch irgendwo noch ein altes Velo, das einfach noch im Keller oder in der Garage steht. Genau, sonnige Velos, die werden an diesem Samstag in Eibach gesammelt.
12: Wir geben so die Möglichkeiten, die Leute in Afrika etwas zu machen. Mit einem Velo geht das viel schneller.
4: Das sagt uns Silda de Melo Franco, die die Velo-Sammelaktion in Eibach organisiert. Wieso das denn sogar ein kaputtes Velo noch richtig wertvoll ist, ihr hört es bei uns in gut 7 Minuten. Ich bin Nadine Wechsler, wünsche euch ganz einen guten Start mit dem Power-Song von Tina Turner, «The Best».

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0: Mit Musik von Mika gibt es ein Tänzchen durchs Badzimmer an dem Donnerstagmorgen bei Radio Zentral. 13 ab 7 ist es. Schnell gedanklichen Blick in euren Keller oder in die Garage. Habt ihr vielleicht auch noch ein ureiniges Velo, das rumsteht und schon ewig lang nicht mehr gebraucht worden ist? Genau, sonnige Velos, die kommen ein zweites Leben über. An diesem Samstag gibt es eine besondere Sammelaktion zu Ibach. Christian Eie.
1: Ja, und die Idee dahinter, die ist eigentlich ganz einfach. Alte Velos, die bei uns zum Beispiel im Keller stehen, die sollen nicht einfach entsorgt werden, sondern gespendet werden und in Afrika dann noch einmal zum Einsatz kommen. Für die Organisatorin Desilda De Meilo Franco aus Schweiz ist das eine Herzensangelegenheit.
2: Wir geben so die Möglichkeit, die Leute in Afrika etwas zu machen in ihrem Land. Für die, die sehr weit weg wohnen von ihrer Schule oder zum Wasser holen, mit einem Velo geht das viel schneller.
1: Schon zum 11. Mal macht sie die Aktion und schon über 1000 Velos aus dem Zentralland sind mittlerweile zu Afrika irgendwo auf der Strasse im Einsatz. Und wer jetzt von euch denkt, ja, ich würde ja gerne mein altes Velo spenden, aber der Pneu ist platt, die Bremsen funktionieren nicht mehr oder die Kette ist durch, das ist überhaupt kein Problem. So hat Bettina Willer von Velafrika, die die Aktion mitorganisiert.
3: Wir nehmen grundsätzlich alle Typen von Velos entgegen, das heisst, egal welche Marke, egal welcher Zustand und so weiter. Was wir aber nicht nehmen, sind so Spezialsachen wie Tandems oder auch zum Beispiel Zubehör wie Anhänger oder auch Trottinette. Diese Sachen können wir nicht brauchen, und zwar weil unsere Partnerunternehmen das nicht verwenden können. Und darum nehmen wir es so nicht, weil uns ist sehr wichtig, dass wir nur Sachen verschicken nach Afrika, die unsere Partner auch brauchen können.
1: Das Velo, das ihr könnt am Samstag auf Ibach bringen könnt, das geht dann mit einem Zwischenstopp auf Afrika.
3: Die Velos gehen zu Partnerunternehmen in Afrika. Vorher gehen sie aber zu Justizvollzugsanstalten und Arbeitsintegrationsbetrieben. Die tun nämlich die Velos sortieren. Sie schauen, ist das Velo in einem guten Zustand, kann es einfach so exportiert werden, ist es vielleicht in einem weniger guten Zustand, muss es noch repariert werden oder im schlimmsten Fall ist es in einem sehr schlechten Zustand und dann kann man einfach noch einzelne Ersatzteile daraus gewinnen. Ist auch sehr wichtig und der Rest wird dann recycelt werden als Altmetall.
1: Ob ein robustes Velo, ein Sportvelo oder sogar ein Elektrovelo, alle Veloarten, die sind dann auch gefragt in Afrika.
3: Es gibt einen sehr grossen Bedarf nach Velos aus der Schweiz. Und zwar gibt es in den Regionen, wo wir die Velos liefern, nicht so einen Sektor. Also es gibt nicht so viel Angebot von Velos. Und darum hat man das vor über 30 Jahren angefangen, Velos, also Secondhand-Velos aus der Schweiz, die sehr gute Qualität sind, zu exportieren und durch das eigentlich mehr Velos zur Verfügung stellen vor Ort.
1: Und so kann aus einem Velo, das bei uns vielleicht jahrelang nur noch im Keller gestanden ist, plötzlich noch wichtig werden.
0: Ja, die Velosammlung Zibach ist an dem Samstag. Und auch sonst immer mal wieder bei uns umeinander könnt ihr bei Velafrika euch ein Velo bringen. Ja, und wer weiß, vielleicht fräset der schon gleich euren treuen Begleiter aus der Vergangenheit ein Kontinent weiter auf der Strasse umeinander. Ich wünsche euch einen guten Start in den Donnerstagmorgen, 16 ab 7 ist es. Wo das ihr heute mit dem Velo Geduld braucht, das kann ich euch leider nicht sagen. Aber falls ihr motorisiert unterwegs seid, hier unser Verkehrsservice und zwar stocken auf die A2. Basel Richtung Luzern von einem Nordenweg bis zu der Verzweigung Rotsee. Dann auf der A14 Luzern Richtung Zug von der Verzweigung Rotseeweg bis zum Rothausentunnel stocken. Und auch auf der A14 Richtung Luzern ab Buchrein bis zu der Verzweigung Rotsee. Ich wünsche euch viel Geduld und eine gute Fahrt.
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0: Jetzt ist es 21 ab 7.
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0: Und da haben wir gleichzeitig auch noch den Wachmacher von der Natur, der uns durch den Donnerstagmorgen begleitet. Schon jetzt am Morgen früh ein strahlender Sonnenschein und das bleibt voraussichtlich den ganzen Donnerstag durch. So, Quirin Beck.
2: Ja, da haben wir heute wirklich wieder einen sonnigen Tag, der uns bevorsteht. Ein paar Schleierwolken ziehen dann vielleicht am Nachmittag dann auch noch drüber. Auch jetzt haben wir schon ein paar Schleierwolken am Himmel. Und dann noch ein paar kleine Quellwolken, bleiben aber auch heute harmlos. Sonst ein recht frischer Morgen, so um die 14 bis 15 Grad. Am Nachmittag gibt es den Höchstwert von um die 26 Grad, das Ganze im Flachland. Bei einem leichten Westwind auf den Bergen ist er mäßig und 0 Grad Grenze. Die steigt heute im Laufe des Tages auf über 4000 Meter.
0: Und es wird dann auch in den nächsten Tagen wieder warm bis sogar heiß. Also morgen am Freitag könnten wir hier schon wieder an der 30 Grad Marke kratzen. Ist aber schon nicht ganz das Gleiche, 30 Grad Anfang September, wie wir das jetzt vom Juli oder im August gewöhnt sind, oder?
2: Nein, das kann man so sagen, genau, dass es nicht so ist, weil die Sonne ist halt nicht mehr, sie hat nicht mehr den gleichen Einstrahlungswinkel. Heisst, es ist auch nicht mehr über mehrere Stunden 30 Grad, wie man das im Sommer kann, sondern im Herbst sind es dann nur noch, ja, sagen wir irgendwie um die 2 Stunden, wo man dann die 30 Grad erreichen. Ist dann also wirklich nicht mehr das Gleiche, die gleiche Wahrnehmung von diesen 30 Grad, wie man das im Sommer haben, ist also nicht mehr so eine drückende Hitze. Und wie du schon erwähnt hast, genau morgen am Freitag, da haben wir es dann wirklich mit verbreitet wohl einem Hitzetag zu tun, 30 bis 31 Grad können es da wirklich werden und vom Wettercharakter ist man einfach sonnig, mehr oder weniger auch wolkenlos, höchstens über den Bergen haben wir dann wieder kleine Quellwolken.
0: Und auch das Wochenende, das zieht dann wahrscheinlich ganz viele Leute voraus. Es geht eigentlich ja unisono weiter, ganz viel Sonnenschein.
2: Ja, einen kleinen Makel jetzt schon am Samstag. Da haben wir dann so eine Mini-Kaltfront oder eine wenig aktive Kaltfront, die über die Schweiz zieht. Und da haben wir dann einen Mix aus Sonne und Wolke, also die Wolke dann ein bisschen prägnanter, als wir das an der nächsten, also am heutigen und am morgigen Tag haben. Und einzelne Regengüsse sind auch nicht ganz ausgeschlossen. Es bleibt aber doch vielerorts trocken. Temperaturen gehen dann wieder ein bisschen zurück, so um die 26 Grad, die wir dann erreichen werden. Am Sonntag ist es dann wieder meist sonnig und dann auch wieder ein bisschen wärmer. So haben wir es dann so 28 bis etwa 29 Grad. Und in der neuen Woche, da kommt dann ein bisschen Bewegung rein. Am Montag wohl der erste feuchte Schub, wo der kommt. In den Bergen dann mal ein Regensputz oder ein Gewitter. Und spätestens dann im Laufe vom Dienstag erreicht unser Kaltfront. Dann wird es wirklich verbreitet wieder nass werden. Und die Temperaturen, die gehen dann auch wieder deutlich zurück.
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6: Jetzt ist es 7:30.
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8: Im Nachrichtenstudio André Schelbert. 8 Monate nach der Brandkatastrophe von Gramontana sind noch 10 Verletzte in Rehabilitationskliniken der SUVA. Ursprünglich wurden dort 42 Betroffene behandelt. Sie waren im Durchschnitt rund 20 Jahre alt und hatten teilweise schwere Verbrennungen. Raiffeisen Schweiz hat ihre Mitarbeiter erst nach der Öffentlichkeit über den geplanten Stellenabbau informiert. Das berichten die CH Media Zeitungen. Die Bank begründet das Vorgehen mit den Vorschriften zur gleichzeitigen Information des Marktes. Der Schweizerische Bankpersonalverband kritisiert das Vorgehen als schlechten Stil. Raiffeisen will insgesamt 180 Stellen abbauen. Dafür könnten bis zu 70 Kündigungen nötig werden. Die Stadt Zürich soll in ihren städtischen Betrieben das Sonnenblumensymbol für unsichtbare Beeinträchtigungen einführen. Mit dem Sonnenblumenhalsbändel können Menschen darauf aufmerksam machen, dass sie etwa Autismus haben oder dement sind. Das Zürcher Stadtparlament hat einer entsprechenden Forderung zugestimmt. Zürich dürfte damit die erste Stadt der Schweiz werden, welche die Halsbändel offiziell abgibt und ihre Mitarbeiter entsprechend schult. Mit den Bändeln weiss das Personal, dass eine Person mehr Zeit oder Unterstützung benötigt.
9: Eine Meldung vom Fussballtreff zu Luzern gewinnt gegen Vaduz mit 2:1. Beide Goal haben 2 Innerschweizer geschossen, der Urner Nando Toggenburger und der Luzerner Ruben Dantas Fernandes. Der Trainer Udo Portmann freut sich für sie.
10: Die machen das wirklich gut. Die haben jetzt auch ein bisschen müssen Geduld haben, dass sie wieder eingesetzt werden und haben einfach immer jedem Training Gas gegeben.
9: Was der Torschütze Ruben Dantas Fernandes zu seinem ersten Goal in der Super League und zur Leistung vom FCL sagt, das gehört er im Sportstudio am 20 vor.
11: Es hat einen Unfall auf der A2 Basel Richtung Luzern zwischen Sembach und Emmen-Nord. Stau jetzt, der linke Fahrstreifen ist gespürt, es geht sicher etwa 20 Minuten länger. Dann haben wir noch stockenden Verkehr auf der A14 Luzern Richtung Zug zwischen der Verzweigung Rotze und dem Rathauser Tunnel.
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11: Viel Sonne heute Tag durch, Temperatur jetzt am Morgen noch ziemlich frisch, bei etwa 15 Grad, am Nachmittag gibt es um die 26 Grad. Es bleibt freundlich und sonnig, auch morgen am Freitag und am Wochenende. Die Temperaturen liegen zwischen 27 und 30 Grad.
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8: Nach einem Diebstahl an der Gotthardraststätte sind 3 Männer vorläufig verhaftet worden. Sie sollen am Samstagabend einen Rucksack aus einem Auto gestohlen haben, der nicht geschlossen war. Dank Videoaufnahmen hat die Thürner Polizei herausgefunden, mit welchem Auto die 3 Männer unterwegs sind. Das Auto ist dann später an der Grenze zu Chiasso angehalten worden. Gegen die 3 Männer aus Georgien läuft jetzt ein Strafverfahren.
14: Die Kantonspolizei Uri hat zuerst mal den mutmaßlichen Schlepper gestoppt. Bei einer Kontrolle auf der A2 ist ein Auto mit 4 Leuten aus Bangladesch angehalten worden. Der portugiesische Fahrer vom Auto soll die 4 Leute unerlaubt in die Schweiz transportiert haben, schreibt die Kantonspolizei Uri. Alle 5 sind vorläufig verhaftet worden, unterdessen aber wieder frei. Die Leute aus Bangladesch müssen die Schweiz und den EU-Schengen-Raum verlassen. Die Schweizerische Sicherheitsuntersuchungsstelle SUST stellt die Untersuchungen zu einem Flugzeugabsturz auf dem Wielwaldstättersee ein. Der Pilot ist letztes Jahr Ende Juli zu Buchs trotz einem Fahrwerksproblem ein zweites Mal gestartet. Eine Funktionsprüfung ist vorher nicht gemacht worden. Kurz nach dem zweiten Start sei das Problem wieder auftreten, schreibt SUST. Das Flugzeug ist beim Bürgerstock in See gestürzt. Eine Frau hat sich dabei leicht verletzt. Der Pilot selber hat sich nicht verletzt. Und der Kanton Zug reicht beim Bund eine Standesinitiative ein. Gefordert wird dabei das Ständemehr bei der Abstimmung über das EU-Rahmenabkommen. Neben der Mehrheit vom Stimmvolk müsste so auch die Mehrheit der Kantone zustimmen, damit das Abkommen würde durchkommen. Der Zuger Kantonsrat hat sich vor einer Woche mit 46 zu 28 Stimmen für die Standesinitiative ausgesprochen.
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0: Ein absoluter Wachmacher für euch Donnerstagmorgen von der Lip Sync Funky Town. Es geht noch 18 Minuten, dann ist es 8.
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0: Und da schauen wir gerade zuerst auf die Schutti Rasen. Der FC Luzern gewinnt gegen Vaduz mit 2-1. Und das gerade dank zwei Goal-Premieren. Sergio Stenz.
2: Ja, das Siegesgoal, das schießt der Urner, der Nando Toggenburger in der Nachspielzeit. Es war sein erstes Goal in der Super League. Und zum ersten Mal für Luzern getroffen hat auch der Ruben Dantas Fernandes, der aus dem eigenen Nachwuchs kommt. Daniel Schmucki hat nach dem Spiel mit dem Torschütz zum zwischenzeitlichen 1-1 geredet.
3: Ruben, das allererste Super League-Goal und dann gewinnt der FCL auch. Ich nehme an, so malt man sich das aus, oder?
4: Ja, ich habe jetzt schon mehrmals probiert, aufs Goal zu schießen. Endlich ist der jetzt mal rein. Aber ja, ich glaube, das Wichtigste sind die drei Punkte hier daheim. Und ja, das ist das Wichtigste für uns.
3: Wie hast du gesehen, dein Goal? Ist ja doch ein schöner Schuss gewesen, wie du ihn jetzt zirkelt hast.
4: Ja, ich glaube, für mich macht es auch ein bisschen einfacher, dort auf der rechten Seite mit meinem linken Fuß kann reinziehen. Und ich habe gesehen, dass dass linke Seite rechts vom Goalie halt offen war. Und dann habe ich ihn geschlänzt und bin glücklich, dass der reingegangen ist.
3: Die Luzerner haben eben gewonnen, das Spiel gegen Vaduz. Es war aber ein rechter Knurz, es hat die eine oder andere Streitungsszene gegeben. Wie gross ist der Stein, der vom Herzen fällt, dass man den Sieg hat können, die Hype halten?
4: Ja, ich glaube, wir haben bis zum Schluss daran geglaubt. Wir haben ja gesehen, dass wenn wir auf unsere Kurve spielen, dann ist alles möglich. Und umso glücklicher, dass er in den letzten Minuten noch reingegangen ist.
2: Dank dem Sieg gegen Vaduz ist der FC Luzern jetzt neu auf dem vierten Platz. Die weiteren Resultate von gestern Abend: GC Halb im 2-0 gegen St. Gallen, der erste Saisonsieg. Und Thun und Lausanne spielen 0-0 unentschieden. Eine Meldung vom Handball, der hat sich Rens Luzern gewinnt auch das dritte Spiel der neuen Saison. Der Meister schlägt Wacker Thun mit 31-26. Zum Schwingen am Kilchberger Schwingen kommt es am Samstag im ersten Gang zum Spitzenduell zwischen Fabian Studemann und Armo Norlik. Damit trifft der stärkste Schwinger der Saison auf den Schwingerkönig. Michael Moser greift mit dem Werner Schlegel zusammen. Der Nick Alpiger schwingt mit Adrian Walter und Samuel Giger trifft bis im Comeback auf den Matthias Aschbacher. Die Spitzenpaarungen mit Innerschweizer Beteiligung analysiert der Lukas Palmer mit dem Radio Zentral Schwingexperten Gregi Rohrer.
5: Grosse Vorfreude aufs Kirchberger Schwingen. Und immer wenn die Spitzenpaarungen rauskommen, dann steigt die Vorfreude gerade noch mehr. Wir gehen zum Sammy Schweizer aus Grosswangen im Kanton Luzern, der gegen den Berner Lars Zaug schwingt.
6: Zuletzt hat es das Duell gegeben. Vor 2 Jahren im Brienigschwingen, die ist damals gestellt worden. Also sehr offene Karten da in diesem Duell. Und sind wir gespannt, ob der Sammy Schweizer der starke Lars Zaug mag geben oder sogar kann die Überraschung schaffen und der Sieger seine Fahne heften.
5: Marc Lustenberger, auch ein Co-Sieger vom Innerschweizer Schwingfest von diesem Jahr, gegen Mathieu Burger. Bei dem haben wir irgendwie das Gefühl, der ist mit allen Wasser gewaschen, oder?
6: Ja, der Mathieu Burger, der natürlich hier vor allem aufgefallen ist, am Brienig geschwingt, wo er einer von diesen 4 Co-Sieger war. Und natürlich Marc Lustenberger, der ebenfalls sehr positiv aufgefallen ist mit seinem Sieg am innerschweizerischen Schwingendämpferfest in Art. Also auch da wieder ein Spektakel aufeinandertreffen. 2 offensiv ausgerichtete Schwinger. Und das Duell hat es auch schon gegeben. Nämlich sogar 2 vor 3 Jahren Mundspunnenschwinger. Damals Sieger Marc Lustenberger und der Brienig Schwinger 2 oder früher im Jahr 2021, wo der Marc Lustenberger gestellt hat gegen Mathieu Burger. Man könnte jetzt sagen, rein von der Statistik, doch eher der Vorteil Marc Lustenberger. Muss ein kleines Fragezeichen hinter dem Formstamm von Marc Lustenberger setzen. Er hat ein bisschen mit seiner Gesundheit zu kämpfen. Sind wir doch voller Hoffnung, dass er bei besten Kräften antreten kann. Und das gar etwas ausrichten kann gegen Hierig Brienig Co-Sieger Martin Burger.
5: Der Zucker Marcel Bieri, der kommt mit dem Freiburger Lario Kramer zu tun über. Wie sind da die Chancen von Marcel Bieri?
6: 2 formstarke Schwinger, die schon gegeneinander antreten sind. Nämlich am Eigenes ist das letzte Mal vor 4 Jahren in Pratteln. Dort hat der Lario Kramer noch das Duell gewinnen. Aber auf dem Stoss ein Jahr früher, im Jahr 2021, Sieger Marcel Bieri. Also sehr ein offenes Duell. Und auch da hoffen wir natürlich, dass der Innerschweizer das bessere Ende für sich davon tragen kann.
5: Michael Gwerter gegen Sinisha Lüscher. Wenn ich das höre, das tönt nach Spektakel.
6: Ganz genau. Der Michael Gwerter von Brunnen, der Kurz, Spezialist, der 26-jährige Chauffeur, der hier konnte 7 Kränze gewinnen und erstmals Kranzfestsieger werden, nämlich am oben an der Kantonalen, gegen sehr formstarke Sinisha Lüscher von Muhe, der Kurzspezialist, der unheimlich stark im Rumpf ist. Er, der euch sehr, sehr starke Saison konnte zeigen. Er konnte 2 Kranzfestsiege holen. Da ist die Prognose relativ schwierig, weil sie ist gleichzeitig euch offen. Das Duell hat es nämlich schon einmal gegeben. Vor 3 Jahren am Unsbundeschwingen, damals Sieger Michael Gwerter. Und da kann ich wieder das Gleiche sagen. Hoffen wir, dass das so weitergeht aus seiner Schweizer Sicht. Und der Michael Gwerter da kann gewinnen. Er hat sicher Chancen, gegen den sehr starken Sinisha Lüscher da zu gewinnen.
5: Der Urner Lukas Bissig, bei ihm kann man sagen, er ist der Beste von dieser Saison von den Innerschweizer. Gegen den Damian Ott, der vor 5 Jahren einer von diesen 3 Sieger war, vom Kirchberger Schwingen. Ja, Spannung pur.
6: Ganz genau, das sehe ich auch so. Das Duell hat es auch schon gegeben. Und zwar am Nordostschweizerischen vor einem Jahr. Dort ist der Gang gestellt worden. Und am Schagalbschwingen 3 Jahre früher, respektive im Jahr 2023, hat er Lukas Bissig schon gar kennen gegen Damian Ott gewinnen. Also da sieht es rein von der Statistik her nicht so schlecht aus für uns in der Schweizer. Hoffen wir auf einen ganz starken Auftritt von Lukas Bissig und er kann da die Überraschung schaffen und gegen starke Kilchberg-Sieger, Titelverteidiger Damian Ott, den Sieg davon tragen.
2: Das sagt der Radio-Zentral-Schwingexperte Gregi Rohrer im Interview mit Lukas Palmer. 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Im Sportstudio heute am Mittag schauen wir mit dem Gregi Rohrer auf die Favoriten vom Fest und auf die Rollen der verschiedenen Verbände.
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mega gearbeitet an diesem Donnerstagmorgen mit Musik von der Susanne Vega. Luca, 8 Minuten geht es noch, dann ist es 8 Uhr. Und vor dem 8 Uhr haben wir gerade noch Musik aus Italien parat. Den Sal da Vinci schicken wir euch direkt ins Auto und das nach einem Blick auf die Strasse. Ihr braucht Geduld nach einem Unfall auf der A2 Basel Richtung Luzern. Von Sempachenweg bis Emmen-Nord stauet es. Eine Fahrstrecke ist gesperrt, es geht bis zu einer halben Stunde länger. Dann haben wir stockenden Verkehr auf der A14 Richtung Zug, von der Verzweigung Rotseeweg bis zum Rothausentunnel und auf der A14 Richtung Seilbrugg zwischen Bar und Walterswil stocken.

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6: Ein guter Start in den Arbeitstag, Donnerstagmorgen. Jetzt ist es 8 Uhr, bei aktuell 16 Grad zu Kempfraten und 16 Grad zu Zielisberg.
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8: Nach dem Amoklauf in Aarau fordert die Linke eine Verschärfung des Waffenrechts. Die Bündner Postautochauffeure kritisieren den Zustand ihrer Fahrzeuge. Und Matteo Di Giusto führt den FC Luzern zum ersten Mal als Captain aufs Feld. Im Nachrichtenstudio André Schelbert. Nach den tödlichen Schüssen in Aarau wird über eine Verschärfung des Schweizer Waffenrechts diskutiert. SP und Grüne fordern strengere Regeln für halbautomatische Waffen. Sie argumentieren, es könne nicht sein, dass solche Waffen ohne Nachweis weiterhin zu Hause aufbewahrt werden dürfen. SVP, Mitte und FDP lehnen eine Verschärfung ab und wollen stärker bei potenziell gefährlichen Personen ansetzen. Unabhängig von der Tat in Aarau will der Bundesrat das Waffenrecht für Menschen, die als potenziell gefährlich gelten, verschärfen. Das hat Bundesrat Beat Jans im Frühling angekündigt. Postautochauffeure in der Bündner Surselva kritisieren den Zustand ihrer Fahrzeuge. Laut der Zeitschrift Beobachter berichten sie von abgefahrenen Reifen und Schäden, die teilweise nur provisorisch mit Klebeband repariert worden seien. Zeitweise sei ein Viertel der Fahrzeugflotte ausgefallen. Die Chauffeure wandten sich deshalb bereits Anfang Jahr mit einem Brandbrief an die Postautoleitung. Postauto betont, dass die Sicherheit immer Vorrang habe. Defekte seien nur dann vorübergehend toleriert worden, wenn sie nicht sicherheitsrelevant gewesen seien. Auf einem Recyclinghof in Murten ist heute Morgen ein Brand ausgebrochen. Das Feuer sei gut sichtbar gewesen, sagt Martin Helfer, Feuerwehrinspektor des Kantons Fribourg zu Telebern.
9: Also auf dem Recyclinghof hat man angefangen, Haushaltsköder und verschiedene Typologien von Ködern, die gebrannt haben, beim Eintreffen mit einer recht imposanten Ausbreitung schon, also relativ grosse Flammenmeer.
8: Der Brand sei unterdessen unter Kontrolle, so Helfer weiter, die Brandursache ist unklar. Die Stadt Zürich soll in ihren städtischen Betrieben das Sonnenblumensymbol für unsichtbare Beeinträchtigungen einführen. Mit dem Sonnenblumenhalsbändel können Menschen darauf aufmerksam machen, dass sie etwa Autismus haben oder dement sind. Das Zürcher Stadtparlament hat einer entsprechenden Forderung zugestimmt. Zürich dürfte damit die erste Stadt der Schweiz werden, welche die Halsbändel offiziell abgibt und ihre Mitarbeiter entsprechend schult. Mit den Bändeln weiss das Personal, dass eine Person mehr Zeit oder Unterstützung benötigt. Fußball, der FC Luzern gewinnt gegen Vaduz mit 2:1. Beide Goal haben 2 Innerschweizer geschossen, der Urner Nando Toggenburger und der Luzerner Ruben Dantas Fernandes. Der Captain war zum ersten Mal der Matteo Di Giusto.
10: Ja, ich bin ehrlich gesagt selber ein bisschen überrascht, als der Coach heute noch vor dem Spiel zu mir gekommen ist. Das macht mich natürlich extrem stolz, vor allem, dass der Trainerstaff das so in mir sieht. Ich bin jetzt sicher nicht der Captain, der rumschreit oder so, aber halt mit Leistung versucht voranzugehen. Aber eine grosse Veränderung ist es nicht.
6: Ein Blick auf die Strasse am 3 ab 8. Geduld braucht ihr nach dem Unfall auf die A2 Basel Richtung Luzern. Von Sempachenweg bis Emmenort stauen sie. Ein Fahrstreifen ist gesperrt, es geht bis zu 35 Minuten länger. Dann haben wir stockenden Verkehr auf der A14 Richtung Zug zwischen der Verzweigung Rotsee und dem Rathausentunnel und auf der A14 Richtung Seelbrugg zwischen Baar und Walterswil. 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
11: Ein erneut sonniger Tag gibt es heute am Donnerstag mit lediglich ein paar Schleierwolken und in den Bergen wenige Quellwolken. Das Ganze nach einem frischen Morgen am Nachmittag bei rund etwa 26 bis 27 Grad. Null Grad Grenze, die steigt dazu auf über 4000 Meter. Morgen am Freitag gibt es weiterhin viel Sonnenschein, Temperatur dann nochmals ein bisschen höher, um die 30 Grad. Und am Samstag gibt es dann einen Mix aus Sonne und Wolken. Ganz vereinzelt kann es auch mal einen Regentropfen vom Himmel geben. Sonst aber grundsätzlich trocken bei um die 27 Grad. Und am Sonntag geht es dann meist sonnig weiter mit wieder etwa 29 bis 30 Grad.
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6: Briefmarken, Münzen, Bierdeckel, Kaffeedeckel und. Es gibt allerlei, die wir sammeln können. Der Sepp Stadelmann aus Willisau sammelt etwas, das wir wahrscheinlich jeden Tag in der Hand haben, nämlich Flaschen.
14: Vielfach sage ich «Guten Morgen, ihr lieben Flaschen, wie geht's euch?» Ich tue mit ihnen reden, es ist meine Familie, kann man sagen.
6: Warum haben sie denn ausgerechnet die Flaschen am Flaschensepp so angetan? Und gibt es unter diesen x-tausend Exemplaren in seiner Sammlung dann eine Lieblingsflasche? Ihr hört es hier bei uns in gut 8 Minuten. Der Flaschensepp aus Willisau ist unser Zentralgast. Ich bin Nadine Wechsler, wünsche euch ganz einen guten Start in den Tag.

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0: So starten wir gerne in den Donnerstagmorgen rein. Das ist Melanie C. hier bei Radio Zentral. Jetzt ist es 13:08.
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0: Jäger und Sammler sind wir eigentlich immer schon gewesen. Und auch heute gibt es hinter den Wohnungstüren die ein oder andere kuriose Sammlung von Bierdeckel, Briefmarken, Überraschungseierfigürli, Schallplatten und. Und da gibt es auch ganz angefressene Sammler, wie zum Beispiel den Sepp Stadelmann aus Willisau. Vor über 40 Jahren hat es als Leidenschaft zu den Flaschen angefangen. Mittlerweile ist da eine ziemlich stattliche Sammlung daraus geworden, die man so nicht jeden Tag sieht. Christian Eier, du bist auf Besuch beim Flaschensepp.
2: Schönen guten Morgen, Nadine. Ja, und zwar im Flaschenmuseum, im Schweizerischen Flaschenmuseum in Willisau. Und wenn man da reinkommt, ja, dann wird es so richtig verrückt. Flaschen, wo man heranschaut, grosse, kleine, bunte, alte und ganz spezielle. Über 40'000 Stück sind es mittlerweile. Ja, und der Mann, der hinter dieser riesigen Sammlung steckt, das ist der Flaschensepp, der Sepp Stadelmann aus Willisau. Hauptberuflich Religionslehrer in Willisau. Aber seine grosse Leidenschaft ist eben die Flasche. Sepp Stadelmann, oder eben besser bekannt als Flasche Sepp. Wenn du reinkommst in das Schweizerische Flaschenmuseum, was löst das in dir aus?
3: Das sind höhere Gefühle. Das sind spezielle Gefühle. Da schaue ich irgendeine Region, eine Flasche, eine Gruppe an. Vielfach sage ich «Guten Morgen, ihr lieben Flasche, wie geht's euch?» Ich tue mit ihnen reden, es ist meine Familie, kann man sagen. Und ja, das sind schon spezielle Gefühle.
2: Wie hat die Leidenschaft angefangen? Wieso hast du so eine Leidenschaft? Du hast gesagt, es ist wie eine Familie. Was bedeutet diese Flasche?
3: Es gibt mir Lebensinhalt. Es gibt mir sehr viele Bilder vom Leben. Also wenn ich genüsste Flasche war, kann ich gerade sagen, das ist der und der.
2: Heisst für dich, zu jeder Flasche hast du eigentlich so einen Bezug dazu?
3: Ja klar, ein Bezug, wie du dazu kommst oder wo mir eine spezielle Person in einer speziellen Situation gegeben hat. Und es gibt einen Haufen spezielle Menschen und einen Haufen spezielle Situationen im Leben, wo du dann nachher dazu kommst. Und dann muss ich einfach sagen, es ist schön, das sind die Erinnerungen, wenn ich die Flaschen sehe, wenn mir die Geschichten sind, die Erinnerungen, die Menschen, die mir die vielleicht gegeben haben, das ist das, was mich berührt.
2: Du hast 40'000 sogar in der Sammlung, 7,5 sind jetzt da ausgestellt. Klar, dass da nicht 40'000 Platz sind. Ich glaube, da hättest du jetzt müssen ein bisschen anbauen. Wo sind denn die alle noch?
3: In der Söschür hinter, die sind im Keller unten, die sind auf meinem Bett oben, die sind auf meinem Buffet, die sind in meiner Küche. Einfach, die sind in der ganzen Wohnung ein bisschen verteilt. Die allerdings sind ein bisschen spezielle, wo ich ganz spezielle Beziehungen dazu habe. Wenn ich das erzähle, sagen die Leute langweilig, aber für mich ist es trotzdem sehr speziell.
2: Laufen wir doch gerade mal kurz um. Aber 7'500 Flaschen sind da. Kannst du da jetzt sogar schon eine sagen, wo du sagst, mal die bedeutet dir mehr als andere Flaschen?
3: Ich kann es nicht klassifizieren. Ich kann nicht sagen mehr und weniger. Der Moment ist es das. Wenn ich dann auch in einer Stimmung runterkomme, ist eine langweilig und die andere ganz speziell. Berühren tue ich ganze Haufen Flaschen. Und ich schaue jetzt um und ich muss jetzt gerade sagen, in diesem Bereich da sind alles verrückte Sachen. Ich drehe mich noch schnell und schaue, ob mich da etwas speziell berührt. Genau, da die ganz grosse 18 Liter fabelhaft Flasche. Die finde ich sehr interessant. Ich habe nämlich eine zweite, die kein Etikett mit dran hat. Und ich konnte die jetzt gar nicht am Jazzfestel präsentieren, der Bar, als Barkarte. Sie haben die Barkarte draufgeschrieben. Und das ist mir so gut in Erinnerung. Ich finde das so eine tolle Idee auch.
2: Du hast auch gesagt, da hast du ja eigentlich alles da, was kann sein, was mit Flaschen dazu hat. Wenn du jetzt da draussen irgendwo rumlaufst, gehst du etwas trinken und eine Flasche siehst, also, dann packst du die am liebsten gerade ein und die kommt daher.
3: Also, wenn ich eine Flasche nicht habe, dann wollte ich sie. Mit irgendeiner Möglichkeit. Also, es ist dir manchmal schwierig, du musst manchmal viel Fantasie haben. Und, ja, es ist schon so, was ich nicht habe, wette ich gern.
2: 40'000 Flaschen hast du in der ganzen Sammlung. Was ist das Ziel? Willst du da weiter sammeln, dass du irgendwann sogar auf die 50 kommst?
3: Nein, das kann ich nicht sagen. Das Ziel ist nicht, dass ich immer weiterkomme, immer grösser oder so werde, sondern das Ziel ist, dass ich der Menschheit einfach möglichst präsentieren kann, was gibt's, was hat's gegeben und vielleicht was kommt denn noch vermehrt. Also ich habe noch Flaschen, die sind noch nicht auf dem Markt. Und das ist das, was ich einfach möchte, möglichst ein breites Spektrum, ein breites Band zeigen, dass sie merken. Und gerade wenn die Leute reinkommen und sagen, was, so viele Flaschen? Was, das hat es alles einmal gegeben? Und ich sage, ja, logisch, es hat auch noch viel gegeben, die habe ich einfach noch nicht.
2: Und wenn ich hier umschaue und auch in dich sehe, wie freut dass du hast, hier über die Flaschen zu reden, dann merkt man schon auch, die Flaschen haben eine grosse Bedeutung für dich.
3: Ja. Ich habe andere Hobbys, aber das hier, das ist schon das Zentrale. Also ich glaube, es gibt keinen Tag, wo ich nicht irgendwie entweder im Museum bin oder mit für die Sammlung, mit dieser Sammlung etwas mache, dass ich irgendein E-Mail beantworte, ein Telefon abnehme, Besucher buchen und, einfach all das Zeug.
2: Wenn du dich ein bisschen an deine Kindheit zurückerinnerst, wann hat das angefangen, dass du gesagt hast, hey, ich bin der Sepp Stadelmann, ja, aber ich bin auch der Flaschensepp?
3: Ja, das war etwa nach der Ausbildung als Koch, Diätkoch. Ich eigentlich dort müssen etwas machen, um ruhiger zu werden. Und habe nichts anderes gewusst, als ein Fläschchen mit Schnur umleeren. Das habe ich angefangen und ich habe so viele Fläschchen geholt für das. Viel mehr, als ich umleeren konnte. Und ich habe natürlich jedes noch einmal wollen. Darum habe ich mir die Formen, die Farben anfangen zu merken. Und so ist es gekommen. Dann nach der Lehre habe ich nicht gewusst, wo durch damit. Ich wollte sie fortrühren und habe sie einfach nicht übers Herz gebracht.
2: Also Nadine, ich kann dir eins sagen. Nach dem Besuch hier im Schweizerischen Flaschenmuseum, da schaue ich schon ein bisschen anders auf all die Flaschen, die wir ja eigentlich täglich bei uns im Alltag sehen. Danke dir vielmals, Sepp Stadelmann, für den Besuch. Und ich wünsche dir viel Spass mit deiner Flaschensammlung.
3: Danke auch, allen auch. Schöne Zeit.
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0: Ja, also das klingt definitiv so, als wäre das einmal ein Besuch wert beim Flaschensepp in Willisau. Ein Video aus dem Flaschenmuseum findet ihr bei uns auf den Social-Media-Kanälen von Radio Zentral. Und ich bin mir sicher, der ein oder andere leidenschaftliche Sammler, der ist jetzt hier auch gerade am Zuhören. Meldet euch gerne per WhatsApp im Studio auf 078 933 44 20. Sagt uns, welchen Gegenstand hat denn bei euch eine Sammelleidenschaft geweckt? Wir gehen gerade in die Musik, 21.08 ist es. Vorher noch der Blick auf die Strasse, wo wir viel Geduld brauchen nach einem Unfall auf der A2 Basel Richtung Luzern. Von Sempachenweg bis Emmen-Nord stauen. Das Einfahrstreifen ist gesperrt. Es kann bis zu einer Stunde länger gehen. Stocken tut es auf der A14 Richtung Zug. Von der Verzweigung Rotzenweg bis zum Rothausentunnel und auch auf der A14 Richtung Silbruck zwischen Bar und Walterswil. Ich wünsche euch eine gute Fahrt.
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4: Jetzt ist es 8:30 Uhr. Guten Donnerstagmorgen.
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5: Im Nachrichtenstudio Andre Schelbert. Nach den tödlichen Schüssen in Aarau wird über eine Verschärfung des Schweizer Waffenrechts diskutiert. SP und Grüne fordern strengere Regeln für halbautomatische Waffen. Sie argumentieren, es könne nicht sein, dass solche Waffen ohne Nachweis weiterhin zu Hause aufbewahrt werden dürfen. SVP, Mitte und FDP lehnen eine Verschärfung ab und wollen stärker bei potenziell gefährlichen Personen ansetzen. Postautochauffeure in der Bündner Surselva kritisieren den Zustand ihrer Fahrzeuge. Laut der Zeitschrift Beobachter berichten sie von abgefahrenen Reifen und Schäden, die teilweise nur provisorisch mit Klebeband repariert worden seien. Zeitweise sei ein Viertel der Fahrzeugflotte ausgefallen. Die Chauffeure wandten sich deshalb bereits Anfang Jahr mit einem Brandbrief an die Postautoleitung. Postauto betont, dass die Sicherheit immer Vorrang habe. Defekte seien nur dann vorübergehend toleriert worden, wenn sie nicht sicherheitsrelevant gewesen seien. Auf einem Recyclinghof in Murten ist heute Morgen ein Brand ausgebrochen. Der zuständige Feuerwehrinspektor sprach im Interview mit Telebern von einem Flammenmeer. Der Brand sei unterdessen aber unter Kontrolle. Personen kamen keine zu Schaden. Die Brandursache ist unklar.
4: Es braucht Geduld nach einem Unfall auf der A2 Basel Richtung Luzern zwischen Sempach und Emmenort. Stauen, die Unfallstelle ist geräumt, es geht immer noch etwa 40 Minuten länger. Dann stockt es aktuell noch auf der A14 Richtung Silbruck zwischen Baar und Walterswil.
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4: Ganz viel Sonne heute und auch in den nächsten Tagen. Es hat heute ein paar wenige Schleier und auch Quellwolken am Himmel. Die Temperatur jetzt am Morgen bei etwa 15 Grad, am Nachmittag gibt es um die 26 Grad. Morgen am Freitag viel Sonne bei 30 Grad maximal. Und dann am Samstag ein Mix aus Sonne und Wolken bei etwa 27 Grad. Ganz selten kann es auch mal einen Regensprutz geben. Und auch am Sonntag wird es wieder heiss mit knapp 30 Grad.
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5: Die Kantonspolizei Uri hat erst Fall den mutmaßlichen Schlepper gestoppt. Bei einer Kontrolle auf der A2 ist ein Auto mit 4 Leuten aus Bangladesch angehalten worden. Der portugiesische Fahrer vom Auto soll die 4 Leute unerlaubt in die Schweiz transportiert haben, schreibt die Kantonspolizei Uri. Alle 5 sind vorläufig verhaftet worden, unterdessen aber wieder frei. Die Leute aus Bangladesch müssen die Schweiz und den EU-Schengen-Raum verlassen. Nach einem Diebstahl an der Gotthardraststätte sind 3 Männer vorläufig verhaftet worden. Sie sollen am Samstagabend einen Rucksack aus einem Auto gestohlen haben, der nicht geschlossen war. Dank Videoaufnahme hat die Dürner Polizei herausgefunden, mit welchem Auto die Männer unterwegs waren. Das Auto ist dann später an der Grenze zu Chiasso angehalten worden. Gegen die 3 Männer aus Georgien läuft jetzt ein Strafverfahren. Bei der IKEA Rotenburg hat es gestern Nachmittag wegen einem beschädigten Sprinkler einen Brandalarm gegeben. Die Luzerner Polizei bestätigt auf Anfrage einen Einsatz von der Feuerwehr. Das Gebäude ist kurzfristig evakuiert worden. Brand hat es nicht. Und die Sechbacher Stadträtin Tanja Schneider tritt im nächsten Sommer zurück. Nach mehr als 8 Jahren im Stadtrat wollen sie die Verantwortung in Iwihans und sich beruflich neu orientieren, teilt die Stadt mit. Tanja Schneider ist Zempach für das Ressort Soziales und Bildung zuständig. Die Ersatzwahl ist für Ende Februar geplant.
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kommen gut durch den Donnerstagmorgen durch. 20 vor 9 ist es. Wir begleiten euch mit unserem breitesten Musikmix. Und mit der Gianna Nannini geht uns direkt ins Herz.

Ugly Kids Show macht zusätzlich zum Kaffee noch ein bisschen wach. Cats in the Cradle. Gehört ihr ebenfalls hier bei uns noch vor dem 9. Jetzt gibt es zuerst ganz viel Liebe fürs Zentraland. Vom John Paul Young. Love is in the air.

0: Ganz viel Sonnenstrahlen in Musikform gibt es von der Gianna Nannini für euch am Donnerstagmorgen. Bello e impossibile. 12 Minuten geht es noch, dann ist es 9. Wir haben heute Morgen einen Einblick bekommen ins Flaschenmuseum Zwillisau.
1: Vielfach sage ich guten Morgen, ihr lieben Flaschen, wie geht es euch? Ich tue mit ihnen reden, es ist meine Familie, kann man sagen.
0: Das sagt uns der Flaschen-Sepp, der Sepp Stadelmann. Das ganze Gespräch mit ihm, das gibt es zum Nachhören bei uns in der Zentral-App. Und der Flaschen-Sepp, der ist mit seiner Sammelleidenschaft definitiv nicht alleine. Wir haben zum Beispiel ein WhatsApp ins Studio reinbekommen auf 078 933 44 20 vom Frenius Pfäffiken. Sie sammelt leidenschaftlich Wolle. Beim Posten kommen sie kaum ohne einen neuen Knäuel heim. In allen Farben und Formen ist sie ausgestattet. Das Schöne an dieser Sammelleidenschaft ist natürlich, daraus gibt es dann ganz viele neu gelismete Stücke, die auch wieder gesammelt werden können auf ihrem Umfeld. Wie sieht es bei euch aus? Welche Sammelleidenschaft hat euch gepackt? Sagt es uns per WhatsApp direkt ins Studio. Ja, und wahrscheinlich eher unfreiwillig werden gerade auch noch Staustunden gesammelt bei uns im Zentralland. Es braucht immer noch ein bisschen Geduld nach einem Unfall auf der A2 Basel Richtung Luzern. Von Sempachen weg bis zu der Verzweigung Rotsee-Stauen. Das zeigt mir hier noch etwa 10 bis 15 Minuten, haben wir dort aktuell länger. Ich wünsche euch ganz eine gute Fahrt durch den Donnerstagmorgen.

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2: Donnerstagmorgen, jetzt ist es 9 Uhr bei aktuell 17 Grad in Oberwil und 13 Grad in Matt.
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4: Wegen der Hitze sind so wenig Herdäpfel geerntet worden wie noch nie. Nach dem Amoklauf in Aarau fordert die Linke eine Verschärfung des Waffenrechts und die Bündner Postautochauffeure kritisieren den Zustand ihrer Fahrzeuge. Im Nachrichtenstudio, der André Schelbert. Die Schweiz hat wegen des Hitzesommers so wenig Kartoffeln geerntet wie noch nie seit Messbeginn. Insgesamt wurden 330.000 Tonnen geerntet. Das sind fast 20% weniger als im Durchschnitt der vergangenen Jahre. Deshalb mussten rund 130.000 Tonnen Kartoffeln importiert werden, wie die Branchenorganisation Swiss Patat mitteilt. Auswirkungen auf die Preise im Laden seien möglich. Einen Kartoffelmangel müsse die Bevölkerung aber nicht befürchten. Die Schweizer Bergbahnen haben diesen Sommer deutlich mehr Gäste befördert. Von Mai bis Ende August lagen die Gästezahlen 7% höher als im Vorjahr, wie der Branchenverband Seilbahnen Schweiz mitteilt. In der Zentralschweiz betrug das plus 4%. Am stärksten legte das Berner Oberland mit 21% zu. Einzig die Ostschweiz verzeichnete einen Rückgang von 4%. Als Hauptgrund für die positive Entwicklung nennt der Verband Seilbahnen Schweiz das heiße und sonnige Sommerwetter. Nach den tödlichen Schüssen in Aarau wird über eine Verschärfung des Schweizer Waffenrechts diskutiert. SP und Grüne fordern strengere Regeln für halbautomatische Waffen. Sie argumentieren, es könne nicht sein, dass solche Waffen ohne Nachweis weiterhin zu Hause aufbewahrt werden dürfen. SVP, Mitte und FDP lehnen eine Verschärfung ab und wollen stärker bei potenziell gefährlichen Personen ansetzen. Unabhängig von der Tat in Aarau wird der Bundesrat das Waffenrecht für Menschen, die als potenziell gefährlich gelten, verschärfen. Das hat Bundesrat Beat Jans im Frühling angekündigt. Postautochauffeure in der Bündner Surselva kritisieren den Zustand ihrer Fahrzeuge. Laut der Zeitschrift Beobachter berichten sie von abgefahrenen Reifen und Schäden, die teilweise nur provisorisch mit Klebeband repariert worden seien. Zeitweise sei ein Viertel der Fahrzeugflotte ausgefallen. Die Chauffeure wandten sich deshalb bereits Anfang Jahr mit einem Brandbrief an die Postautoleitung. Postauto betont, dass die Sicherheit immer Vorrang habe. Defekte seien nur dann vorübergehend toleriert worden, wenn sie nicht sicherheitsrelevant gewesen seien.
2: Wir schauen auf den Nikkei-Index, der ist im Minus mit 0,17%. Bei den Wechselkurs kostet der Euro 93,99 Rappen. Den US-Dollar gibt es für 80,99 Rappen. So, ab 9 ist es aktuell alles frei auf der Strasse. Ich wünsche euch eine gute Fahrt. Die Sonne strahlt vom Himmel oben ab über das Zentralland. Es hat ein paar wenige Schleier und auch Quellwolken, die stören aber kaum. Die Temperatur jetzt im Moment noch bei etwa 17, 18 Grad. Auf den Nachmittag gibt es dann um die 26 Grad. Morgen am Freitag viel Sonnenschein bei etwa 30 Grad. Und auch am Samstag ist es meistens sonnig bei einem Mix aus Sonne und Wolken. Ganz selten kann es einmal einen Regensprutz geben. Es gibt um die 27 Grad.
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2: Schön, geht ihr mit uns durch den Donnerstagmorgen durch. Wir begleiten euch beim Arbeiten, unter anderem mit dem Robbie Williams. Vielleicht sind ihr da schon am Planen, denn auf nächste Woche, wenn er live im Hallenstadion spielt. Wir stimmen schon mal ein mit «Come Undone». Wenn euch das Arbeiten schon wieder der letzte Nerv raubt, einfach einmal die Summe ein bisschen runterfahren und ausspannen. Reggae-Musik von Jimmy Cliff, «I Can See Clearly Now», gehört ihr ebenfalls hier bei uns und startet immer gerade mit den Bengals, «Manic Monday». Ich bin Nadine Wechsler, wünsche euch einen guten Morgen.

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Paula Abdul ist das gerade, wo da im Hintergrund ausläuft mit Straight Up am Donnerstagmorgen hier bei Radio Zentral. Habt ihr euch vielleicht auch schon mal überlegt, was da bei uns bei Radio Zentral eigentlich alles passiert, damit ihr aus der Radioboxen zum Beispiel jetzt gerade genau mich gehört reden? Ja, da geht also gerade ein bisschen etwas bei uns im Studio, damit ihr bestens unterhalten werdet. Gute Musik hören, wissen, wo das gerade Verkehr hat und ob ihr eine Jacke braucht, wenn ihr rausgeht und. Und ich würde jetzt mal meinen, das ganze Radio Zentral-Team könnte das, wenn wir amigs draussen unterwegs sind, mit den Leuten reden, kommen da immer ganz viele interessierte Fragen zu unserem Radioalltag. Ich würde meinen, viel einfacher als euch das erzählen, ist es natürlich, euch das zu zeigen. Und genau das wollen wir machen. 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

Der Donnerstagmorgen hier bei Radio Zentral. Schön, sind ihr mit dabei. Viertel vor 10 ist es gewesen. Und ihr sagt es uns eigentlich fast jeden Tag, wie gut, dass euch die Musik hier bei Radio Zentral passt. Aber sind wir mal ehrlich, niemand ist perfekt und wir sowieso nicht. Der ein oder andere Song, der fehlt euch garantiert hier bei uns im Programm. Und genau diesen Song, den spielen wir für euch in der nächsten Stunde, wenn wir Pop-Klassiker ablehnen. Mitbestimmen geht ganz einfach per WhatsApp-Sprachnachricht ins Studio auf 078 933 44 20. Welchen Klassiker möchtet ihr gerne hören, hier bei uns auf dem Sender? Jetzt den Wunsch durchgeben und dann finden wir sicher ein Plätzchen zwischen dem 10 und dem 11, um unseren breitesten Musikmix noch ein bisschen breiter zu machen.

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2: Einen ganz guten Donnerstag. Jetzt ist es 10 Uhr. Zu Bilden sind es aktuell 16 Grad und zu Maus messen wir 17 Grad.
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4: Wegen der Hitze sind so wenig Erdäpfel geerntet worden wie noch nie. Die Inflation ist in der Schweiz im August überraschend gestiegen und das Amtsblatt vom Kanton Schweiz gibt es im nächsten Jahr nur noch digital. Im Nachrichtenstudio André Schelbert. Die Schweiz hat wegen des Hitzesommers so wenig Kartoffeln geerntet wie noch nie seit Messbeginn. Auch für den Zentralschweizer Kartoffelbauer Daniel Kottmann ist es eine besonders herausfordernde Saison.
5: Momentan ist natürlich sehr heiß und das leider nicht nur schon ein paar Tage, sondern das über Wochen hinweg schon. Und das macht das Ganze extrem schwierig, bei der Herdäpfelfrau mal, dass die noch wach sind überhaupt oder nicht.
4: Insgesamt haben die Schweizer Kartoffelbauern 330.000 Tonnen geerntet. Das sind fast 20% weniger als im Durchschnitt der vergangenen Jahre. Deshalb mussten rund 130.000 Tonnen Kartoffeln importiert werden, wie die Branchenorganisation Swissbata mitteilt. Auswirkungen auf die Preise im Laden seien möglich. Einen Kartoffelmangel müsse die Bevölkerung aber nicht befürchten. Alltägliche Dinge wie etwa Essen, Benzin, Restaurantbesuche und Kleidung waren im August im Schnitt 0,8% teurer als im August vor einem Jahr. Das schreibt das Bundesamt für Statistik. Die Teuerung stieg im Vergleich zum Juli um 0,4%. So seien etwa die Preise für Mietwohnungen, für Benzin und Heizöl sowie stationäre Spitalleistungen teurer geworden. Hingegen seien andere Dinge etwa günstiger geworden, unter anderem Pauschalreisen ins Ausland und Automieten. Das Schweizer Amtsblatt gibt es ab nächstem Jahr nur noch digital. Der Kanton stellt die gedruckte Ausgabe Ende Jahr ein. Grund ist die geringe Nachfrage, wie der Kanton Schweiz mitteilt. Mitte Jahr hatte die Printausgabe noch knapp 850 zahlende Abonnentinnen und Abonnenten. Das digitale Schweizer Amtsblatt erscheint weiterhin jeweils am Donnerstag und kann kostenlos im Internet gelesen werden. Die Schweizer Bergbahnen haben diesen Sommer deutlich mehr Gäste befördert. Von Mai bis Ende August lagen die Gästezahlen 7% höher als im Vorjahr, wie der Branchenverband Seilbahnen Schweiz mitteilt. In der Zentralschweiz betrug das plus 4%, am stärksten legte das Berner Oberland mit 21% zu. Einzig die Ostschweiz verzeichnete einen Rückgang von 4%. Als Hauptgrund für die positive Entwicklung nennt der Verband Seilbahnen Schweiz das heiße und sonnige Sommerwetter. Im Kanton Nidwalden sind die Sozialhilfekosten in den vergangenen 10 Jahren deutlich gesunken. Die Gemeinden gaben im letzten Jahr rund 2,3 Millionen Franken für wirtschaftliche Sozialhilfe aus. 2016 waren es noch 3,1 Millionen. Damit sind die Kosten um rund einen Viertel zurückgegangen. Auch die Sozialhilfequote liegt in Nidwalden deutlich unter dem Schweizer Durchschnitt.
2: 3:10 ist es. Ich habe aktuell keine Meldungen von der Strasse. Ich hoffe, das bleibt so. Fahrt vorsichtig. Viel Sonne heute den ganzen Tag. Es hat ein paar harmlose Schleier und auch Quellwolken. 26 Grad gibt es auf den Nachmittag. Morgen am Freitag sieht es ähnlich aus. Noch ein Spürchen heisser. Es geht um die 30 Grad. Und dann auch am Samstag ein Mix aus Sonne und Wolken bei 27 Grad. Es kann ganz vereinzelt auch ein paar Regentropfen geben. Mit ganz, ganz vielen Pop-Klassikern gehen wir hier durch die Central Classic Stunde zwischen dem 10 und dem 11. You are my destiny. You are my one and only. Weckt definitiv Erinnerungen. The Lionel Richie, My Destiny. Bye, bye, baby, baby, goodbye, baby. Oder auch Bay City Rollers haben hier einen Klassiker zum Beisteuern, Bye Bye Baby. Und wenn auch ihr noch einen wisst, der nicht fehlen darf bei uns im Programm, sagt es uns mit einer WhatsApp-Sprachnachricht direkt ins Studio 078 933 44 20. Ich bin Nadine Wechsler und wünsche euch ganz einen guten Donnerstag.

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1: Da ist Esti aus Wagen. Ich bin mit meinem Mann unterwegs, Albero Bella, in schönen Italien.
2: Wir sind jetzt dann in San Marino. Mein Lied wäre Toto Cotugno, l'Italiano.
1: Für meinen Mann, weil er das so super macht und super fährt und es läuft einfach genial. Ich liebe dich ganz fest und freue mich auf diesen wunderschönen Tag mit

Guten Morgen, Zentralland. Guten Morgen, Radio Zentral Team. Gern würde ich vom Toto Afrika wünschen. Für alle Camper, die noch da sind, auf dem Camping Buchenhof und schöne Wetter geniessen. Es ist wunderbar. Schönen Tag wünscht euch, Helena.

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1: Hallo zusammen, hier ist der Dani aus Luzern und ich würde gerne vom Truppi Piccola e Fragile hören. Ist sehr ein alter Song, aber sehr, sehr schön. Danke vielmals und allen zusammen einen schönen sonnigen Tag. Ciao miteinander.

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Ja, hallo, das ist der Hubi aus Einsiedeln von der Holzegg oben ab. Ich wünsche mir vom Stevie Wonder Happy Birthday und das wünsche ich ganz allein für meine Frau. Sie hat heute Geburtstag und hat einfach alles Gute, gell? Danke vielmals und einen schönen Tag.

Hallo Radio Zentral, hier ist Vreni aus Mollis und ich höre sehr gerne Oldies aus den 60er und 70er Jahren. Und ich hätte schon lange gerne wieder mal etwas von Middles of the Road. Danke vielmals und einen schönen Tag.

0: Einen ganz guten Donnerstagvormittag. Jetzt ist es 11 Uhr bei aktuell 20 Grad in Gersau und 19 Grad in Duggen.
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2: 12 vom Köpfenbergrudel im Kanton Schweiz sollen nicht geschossen werden. Am Sonntag in der Ostschweiz droht ein grosser Felssturz und der FC Luzern gibt einen Nachwuchsspieler in die Challenge League ab. Im Nachrichtenstudio, Andreas Albert. Die vier Jungwölfe des Köpfenbergrudels im Wegital sollen nicht geschossen werden. Das fordert der Verein CH Wolf und hat gegen die Abschussverfügung der Schweizer Regierung eine Aufsichtsbeschwerde eingereicht. Christina Steiner, Präsidentin des Vereins CH Wolf, sieht die Schuld für die Risse beim Menschen.
3: Ein völlig unauffälliges Rudel sollte man einfach nicht regulieren. Also wir pochen einfach dazu, dass zuerst einmal Herdenschutzmaßnahmen überall umgesetzt werden. Die Risse, die jetzt überall passiert sind, sind die Herdenschutzmaßnahmen nicht gemacht worden. Die Aufgabe haben die nicht erfüllt. Jeder hat eine Verpflichtung, seinen Tieren gegenüber, sie vor Gefahren zu schützen. Und das gilt auch vor dem Wolf. Und solange das nicht gemacht wird, verstehe ich nicht, warum wir immer die Schuld am Wolf gibt, wenn wir Menschen unsere Aufgaben nicht richtig erfüllen können.
2: Der Kanton Schweiz will mit den Abschüssen den Wolfsbestand regulieren, die Scheu vor Menschen erhalten und Schäden an Nutztieren verhindern. Die Abschussverfügung gilt bis am 31. Januar. Oberhalb der Schwegalp an der Sentis-Nordwand in der Ostschweiz droht ein Felssturz. Die Behörden teilen mit, es seien 10'000 bis 15'000 Kubikmeter Fels absturzgefährdet. Das entspricht etwa einem Volumen von mehr als 20 Einfamilienhäusern. Der instabile Felsbereich sei von einem Rega-Piloten bei einem Rettungsflug entdeckt worden, teilt der Kanton St. Gallen mit. Untersuchungen von Geologen bestätigten danach die Absturzgefahr. Wegen der Felssturzgefahr wurden gewisse Gebiete gesperrt. Der offizielle Wanderweg bei der Schwegalp liegt außerhalb des Gefahrenbereichs. Die Schweizer Kartoffelbauern haben dieses Jahr so wenig Kartoffeln geerntet wie noch nie. Insgesamt haben die Schweizer Kartoffelbauern 330'000 Tonnen geerntet. Das sind fast 20% weniger als im Durchschnitt der vergangenen Jahre. Der Zentralschweizer Kartoffelbauer Daniel Kottmann hofft auf ein Umdenken im Detailhandel.
4: Wenn man sieht, wie viel das vorgerührt wird oder die Qualität, die wir abliefern im Herbst eigentlich, wenn der Herdäpfel ein, zwei Löchli hat oder so, dass der eigentlich schon aussortiert wird nachher. Aber dabei kann man, sage ich jetzt, 95% vom Herdäpfel essen. Oder dann kann man das schnell rausschneiden und den Rest kann man essen.
2: Laut der Branchenorganisation Swissbata seien auch Auswirkungen auf die Preise im Laden möglich. Einen Kartoffelmangel müsse die Bevölkerung aber nicht befürchten. Alltägliche Dinge wie etwa Essen, Benzin, Restaurantbesuche und Kleidung waren im August im Schnitt 0,8% teurer als im August vor einem Jahr, das schreibt das Bundesamt für Statistik. Die Teuerung stieg im Vergleich zum Juli um 0,4%. So seien etwa die Preise für Mietwohnungen, für Benzin und Heizöl sowie stationäre Spitalleistungen teurer geworden. Hingegen seien andere Dinge etwa günstiger geworden, unter anderem Pauschalreisen ins Ausland und Automieten. Mal die vom Fußball der FC Luzern lehnt der Ronaldo Dantas Fernandes bis Ende Saison zu Stade Lausanne Uschi aus. Nach einem Jahr bei Vaduz soll der 21-jährige Mittelfeldspieler noch mehr Spielpraxis in der Challenge League sammeln, teilt der FCL mit.
0: 4 ab 11 ist es wegen der Baustelle auf der A2 Luzern Richtung Gotthard. Braucht es Geduld zwischen Buchs und dem Seelisberg-Tunnel. Es hat dort Stau und Stau ebenfalls vor dem Gotthard-Tunnel Richtung Süden. 2 km aktuell ab Wasser, das heisst 20 Minuten Wartezeit. Temperatur im Moment im Zentraland bei etwa 20 Grad. Genauso sonnig, wie wir in den Donnerstag reingestartet haben, bleibt es auch den ganzen Tag durch. Temperaturen gehen darauf auf etwa 26 Grad. Morgen am Freitag sogar noch ein bisschen heißer, um die 30 Grad gibt es maximal. Auf den Samstag ebenfalls ein Mix aus Sonne und Wolken. Ganz, ganz selten gibt es einmal ein paar Regentropfen bei um die 27 Grad. Durch den Donnerstagvormittag gehen wir miteinander und mit dabei selbstverständlich der breiteste Musikmix für euch. Die farbigen 90er Jahre gibt es von der Ace of Base auf die Ohren, All That She Wants. Schon mal ein Witz zum Abfahren auf dem Weg in die Mittagspause. Der Arlo Guthrie, The City of New Orleans. Der macht definitiv gute Laune. Der Billy Ocean, Get Out of My Dreams. Ich bin Nadine Wechsler. Wünsche euch ganz einen guten Donnerstag.
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5: Jetzt ist es 11:30.
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6: Im Nachrichtenstudio Randy Schelbert. Oberhalb der Schwegalp an der Sentis-Nordwand in der Ostschweiz droht ein Felssturz. Die Behörden teilen mit, es seien 10.000 bis 15.000 Kubikmeter Felsabsturz gefährdet. Das entspricht etwa einem Volumen von mehr als 20 Einfamilienhäusern. Wegen der Felssturzgefahr wurden gewisse Gebiete gesperrt. Am Flughafen Zürich hat der Zoll mehr als 500.000 versteckte Zigaretten entdeckt. Die insgesamt 584.000 Zigaretten waren in Schränken für Computer- und Servicetechnik versteckt, wie das Bundesamt für Zoll- und Grenzsicherheit mitteilt. Die Fracht kam aus Dubai und sollte nach Großbritannien weiter transportiert werden. Die Behörden beschlagnahmten und vernichteten die Zigaretten. Einfamilienhäuser sind in der Zentralschweiz im August deutlich teurer angeboten worden. Die Angebotspreise stiegen gegenüber dem Vormonat um knapp 4%, stärker als in allen anderen Schweizer Regionen. Das zeigt eine Auswertung der Immobilienplattform ImmoScout. Schweizweit verteuerten sich Einfamilienhäuser um 1%. Eigentumswohnungen wurden in der Zentralschweiz dagegen leicht günstiger ausgeschrieben.
7: Stockender Verkehr aktuell auf der A2 Luzern Richtung Gotthard. Zwischen Buchs und dem Silisberg-Tunnel brauchen ihr ein bisschen länger wegen der Baustelle. Und Stau vor dem Gotthard-Tunnel Richtung Süden. 3 Kilometer sind es aktuell, das heisst eine halbe Stunde Wartezeit. Sonne, Sonne und noch einmal Sonne. Heute und auch in den nächsten Tagen strahlender Sonnenschein mit ein paar harmlosen Wolken dazu. Temperaturen heute am Nachmittag bei 26 Grad. Morgen am Freitag kratzen wir an der 30 Grad Marke. Auf den Samstag wieder um die 27 Grad und dann kann es zum Teil auch mal Regensprutz geben. Auf den Sonntag wieder heiß mit bis zu 30 Grad.
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8: Am Mikrofon, das Sergio Stenz. Der Verein CH Wolf ist gegen den Abschuss der Wölfe im Weggital. Der Kanton Schweiz hat im August entschieden, dass man 4 von den 6 Jungen vom sogenannten Köpfenberg-Rugel schiessen darf. Jetzt macht der Verein CH Wolf Beschwerden gegen den Entscheid. Die Schuld an der Riss seien die Herdenschutzmassnahmen, die zu wenig funktionieren, und nicht der Wolf. Und überhaupt sei das Rudel unauffällig. Der Inset Gracken, Abteilungsleiter Jagd und Wildtier vom Kanton Schweiz, hat Beschwerden noch nicht bekommen. Er sagt aber:
9: Ja, bisher war das Rudel relativ unauffällig gewesen, genau. Das spricht aber nicht gegen die proaktive Regulation, die auch vom BAFU so bewilligt worden ist. Um zukünftig ist auch zum Beispiel die Landwirtschaft oder auch ein problematisches Verhalten gegenüber dem Menschen zu verhindern, wird die proaktive Regulation auch in diesem Jahr weitergeführt.
8: Für den Verein CH Wolf ist das unverhältnismässig und respektlos gegenüber der Natur. Darum müsse die Verfügung sofort aufgehoben werden. Der Luzerner Stadtrat will seine Kino unterstützen. Er will dafür jedes Jahr 400'000 Franken ausgeben. Der Luzerner Stadtpräsident Beat Süssli sagt, warum das nötig ist.
10: Wir stellen fest, dass in der ganzen Kinolandschaft spätestens seit der Pandemie, aber zum Teil vorher schon grosse Veränderungen im Gang sind und dass die finanzielle, die ökonomische Situation sich bei sehr vielen Kinos stark verschlechtert hat.
8: Im Fokus von der Unterstützung sollen sogenannte Programmkinos sein, die vor allem unabhängige und künstlerische Filme zeigen. Über Kinoförderung diskutiert das Luzerner Stadtparlament voraussichtlich Ende Oktober. Das Elektrizitätswerk Nidwalden baut das Buch einen grossen Batteriespeicher. Die Anlage beim Unterwerk Fadenbrück soll überschüssigen Strom aus erneuerbaren Energien speichern und später wieder ins Netz abgeben. Damit will das EWN die Versorgungssicherheit stärken. Der Speicher könnte während rund 2 Stunden den Strombedarf von allen Nidwaldner Haushalten decken. Das Elektrizitätswerk investiert rund 10 Millionen Franken in das Projekt. Der Batteriespeicher wird seit dieser Woche gebaut, schreibt das EWN. Er soll nächstes Jahr in Betrieb gehen. Und die SBB baut den Bahnhof Siebenwangen für rund 70 Millionen Franken aus. Die Bauarbeiten gehen bis Ende 2028. Unter anderem gibt es ein neues Überholgleis. So kann die S2 dann wieder die Schübelbach-Buttiken und die Reichenburg halten. Aus dem Markt gibt es dann so wieder direkte Verbindungen auf Zürich und zum Flughafen. Gleichzeitig wird der Bahnhof Siebenwangen auch behindertengerecht umgebaut.
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0: irgendwie so eine Mischung aus Highway und Fernweh liefert uns hier Sunrise Avenue, Hollywood Hills, den Donnerstagvormittag, 20 vor 12 war es.
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0: Ab auf den Schwingplatz heisst am Sonntag am 13. September zu Ennetmoos beim 89. Allweg schwingen. 20 Schwinger sind auf Platz aus dem Innerschweizer, dem Nordostschweizerischen und dem Südwestschweizerischen Schwingenverband. Eine wunderschöne Naturarena am Fuss vom Stanzerhorn. Es gibt einen Festplatz mit grossem Festzelt und Aussenständen. Unterhaltung mit der Jodlergruppe Alpengruss Ennetbürgen, Alphornklang Bürgenberg Ennetbürgen und Fahnenschwinger sind ebenfalls auf Platz. Alle Infos gibt es online allweg-schwinget.ch. Und auch an diesem Wochenende ist etwas los. Ihr könnt hier noch einmal die Festivalsaison so richtig schön ausklingen am Argovia-Fest auf dem Bierfeld an dem Samstag, am 5. September. Es hat ein Riesenrad und auch die ein oder andere Kilbibahn auf Platz. Gute Leute sind garantiert und dazu gute Live-Musik von 6 Acts, die auf der Bühne stehen. Für gross und klein ist etwas dabei. Der Baschi haben wir auf der Bühne, Anna Rossinelli, der Ray Dalton, alle Farben und der Cool Savage. Alle Infos und auch Billett gibt's online. argoviafest.ch.

Musik für Gewinner hier im breitesten Musikmix auf Radio Zentral. Bee Gees, You Win Again. Es geht noch 9 Minuten, dann ist es 12 Uhr. Gehen wir auch gerne rumgewundern im Amtsblättchen, ein bisschen schneuken, wo hat jemand Land gekauft, welche Firma macht Konkurs und noch das ein oder andere Spannende aus der Region gibt es dort im Amtsblättchen. Aber wo schauen wir es an? Online oder ganz klassisch in gedruckter Form. Im Kanton Schweiz soll jetzt eben das gedruckte Amtsblatt verschwinden. Im Kanton Zug wollen sie es aber wieder zurückholen. Wie kommt es zu dem Widerspruch je nach Region? Das ist ein Thema hier bei uns nach dem 12 Uhr im Zentralinfo. Der Christian Eier übernimmt es an dieser Stelle. Er begleitet euch durch den sonnigen Donnerstagnachmittag. Ich bin Nadine Wechsler. Schön, sind ihr da. Musik jetzt von der UB40. Falling in love with you. Wow.

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2: Grad messen wir zum Morgen. 22 Grad ist es zu mecken. Ein schöner Donnerstag, jetzt ist es 12 Uhr.
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3: Am Sonntag in der Ostschweiz droht ein grosser Felssturz. Benzin- und Dieselpreise sind wieder am steigen und Spusu hat die beliebtesten Handy-Abo-Kunden. Im Nachrichtenstudio, der André Schelbert. Oberhalb der Schwegalp an der Sentis-Nordwand in der Ostschweiz droht ein Felssturz. Die Behörden teilen mit, es seien 10.000 bis 15.000 Kubikmeter Felsabsturz gefährdet. Das entspricht etwa einem Volumen von mehr als 20 Einfamilienhäusern. Der instabile Felsbereich sei von einem Rega-Piloten bei einem Rettungsflug entdeckt worden, teilt der Kanton St. Gallen mit. Untersuchungen von Geologen bestätigten danach die Absturzgefahr. Wegen der Felssturzgefahr wurden gewisse Gebiete gesperrt. Der offizielle Wanderweg bei der Schwegalp liege außerhalb des Gefahrenbereichs. Benzin kostet in der Schweiz wieder fast so viel wie

0: Noch nie in diesem Jahr. Für einen Liter Blei frei 95 werden derzeit durchschnittlich 2,01 Franken verlangt, schreibt der TCS. Diesel kostet 2,26 Franken. Damit liegen die Preise nur noch einen Rappen unter dem bisherigen Jahreshoch. Gründe seien unter anderem die angespannte Lage im Nahen Osten und höhere Transportkosten wegen des tiefen Wasserstands im Rhein. Die Schweiz hat wegen des Hitzesommers so wenig Kartoffeln geerntet wie noch nie seit Messbeginn. Auch für den Zentralschweizer Kartoffelbauer Daniel Kottmann ist es eine besonders herausfordernde Saison.
1: Momentan ist es natürlich sehr heiß und das leider nicht nur schon ein paar Tage, sondern das über Wochen hinweg schon. Und das macht das Ganze extrem schwierig, bei der Herdäpfel vor allem auch, dass die noch wach sind überhaupt oder nicht.
0: Insgesamt haben die Schweizer Kartoffelbauern 330'000 Tonnen geerntet. Das sind fast 20% weniger als im Durchschnitt der vergangenen Jahre. Deshalb mussten rund 130'000 Tonnen Kartoffeln importiert werden, wie die Branchenorganisation Swissbata mitteilt. Auswirkungen auf die Preise im Laden seien möglich. Einen Kartoffelmangel müsse die Bevölkerung aber nicht befürchten. Die zufriedensten Handy-Abo-Kunden in der Schweiz hat in diesem Jahr der Anbieter Spusu. Das zeigt eine Umfrage des Vergleichdienstes Comparis. Spusu erreicht die Note 5,5 und liegt damit vor Quickline und Wingo. Bei den Internet-Abos schneidet eWay am besten ab. Auffällig ist, dass damit in beiden Kategorien kleinere Anbieter die großen Telekommunikationsunternehmen hinter sich lassen. Die Löhne in der Schweiz sind dieses Jahr im Durchschnitt leicht gestiegen. Nach einer ersten Schätzung des Bundes beträgt das plus 0,4%. Mehr Geld in Portemonnaie dürfte davon allerdings kaum übrig bleiben. Ökonomen rechnen für dieses Jahr mit einer Teuerung von 0,4 bis 0,8%. Damit dürften die Löhne unter Berücksichtigung der steigenden Preise stagnieren oder sogar leicht sinken. Der Hitzesommer hat den Naturschutzgebieten in der ganzen Schweiz stark zugesetzt. Besonders betroffen waren Moore, Bäche, Bäume und Seen, wie ProNatura mitteilt. Auch in der Zentralschweiz sind die Folgen deutlich sichtbar. In der Moorlandschaft Rotenturm im Kanton Schwyz seien die Moore so trocken gewesen wie seit mindestens 2009 nicht mehr. Und im Hochmoor Balmoos im Kanton Luzern lag das Wasser 15 bis 20 cm tiefer als normalerweise. Die Schweizer Bergbahnen haben diesen Sommer deutlich mehr Gäste befördert. Von Mai bis Ende August lagen die Gästezahlen 7% höher als im Vorjahr, wie der Branchenverband Seilbahnen Schweiz mitteilt. In der Zentralschweiz betrug das Plus 4%, am stärksten legte das Berner Oberland mit 21% zu. Einzig die Ostschweiz verzeichnete einen Rückgang von 4%. Als Hauptgrund für die positive Entwicklung nennt der Verband Seilbahnen Schweiz das heiße und sonnige Sommerwetter.
2: 3 ab 12 vor dem Gotthardtunnel stocken 3 km in beide Richtungen, heisst etwa 30 Minuten, die ihr länger braucht. Und die vor Göschne wie auch Airolo sind beide gesperrt. Die Wetteraussichten mit dem Zentralmeteorologen Roger Perri.
3: Am Nachmittag ist es sonnig mit lediglich gelegentlichen Schleierwolken und ein paar Quellwolken über den Bergen. Es wird sommerlich warm, mehr mit einem leichten Westwind, etwa 26 bis 27 Grad. In der Nacht geht es klar weiter und morgen Freitag ist es den ganzen Tag sonnig. Wir gehen Wolken los, es wird heiß, wir haben rund 30 Grad. Am Samstag geht es mit einem Mix aus Sonnenwolken weiter. Einzelne Regengüsse sind nicht ganz ausgeschlossen bei rund 26 Grad. Am Sonntag ist meistens sonnig und 27 bis 28 Grad warm.
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2: Einen guten Mittag wünsche ich euch. Mein Name ist Christian Eie. Das sind diese Themen. Schweiz schafft das gedruckte Amtsblatt ab. Zug will es zurückbringen. Der Verein Sea Wolf wehrt sich gegen den Abschuss vom Köpfenbergrudel. Der Luzerner Stadtrat will das Kino stärker unterstützen. Das Ewe Nidwalden baut zu Buchs einen grossen Batteriespeicher. Der Turnerpolizei stoppt den mutmaßlichen Schlepper. Und am Kilchberg schwingen, jagen alle den Topfavorit, den Fabian Studemann.
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2: Das Zentral Info mit dem Lukas Wedekind. Wer hat wo Land gekauft und wer muss vor einem Gericht antraben? Wer das Amtsblatt vom Kanton durchblättert, findet dort sehr Informationen. Allerdings wird immer mehr durchgeklickt statt durchblättert. Im Kanton Schweiz verschwindet das gedruckte Amtsblatt auf Ende Jahr. Im Kanton Zug dagegen soll es ein Comeback geben. Der Marc Zimmermann berichtet.
5: Das tönt nach einem Widerspruch, ist aber erklärbar. Unter anderem mit dem Föderalismus. Jeder Kanton hat natürlich sein eigenes Amtsblatt. Im Kanton Schweiz wäre die gedruckte Version so oder so verschwunden auf Ende 2028. Weil aber schon jetzt eine bestimmte Schwelle erreicht ist, ist schon Ende von diesem Jahr Schluss. Die Kommunikationsleiterin vom Kanton Schweiz, Jolanda van de Graaf, erklärt.
6: Die Abonnentenzahlen vom gedruckten Amtsblatt, wo man ja noch zur Verfügung gestellt hat, die sind nach der Umstellung auf die digitale Version dann Anfang 26 so stark eingebrochen, dass man per Ende Juli nur noch 849 Abonnenten hatte. Das entspricht im Kanton Schweiz gerade mal 0,5% der Schweizer Bevölkerung. Und vor diesem Hintergrund ist es klar, sie hat die Staatskanzlei jetzt beschlossen, dass der Druck per Anfang 2027 komplett eingestellt wird.
5: Die Schwelle für die Einstellung von der gedruckten Version ist in den Übergangsbestimmungen festgelegt worden auf 1% der Wohnbevölkerung. Das Abo kostet aktuell rund 100 Franken. Damit sollen die Druck- und Versandkosten gedeckt sein. Beim Druck sinken die Kosten aber nicht linear mit weniger Ausgaben. Darum ist es mit immer tieferen Zahlen eher ein Minusgeschäft. Im Kanton Zug soll die gedruckte Version zurückkommen. Das Amtsblatt von Schweiz und Zug ist aber nicht vergleichbar. Im Kanton Zug hat es neben amtlichen Informationen auch immer schon Sachen von Privaten drin gehabt. Und genau das ist auch bei der neuen Version geplant. Ein Amtsblatt mit einem Märzteil und einem Veranstaltungskalender für Zuger Verein. Der Jost Arnold von der FDP hat im Zuger Kantonsrat betont.
7: Für uns ist entscheidend, dass die Einwohnerinnen und Einwohner des Kantons Zug einen einfachen und unkomplizierten Zugang zu amtlichen Informationen haben. Ein gedrucktes, abonnierbares Amtsblatt kann dazu einen wichtigen Beitrag leisten.
5: Es wäre eine Gelegenheit, am Kanton sein Gesicht zurückzugeben, sagt Patrick Rösli von der Mitte.
8: Mit dem Veranstaltungskalender im nicht amtlichen Teil käme die gesellschaftliche Interaktion zurück und in einem Marktblatt kann sich die Wirtschaft abbilden.
5: Und auch der Lucian Franzini von der Grünen Alternative würde sich freuen für neue Möglichkeiten.
9: Dass eben Zuger Vereine und Organisationen, die gemeinnützig und nicht gewinnorientiert unterwegs sind, ihre Veranstaltungen kostenlos eben auch publizieren können. Und das trägt dann hoffentlich auch dazu bei, dass unser Milizsystem hier im Kanton Zug eben wieder ein bisschen gestärkt wird.
5: Obwohl es auch negative Stimmen gegeben hat, will die Mehrheit vom Zuger Kantonsrat das gedruckte Amtsblatt wieder zurückhaben. Definitiv entschieden ist das aber noch nicht und unklar ist auch noch, wer das Zuger Amtsblatt in Zukunft produzieren soll. In anderen Kantonen wird das Amtsblatt immer noch gedruckt. Im Kanton Luzern zum Beispiel heisst es Kantonsblatt. Und das muss übrigens per Gesetz in allen Restaurants zum Lesen parat liegen.
2: Beitrag von Marc Zimmermann. Die Jungwölfe im Weggital dürfen nicht geschossen werden. Das sagt der Verein CH Wolf. Er macht Beschwerden gegen die Abschussverfügung vom Kanton Schweiz vom August. Der Kanton will 4 von den 6 Jungen vom sogenannten Köpfenbergrudel bis im Januar schiessen. Schuld an den Riss seien die Herdenschutzmassnahmen, die zu wenig funktionieren, nicht der Wolf. So argumentiert Christina Steiner, die Präsidentin vom Verein CH Wolf.
10: Das Köpfenbergrudel war bis jetzt völlig unauffällig. Das bestätigt auch der Kanton. Sie haben weder Riss in geschützten Herden gemacht. Also man hat dem Rudel bis jetzt noch gar keinen Riss nachweisen können. Auch die neuesten Risse, jetzt, die gewesen sind, rund um Einsiedel, sind alle erstens mal in nicht geschützten Herden gewesen. Und man hat die Risse auch noch nicht nachweisen können, ob die vom Köpfenbergrudel gewesen sind oder ob das von einem Einzeltier gewesen ist, wo sonst auch noch im Kanton unterwegs sind.
2: Der Verein CH Wolf verlangt mit der Beschwerde, dass die Abschussverfügung sofort aufgehoben wird. Der Kanton Schweiz hat die Beschwerde noch nicht anschauen können. Der Luzerner Stadtrat will verhindern, dass weitere Kino zugehen. Dafür will der Kino in der Stadt Luzern mit jährlich 400'000 Franken unterstützen. Der Stadtpräsident Beat Süssli sagt, welche Kino davon sollen profitieren.
11: Die Bedingung wird sein, dass es aber um nicht kommerzielle Bereiche geht, die wir zukünftig unterstützen. Also das wird dann ein wichtiges Kriterium sein. Und im Fokus stehen natürlich schon Programmkinos, die auch einen kulturellen Anspruch haben, den wir entsprechend unterstützen.
2: Voraussichtlich Ende Oktober diskutiert das Luzerner Stadtparlament über die Kinoförderung. In der Stadt Luzern sollen die Sekschulen kein gratis Velo bekommen. Das haben die SP und die Grünen wollen. Velo und Helm für eine Klasse würden laut Stadtrat rund 45'000 Franken kosten. Obwohl mehrere Schulen Interesse gezeigt haben, findet der Stadtrat den Aufwand und Nutzen unverhältnismässig. Als nächstes diskutiert das Luzerner Stadtparlament über gratis Velo an der Sekschule. Die Luzerner Landwirtschaft soll weniger Lachgas produzieren. Das Treibhausgas wirke rund 300 Mal schädlicher als CO2. Der Kanton hat dafür ein Projekt gestartet, das 8 Jahre dauert. Rund 50 Betriebe in der Region Sorsi und Hofter sollen verschiedene Massnahmen testen. Zum Beispiel sollen die Bauern mit Schleppschläuchen, Güllen oder die Fütterung anpassen. Ziel ist es, die Lachgasemissionen von diesen Betrieben um 20% runterzubringen, schreibt der Kanton Luzern. Nidwalden gibt immer weniger für die Sozialhilfe aus. Die Kosten sind innerhalb von 10 Jahren um rund ein Viertel gesunken. Im letzten Jahr sind die Ausgaben knapp 2,3 Millionen Franken hoch gewesen, schreibt der Kanton Nidwalden. Wie hoch der Anteil für den Asyl- und Flüchtlingsbereich ist, sei nicht bekannt. In der Sozialhilfestatistik wird der Aufenthaltsstatus nicht erfasst. Im Schweizer Vergleich gehört Nidwalden zu den Kantonen mit den tiefsten Sozialquoten. Das Elektrizitätswerk Nidwalden baut zu Buchs einen grossen Batteriespeicher. Die Anlage beim Unterwerk Fadenbruck soll überschüssigen Strom aus erneuerbaren Energien speichern und später wieder ins Netz abgeben. Damit will das EWN die Versorgungssicherheit stärken. Der Speicher könnte während rund 2 Stunden den Strombedarf von allen Nidwaldner Haushalten decken. Das Elektrizitätswerk investiert rund 10 Millionen Franken ins Projekt. Der Batteriespeicher wird seit dieser Woche gebaut, schreibt CWN. Er soll nächstes Jahr in Betrieb gehen. Im Muttental hat gestern Abend ein Auto gebrannt. Ein junger Mann hat in einer Werkstatt sein Auto repariert. Dabei ist Benzin ab Boden gelaufen, das sich später entzündet hat. Der 23-Jährige hat dann zusammen mit einem Passant das Auto aus der Werkstatt rausziehen und löschen. Gemacht hat das niemandem etwas, das Auto hat aber total Schaden. Die Kantonspolizei Uri hat zuerst einen mutmasslichen Schlepper gestoppt. Bei einer Kontrolle auf der A2 ist ein Auto mit 4 Leuten aus Bangladesch angehalten worden. Der portugiesische Fahrer vom Auto soll die 4 Leute unerlaubt in die Schweiz transportiert haben, schreibt die Kantonspolizei Uri. Alle 5 sind vorläufig verhaftet worden, unterdessen aber wieder frei. Die Leute aus Bangladesch müssen die Schweiz und den EU-Schengen-Raum verlassen. Und nach einem Diebstahl an der Gotthard Raststätte sind 3 Männer vorläufig verhaftet worden. Sie sollen am Samstagabend einen Rucksack aus einem Auto gestohlen haben, der nicht geschlossen war. Dank Videoaufnahmen hat die Urner Polizei herausgefunden, mit welchem Auto die 3 Männer unterwegs sind. Das Auto ist dann später an der Grenze zu Chiasso angehalten worden. Gegen die 3 Männer aus Georgien läuft jetzt ein Strafverfahren.
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1: Einen guten Mittag wünsche ich euch. Ich hoffe, es gibt etwas Feines. Und dazu Radio Zentral im Ohr. Jetzt mit Roxette.

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3: Guten wünsche ich euch, es ist 12:30.
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4: Im Nachrichtenstudio Randers Albert. Die Schweizer Wirtschaft ist zuletzt so stark gewachsen wie seit fast 5 Jahren nicht mehr. Das Bruttoinlandprodukt wuchs von April bis Juni im Vergleich zu den 3 Monaten vorher um 1,5%. Die Chemie- und Pharmabranche habe besonders viel zum Wachstum beigetragen, heißt es vom Staatssekretariat für Wirtschaft. Aber auch sonst habe es Wachstum in vielen Bereichen gegeben. Alltägliche Dinge wie etwa Essen, Benzin, Restaurantbesuche und Kleidung waren im August im Schnitt 0,8% teurer als im August vor einem Jahr. Das schreibt das Bundesamt für Statistik. Die Teuerung stieg im Vergleich zum Juli um 0,4%. So seien etwa die Preise für Mietwohnungen, für Benzin und Heizöl sowie stationäre Spitalleistungen teurer geworden. Hingegen seien andere Dinge etwa günstiger geworden, unter anderem Pauschalreisen ins Ausland und Automieten. Am Flughafen Zürich hat der Zoll mehr als 500.000 versteckte Zigaretten entdeckt. Die insgesamt 584.000 Zigaretten waren in Schränken für Computer- und Servertechnik versteckt, wie das Bundesamt für Zoll- und Grenzsicherheit mitteilt. Die Fracht kam aus Dubai und sollte nach Großbritannien weiter transportiert werden. Die Behörden beschlagnahmten und vernichteten die Zigaretten. Immer mehr Firmen und Privatpersonen in der Schweiz versichern sich gegen Cyberrisiken. Im vergangenen Jahr stieg die Zahl der versicherten Unternehmen um rund 8% auf 72.000, wie der Schweizerische Versicherungsverband mitteilt. Trotzdem hat erst gut jedes 10. Schweizer Unternehmen eine Cyberversicherung. Vor allem kleine und mittlere Unternehmen sind häufig noch nicht gegen Cyberrisiken versichert. Einfamilienhäuser sind in der Zentralschweiz im August deutlich teurer angeboten worden. Die Angebotspreise stiegen gegenüber dem Vormonat um knapp 4%, stärker als in allen anderen Schweizer Regionen. Das zeigt eine Auswertung der Immobilienplattform ImmoScout. Schweizweit verteuerten sich Einfamilienhäuser um 1%. Eigentumswohnungen wurden in der Zentralschweiz dagegen leicht günstiger ausgeschrieben.
3: Der SMI plus mit 0,09%, der DAX minus mit 0,12%. Den Euro gibt es für 93,90 und den US-Dollar für 80,93.
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3: 2 Minuten nach der 12:30, ein Geduld braucht vor dem Gotthardtunnel. In beide Richtungen stockt es etwa 4 km, heisst etwa 40 Minuten, die ihr länger braucht. Und die Fahrtgäste wie auch Airolo sind beide gesperrt. Es ist sonnig heute Nachmittag bei um die 27 Grad. Am Morgen legen wir noch ein paar Grad drauf. Sonne und etwa 33 Grad.
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3: Starship steht bereit, aber nicht nur. Auch Bruno Mars noch viele mehr in dieser Halbstunde. Und wir haben noch Sport für euch, nämlich in rund 8 Minuten.

0: etwas Feines essen und dazu Bruno Mars hören. Ja, was gibt's Besseres? Das ist Radio Zentral, 18 Minuten vor den 1.
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0: Ja, und der Puls, der steigt. Das grosse Schwinghighlight steht auf dem Programm. Sergio Stenz aus dem Zentral-Sport. Jetzt habe ich mich wirklich kurz versprochen, Entschuldigung. Du bist natürlich unser Sportmann, und nicht nur unser Sportmann. Aber Sergio, bist du auch schon am Schwingfieber?
2: Ja, kann man schon sagen. Noch zweimal schlafen und dann ist es soweit. Also Saisonhöhepunkt. Kilchberg schwingt. Der Radio Zentral Schwingexperte Gregi Rohrer hat heute Morgen hier auf Zentral ja schon die Spitzenpaarung analysiert. Und jetzt nehmen wir die verschiedenen Verbände und Favoriten ein bisschen genauer unter die Lupe. Und zuerst geht es um die Frage von allen Fragen. Kann überhaupt jemand den Topfavorit, den Fabian Studemann, stoppen? Lukas Palmer.
3: Es wird sehr, sehr schwierig, den Co-Sieger vom Kilchberger Schwingen 2021 zu schlagen, sagt unser Schwingexperte Gregi Rohrer.
4: Aber sein Verbandskollektor Michael Moser hat gezeigt, wie es geht, nämlich am Oberländer, am Anschwingen hier. In der heutigen Saison hat er uns mit einem wunderbaren Übersprung Blatt bezwingen. Also es ist machbar, der Fabian Studemann zu bezwingen, aber er ist wirklich der absolute Top-Favorit.
3: Auch wenn es rein vom Saisonverlauf nur der Fabian Studemann kann sein, der es fest gewinnt, sagt der Gregi Rohrer.
4: Ich persönlich tippe auf Michael Moser als Sieger vom 18. Kilchberger Schwingen.
3: Dass die beiden Berner die Top-Favoriten sind, kommt nicht von ungefähr. Die Nordostschweizer haben zwar immer noch ihre vier absoluten Top-Schwinger, Sammy Giger, Werner Schlegel, Damian Ott und der Schwingerkönig Arman Orlik. Das 15-köpfige Berner Team ist aber in der Breite klar noch stärker einzustufen als das 14-köpfige Nordostschweizer Team.
4: Die Leute unmittelbar hinter der Spitze, wenn man die anschaut, von der Nordostschweizer und vergleicht mit den Berner, die unmittelbar hinter der absoluten Spitze von Fabian Studemann und Michael Moser stehen. Ja, da sind Berner sicher stärker.
3: Der Kilchberger Schwingen ist vor 99 Jahren eingeführt worden als Revanche-Kampf vom Eidgenössischen. In dieser Saison hat der Schwingerkönig Arman Orlik viel Kritik müssen einstecken. Vor kurzem hat er in einem Interview sogar selber von Mentalproblemen geredet. So schlecht, wie seine Saison von gewissen Leuten gemacht wird, ist sie aber nicht gewesen. Der Arman Orlik hat das Glarner Bündner Schwingfest von Evels, das Bündner Glarner von Schqual und das Brünig Schwingen gewonnen.
4: Ja, vielleicht ist das auch ein bewusstes Understatement vom Schwingerkönig, weil wenn man ein eidgenössisches Schwingendelperfest gewinnen kann, wie er das fair gemacht hat und sicher für den Schwingerkönig geworden ist, der glaube ich, ist man auch nicht mental schwach oder ist jetzt plötzlich mental schwach geworden.
3: Gespannt kann man sein, wie zweck der Samuel Giger und der Werner Schlegel sind, die zuletzt verletzt gewesen sind. Bei beiden können wir aber davon ausgehen, dass sie topfit sind, wenn sie antreten, sagt der Gregi Rohrer. Und welche Rolle spielt das 16-köpfige Innerschweizer Team am Kilchberger Schwingen?
4: Wir sind nicht in der Favoritenrolle. Wir haben Athleten, die noch Potenzial haben, sich weiter positiv zu entwickeln, rein schon vom Alter her. Und wir haben aber von mir aus gesehen, ein A4 von dieser Innerschweizer Mannschaft, das ist sicher zweifellos der Lukas Bissig, der bärenstarke Urner, der darf und nicht muss. Da will ich die Worte zitieren vom Innerschweizer Technischen Leiter Stefan Muff. Und das ist ganz eine interessante Ausgangslage.
3: Und dann hofft der Gregi Rohrer, dass einzelne Athleten vom Innerschweizer Team über sich herauswachsen. Gerade weil nur der Sieg zählt und weil es keine Grenze gibt und man so noch offensiver kann schwingen. Bei den 5 Südwestschweizer Schwingern stechen der Romain Golo und der Lario Kramer raus. Sie können das Salz in der Suppe vom Fest sein, so der Gregi Rohrer. Stark sind auch die 8 Athleten vom Nordwestschweizer Schwingerverband, die vom Nick Alpiger und dem Sinischa Lüscher angeführt werden. Die Spannung steigt also immer mehr. Jeder einzelne Gang am Kilchberger Schwingen wird ein Top-Gang sein. Oder wie es der Gregi Rohrer abschliessend sagt.
4: Das ist einfach ultra spannend. Das ist ein absoluter Leckerbiss für jeden Schwingsport-Fan.
2: Ein ausführliches Interview mit Gregi Rohrer könnt ihr auch auf radiozentral.ch unter Podcasts hören. Und dort findet ihr auch alle anderen Vorschauberichte zum Kilchberger, wo ihr euch könnt darauf einheizen und einstimmen aufs Saison-Highlight. Wir wechseln die Sportart, gehen zum Shooter. Der FC Luzern lehnt Ronaldo Dantas Fernandes bis Ende Saison zu Stade Lausanne Uschi aus. Nach einem Jahr bei Vaduz soll der 21-jährige Mittelfeldspieler noch mehr Spielpraxis in der Challenge League sammeln, teilt der FCL mit. In der Super League könnte Lugano heute Abend wieder Tabellenführer werden. Wenn sie Tessiner daheim gegen Servette gewinnen, lösen sie IB an den Tabellenspitzen ab. Und Basel, der im Moment dritten ist, empfiehlt den FC Sion. Die beiden Matches sind heute Abend um 8:30. Und Eishockey für drei Schweizer Clubs fährt diese Woche die Champions Hockey League an. Der Anfang macht heute Abend der Schweizer Meister Fribourg-Gotteron auswärts beim österreichischen Meister Graz. Für den Fribourg-Stürmer Christoph Bertschi ist klar, es dürfen so weiter gut laufen wie letzte Saison in der Meisterschaft.
1: Mir hat der Erfolg geschmeckt und der Erfolg schmeckt sehr gut. Und von dem her habe ich das Gefühl, ich habe alle Lust, dass es noch mehr so schöne Momente gibt und dass wir noch mehr so schöne Emotionen erleben können. Und von dem her bin ich wirklich sehr positiv eingestellt.
2: Morgen geht es dann auch für Davos und Servette los in der Champions Hockey League. Die Meisterschaft die fällt in knapp zwei Wochen an.
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3: Grad messen wir zu Wald. 26 Grad sind es schon zu Waldwil. Jetzt ist eins.
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3: Das Hagel-Unwetter kostet Versicherungen einen dreistelligen Millionenbetrag. Am Sentis in der Ostschweiz droht ein grosser Felssturz und die Benzinpreise in der Schweiz steigen wieder. Im Nachrichtenstudio der Lukas Wedekind. Die Schäden des schweren Unwetters vom vergangenen Freitag dürften die Versicherer einen dreistelligen Millionenbetrag kosten. Es wurden besonders viele Fahrzeuge beschädigt, wie eine Umfrage zeigt. Allein bei der Mobiliar gingen bisher rund 18.000 Schadenmeldungen ein, davon mehr als 14.000 für beschädigte Autos. Auch andere Versicherer melden tausende Fälle und rechnen mit weiteren Meldungen. Eine erste Hochrechnung der Kosten ist bis Ende Woche zu erwarten. Das Unwetter hatte vor allem im Mittelland mit bis zu Tennisball, großen Hagelkörnern und heftigen Sturmböen große Schäden angerichtet. Mehrere Menschen wurden dabei verletzt, eine Frau im Kanton Solothurn schwer. Oberhalb der Schwegalp an der Sentis-Nordwand in der Ostschweiz droht ein Felssturz. Die Behörden teilen mit, es seien 10.000 bis 15.000 Kubikmeter Felsabsturz gefährdet. Das entspricht etwa einem Volumen von mehr als 20 Einfamilienhäusern. Der instabile Felsbereich sei von einem Rega-Piloten bei einem Rettungsflug entdeckt worden, teilt der Kanton St. Gallen mit. Untersuchungen von Geologen bestätigen danach die Absturzgefahr. Wegen der Absturzgefahr wurden gewisse Gebiete gesperrt, der offizielle Wanderweg bei der Schwegalp liege aber außerhalb des Gefahrenbereichs. Benzin kostet in der Schweiz wieder fast so viel wie noch nie in diesem Jahr. Für einen Liter bleifrei werden derzeit durchschnittlich 2

0: 2.01 Franken verlangt, schreibt der TCS. Diesel kostet 2.26 Franken. Damit liegen die Preise nur noch einen Rappen unter dem bisherigen Jahreshoch. Gründe seien unter anderem die angespannte Lage im Nahen Osten und höhere Transportkosten wegen des tiefen Wasserstands im Rhein. In der Schweiz kommen Menschen mit tieferen Einkommen vergleichsweise häufig mit beruflich gut gestellten Personen in Kontakt. Das zeigt eine internationale Studie unter Beteiligung des Instituts für Schweizer Wirtschaftspolitik der Universität Luzern. Mehr als 3/4 der Menschen aus der unteren Einkommenshälfte kennen mindestens eine Person in einer hohen beruflichen Position. Diese soziale Durchmischung sei ein wichtiger Faktor für den wirtschaftlichen Aufstieg, heisst es in einer Mitteilung.
1: Zwei Abweis vor dem Gotthard, ein Stock, sie weise Richtung 4 km, brauchen etwa 40 Minuten länger und die Fahrt Göschne wie auch Airolo sind beide gesperrt. Die Wetteraussichten im Zentralmeteorolog Roger Pere.
2: Am Nachmittag ist es sonnig mit lediglich gelegentlichen Schleierwolken und ein paar Quellwolken über den Bergen. Es wird sommerlich warm, wenn mit einem leichten Westwind, etwa 26 bis 27 Grad. In der Nacht geht es klar weiter und morgen Freitag ist es den ganzen Tag sonnig. Und wir gehen Wolken los, es wird heiß, wir haben rund 30 Grad. Am Samstag geht es mit einem Mix aus Sonne und Wolken weiter. Einzelne Regengüsse sind nicht ganz ausgeschlossen bei rund 26 Grad. Am Sonntag ist meistens sonnig und 27 bis 28 Grad warm.
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0: Die SBB baut den Bahnhof, Siebenwangen für rund 70 Millionen Franken aus. Unter anderem gibt es ein neues Überholgleis. So kann die S2 dann wieder die Schübelbach, die Buttiken und die Reichenburg stoppen. Aus dem Arch gibt es so wieder direkte Verbindungen auf Zürich und zum Flughafen. Das ist wichtig für die Region, sagt der Schweizer Baudirektor André Rüegsegger.
4: Die ÖV generell natürlich, schweizweit hat eine Höhe, eine zunehmende Bedeutung. Hier in der March eine starke Wachstumsregion, eine einwohnerstarke Region inzwischen auch. Mit der Orientierung, die wir hier haben, Richtung Zürich, ist der ÖV sehr wichtig. Und wir sind froh, dass jetzt auch die zwei Bahnhöfe, die in den letzten Jahren leider nicht mehr direkt angebunden waren als Schienennetz, dass man jetzt das dann wieder gewährleisten kann, dank dem Projekt.
0: Neben dem neuen Überholgleis wird der Bahnhof Siebenwangen auch behindertengerecht umgebaut. Bauarbeiten gehen bis Ende 2028. Der Verein CH Wolf ist gegen den Abschuss von der Wölfe im Weggital. Der Kanton Schweiz hat im August entschieden, dass man 4 von den 6 Jungen vom sogenannten Köpfenbergrudel schiessen darf. Jetzt macht der Verein Beschwerden gegen den Entscheid. Schuld an diesen Riss seien die Härtenschutzmassnahmen, die zu wenig funktionieren, nicht der Wolf. Und überhaupt sei das Rudel unauffällig. Der Rindsitz Kracken, Abteilungsleiter an Jagd und Wildtier vom Kanton Schweiz, hat Beschwerden noch nicht bekommen. Er sagt aber,
5: ja, bisher war das Rudel relativ unauffällig, genau. Das spricht aber nicht gegen die proaktive Regulation, die auch vom BAFU so bewilligt worden ist. Um zukünftige Schäden, zum Beispiel Landwirtschaft oder auch ein problematisches Verhalten gegenüber vom Menschen zu verhindern, wird die proaktive Regulation auch in diesem Jahr weitergeführt.
0: Für den Verein CH Wolf ist das unverhältnismäßig und respektlos gegenüber der Natur. Darum müsste die Verfügung sofort aufgehoben werden. Der Luzerner Stadtrat will Kinos unterstützen. Er will dafür jedes Jahr 400'000 Franken ausgeben. Der Luzerner Stadtpräsident Beat Züssli sagt, warum das nötig ist.
6: Wir stellen fest, dass in der ganzen Kinolandschaft, spätestens seit der Pandemie, aber zum Teil vorher schon grosse Veränderungen im Gang sind und dass die finanzielle, die ökonomische Situation sich bei sehr vielen Kinos stark verschlechtert hat.
0: Im Fokus der Unterstützung sollen das sogenannte Programmkino sein, wo vor allem unabhängige und künstlerische Filme zeigen. Über die Kinoförderung diskutiert das Luzerner Stadtparlament voraussichtlich Ende Oktober. Das Amtsblatt im Kanton Schweiz gibt es gleich nur noch digital. Die gedruckte Version verschwindet auf Ende Jahr. Die Abozahlen sind runter auf unter 1% der Wohnbevölkerung. Damit sei die Schwelle erreicht für die Abschaffung der Druckversion, erklärt Jolanda van de Graaf, Kommunikationsleiterin vom Kanton Schweiz.
7: die Abonnentenzahlen vom gedruckten Amtsblatt, wo man ja noch zur Verfügung gestellt hat, die sind nach der Umstellung auf die digitale Version dann Anfang 26 so stark eingebrochen, dass man per Ende Juli nur noch 849 Abonnenten gehabt hat. Das entspricht im Kanton Schweiz gerade mal 0,5% der Schweizer Bevölkerung. Und vor dem Hintergrund ist es klar gewesen, hat die Staatskanzlei jetzt beschlossen, dass der Druck per Anfang 27 komplett eingestellt wird.
0: Seit Anfang Jahr kommt das Amtsblatt vom Kanton Schweiz digital raus, gratis im Internet.
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0: 10 ab 1 ist und ich würde mal behaupten, heute könnte es besser. Gut vom Balkon nehmen. Und dazu den breitesten Musikmix geniessen. Toto Cutugno. Aber einer, der so richtig fackt. Backstreet Boys. Schönen Donnerstag. Wünscht euch der Christian Eie.
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Das ist der Donnerstagnachmittag auf Radio Zentral. Und zusammen zünden wir jetzt den Turbo, nämlich mit dem Peter Schilling und Major Tom. Einen schönen Donnerstag wünsche ich euch.

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0: Genau, das ist er, der breiteste Musikmix, wo wir für euch immer parat sind, Radio Zentral eingeschaltet an dem Donnerstagnachmittag. Gibt es etwas, das auch ihr sammelt? Der Sepp Stadelmann aus Willisau, der sammelt etwas ganz Spezielles, nämlich Flaschen. Und heisst darum auch der Flaschen-Sepp. 40'000 Flaschen hat er. Ja, und die Flaschen, die sind dann auch etwas ganz Wichtiges in seinem Leben.
1: Das sind höhere Gefühle, das sind spezielle Gefühle. Da schaue ich irgendeine Region, eine Flasche, eine Gruppe an. Vielfach sage ich, guten Morgen, ihr lieben Flasche, wie geht's euch? Ich tue mit ihnen reden, es ist meine Familie, kann man sagen. Und ja, das sind schon spezielle Gefühle.
0: 40'000 Flaschen hat er also in seiner Sammlung, aber noch lange nicht genug.
1: Also wenn ich eine Flasche nicht habe, dann will ich sie. Mit irgendeiner Möglichkeit. Also es ist ja manchmal schwierig, man muss manchmal viel Fantasie haben. Und ja, es ist schon so, was ich nicht habe, möchte ich gerne.
0: Wieso der Flaschen-Sepp überhaupt Flaschen sammelt, das könnt ihr nachhören bei uns auf der Radio Zentral App. Und bei uns heisst es jetzt wieder Musik. Da gehen wir tags zusammen mit Genesis. That's all.

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4: Es 26 Grad, messen wir zu Naples, Zettiswil sind es 25 Grad, jetzt ist es 2.
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6: Die Hausärzte kritisieren den neuen Tarif TARDOC. Die Preise in der Schweiz ziehen an und das Naturschutzgebiet leidet unter den Hitze.
7: Im Nachrichtenstudio der Lukas Wedekind. Die Schweizer Haus- und Kinderärzte kritisieren den neuen Arzttarif TARDOC. Dieser regelt seit Anfang Jahr, wie ambulante ärztliche Leistungen abgerechnet werden. Eigentlich sollte damit die Hausarztmedizin gestärkt werden. Laut dem Berufsverband ist dieses Ziel aber nicht erreicht worden. In einzelnen Kantonen würden Hausärztinnen und Hausärzte für ihre Arbeit sogar schlechter entschädigt. Das sei ein fatales Signal an den Nachwuchs und verschärfe den Hausärztemangel. Gleichzeitig dürften die Kosten für ambulante Arztbehandlungen insgesamt steigen. Der Verband fordert jetzt Korrekturen am Tarifsystem. Der Primontagne 2026 geht an den Zeitmessgerätehersteller Freelab aus dem Kanton Neuenburg. Der Jurypreis ist mit 40.000 Franken dotiert. Freelab produziert seine Geräte mit einem 7-köpfigen Team in Fleurier im Val de Travers und verkauft sie weltweit. Zum Einsatz kommen die Messgeräte etwa in der Leichtathletik, beim Mountainbiken und im Skisport. Mit dem Primontagne werden seit 2011 Projekte aus Schweizer Bergregionen ausgezeichnet. In diesem Jahr waren unter anderem auch der Bike Trail Marbach-Eck und die Stosslodge nominiert. Die Löhne in der Schweiz sind dieses Jahr im Schnitt leicht gestiegen. Nach einer ersten Schätzung des Bundes beträgt das Plus 0,4%. Mehr Geld im Portemonnaie dürfte davon allerdings kaum übrig bleiben. Ökonomen rechnen für dieses Jahr mit einer Teuerung von bis zu 0,8%. Damit dürften die Löhne unter Berücksichtigung der steigenden Preise stagnieren oder sogar leicht sinken. Der Hitzesommer hat den Naturschutzgebieten in der ganzen Schweiz stark zugesetzt. Besonders betroffen waren Moore, Bäche, Bäume und Seen, wie Pro Natura mitteilt. Auch in der Zentralschweiz sind die Folgen deutlich sichtbar. In der Moorlandschaft Rotenturm im Kanton Schwyz seien die Moore so trocken gewesen wie seit mindestens 2009 nicht mehr. Und im Hochmoor Balmoos im Kanton Luzern lag das Wasser 15 bis 20 Zentimeter tiefer als normalerweise.

Zwei ab zwei vor dem Gotthardtunnel stockt sie beide richtigen 4 Kilometer. Braucht er etwa 40 Minuten länger und die Einfahrt geht schnell. Wie auch Airolo sind beide gesperrt. Einen sonnigen Nachmittag gibt es bei um die 26 Grad. Morgen bleibt es sonnig, es wird aber noch wärmer, sogar heiß, etwa 32 Grad. Am Samstag ein Mix aus Sonne und Wolken. Ja, geht etwa so um die 6, 27 Grad. Und am Sonntag dann wieder eher nur Sonne statt Wolken bei um die 28 Grad.

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1: So schnell geht's nur bei uns. 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Machen das Jahrzehnt vorwärts in die 80er. 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Das alles noch in einer halben Stunde. Das ist der breiteste Musikmix auf Radio Zentral. Mein Name ist Christian Eie.

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0: Es tönt nach Rosengarten und wenn man heute Nachmittag rausschaut, ja, dann passt das ja eigentlich gar nicht so schlecht. Lina Anderson mit Rose Garden auf Radio Zentral. Habt ihr auch noch ein solches Velo irgendwo daheim, wo rumliegt, vielleicht im Keller oder irgendwo verrossen und er fährt eigentlich gar nicht mehr damit? Dann könnt ihr es jetzt für einen guten Zweck spenden. Am Samstag sammelt nämlich Desilda de Meilo Franco aus Schweiz Velos für Afrika.
1: Wir geben so die Möglichkeiten, die Leute in Afrika etwas zu machen in ihrem Land. Für die, die sehr weit weg wohnen von ihrer Schule oder zum Wasser holen, mit einem Velo geht das viel schneller.
0: Die Velos, die könnt ihr auf Eibach bringen in Kanton Schweiz und zwar auch kaputte.
1: Weil die Velos, die werden sowieso in diese Sozialeinrichtung werden die auseinandergenommen und wieder in Stand gebracht und kontrolliert.
0: Die Velosammlung, der Samstag für Afrika, in Eibach im Kanton Schweiz.

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I'm Ben, ich würde sagen, der Name passt ja perfekt zu dem Wetter, zu dem sonnigen Nachmittag auf Radio Zentral, wo wir zusammen verbringen. 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

0: ist Nachmittag um 3 Uhr in Notwil. Da messen wir 26 Grad. Zu Brunnen sind es 25.
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0: Die Hausärzte kritisieren den neuen Tarif TARDOC. Am Sonntag in der Ostschweiz droht ein Felssturz und auch Wetterschäden kosten die Versicherungen dreistelligen Millionenbetrag. Im Nachrichtenstudio der Lukas Wedekind. Die Schweizer Haus- und Kinderärzte kritisieren den neuen Arzttarif TARDOC. Dieser regelt seit Anfang Jahr, wie ambulante ärztliche Leistungen abgerechnet werden. Eigentlich sollte damit die Hausarztmedizin gestärkt werden. Laut dem Berufsverband ist dieses Ziel aber nicht erreicht worden. In einzelnen Kantonen würden Hausärztinnen und Hausärzte für ihre Arbeit sogar schlechter entschädigt. Das sei ein fatales Signal an den Nachwuchs und verschärfe den Hausärztemangel. Gleichzeitig dürften die Kosten für ambulante Arztbehandlungen insgesamt steigen. Der Verband fordert deshalb Korrekturen am Tarifsystem. Oberhalb der Schwegalp an der Sentis Nordwand in der Ostschweiz droht ein Felssturz. Die Behörden teilen mit, es seien bis zu 15.000 Kubikmeter Felsabsturz gefährdet. Das entspricht etwa einem Volumen von 20 Einfamilienhäusern. Der instabile Fels sei von einem Rega-Piloten bei einem Rettungsflug entdeckt worden, teilt der Kanton St. Gallen mit. Untersuchungen von Geologen bestätigen danach die Absturzgefahr. Die Behörden haben gewisse Gebiete in der Nähe des drohenden Felssturz gesperrt. Die offiziellen Wanderwege bleiben geöffnet und auch das Hotel und der Parkplatz auf der Schwegalp sind nicht gefährdet. Die Schäden des schweren Unwetters vom vergangenen Freitag dürften die Versicherungen einen dreistelligen Millionenbetrag kosten. Es wurden besonders viele Fahrzeuge beschädigt, wie eine Umfrage zeigt. Allein bei der Mobiliar gingen bisher rund 18.000 Schadenmeldungen ein, davon mehr als 14.000 für beschädigte Autos. Auch andere Versicherer melden tausende Fälle und rechnen mit weiteren Meldungen. Eine erste Hochrechnung der Kosten ist bis Ende Woche zu erwarten. Das Unwetter hatte vor allem im Mittelland golfballgrosse Hagelkörner und heftigen Sturmböen grosse Schäden angerichtet. Mehrere Menschen wurden dabei verletzt, eine Frau im Kanton Solothurn schwer. Und nach diesen schweren Unwettern hilft der Schweizer Eishockeyverband dem EHC Bülach. Das Hallendach wurde an zahlreichen Stellen wegen schweren Hagelschlags beschädigt und die Anlage ist bis auf Weiteres gesperrt. Trainings- und Heimspiele müssen deshalb neu organisiert werden. Swiss Eishockey unterstützt nun eine Spendenaktion, welche übermorgen beginnt. Mit dem Geld sollen zusätzliche Eiszeiten und Transporte für die Bülacher Mannschaft finanziert werden. Zum Saisonstart der Mai Hockey League am 19. September ist zudem eine Solidaritätsaktion für den EHC Bülach geplant.
2: Zwei ab drei vor dem Gotthardtunnel stocken 4 km in Süden, 4 km zurück in Norden, brauchen etwa 40 Minuten länger. Und die Fahrten Gösne, wie auch Airolo, die sind beide gesperrt. Sonnig ist es, hat aber auch

0: Schleierwolken bei Temperaturen so um die 27 Grad. Morgen wird es dann ebenfalls sonnig und so richtig heiß, 32 Grad. Erst am Samstag wieder ein bisschen mehr Wolken da, bei um die 27 Grad. Und am Sonntag, wie das andere Bild, dann wieder fast nur Sonne, bei um die 28 Grad. Ich würde mal vorschlagen, ihr steht auf, geht einen Kaffee rauslassen, vielleicht sogar ein Glas noch nehmen bei diesem Wetter und ich bringe die Stimmung dazu. Unter anderem mit der Rihanna und Diamond. Auch Supertramp in den Startlöchern. Das ist der Donnerstag. Mein Name ist Christian Aye.
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0: Ich glaube, da ist beim einen oder anderen von euch der Puls jetzt so richtig gestiegen. Kenny Loggins, Danger Zone, 14 Minuten nach den 3. Und der Puls, der bleibt jetzt gerade hoch, denn wir schauen am Samstag auf Kilchberg. Dort ist nämlich das grosse Schwing-Highlight. Das grosse Kilchberg schwingt und wir schicken den Thomas Berger morgen eben als Kilchberger schwingt. Thomas?
1: Ja, genau. Ich gehe mal schauen, was morgen schon passiert. So also geschwungen wird ja noch nicht, aber es ist eine Crème de la Crème der Schwinger, die sich dort treffen, 60 Schwinger auf einer sehr kleinen Arena. Oder? Das sind ja 2 Sagmälerringe, die sie haben und etwa 4 Tribünen. Also wirklich klein, aber fein. Und der Gregi Rohrer, der Radio-Zentral-Schwing-Experte, sagt ja selber, dass es ein absoluter Leckerbissen ist im Schwingsport, dass es ultra spannend wird für jeden Fan natürlich.
0: Ja, nur alle 6 Jahre ist es ja. Und das ist natürlich das grosse Highlight auch für Besucherinnen und Besucher, die natürlich dann dürfen schwingen schauen und nebenbei einmal ein Bierchen trinken und etwas Feines essen.
1: Ja, natürlich. Und das Wetter ist ja auch, macht voll mit. Es ist heiss, es wird viel getrunken, es braucht ein bisschen Boden, oder? Also, wir schauen dann natürlich auf die Menükarten auch, wenn ich dann morgen am Morgen dort bin, was es so gibt. Eben der Klassiker Bratwurst vom Grill oder es gibt ein VIP-Zelt. Also gibt es jetzt dort ein Kaviar mit Sekt oder was kommen da Besucherinnen und Besucher rüber. Also da gibt es viel Spannendes morgen zu erzählen.
0: Ich bin gespannt auf deine Rückmeldungen. Und wir sind natürlich dann live dabei am Samstag am Kilchberg schwingen.

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Schweiz eingeladen zum Go Hallo sagen. Stadel mit Hello an dem Donnerstag Nachmittag. Genauso auch wie die Band Queen. Und noch vor der 4. Ebenfalls UB40. Einen schönen Donnerstag wünsche ich euch.

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2: /27 Grad messen wir in Rot. Die Robbersiel sind es 26 Grad. Einen schönen Donnerstag Nachmittag. Jetzt ist 4 Uhr.
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4: Die UBS steht in den USA wegen möglicher Nazi-Konten unter Druck. In Deutschland gibt es einen Anschlagsversuch auf einen Rüstungsbetrieb und moderne Technik in Autos lenkt vom Fahren ab. Im Nachrichtenstudio der Lukas Wedekind. Die UBS gerät in den USA wegen möglicher Nazi-Konten bei der früheren Credit Suisse weiter unter Druck. Der Justizausschuss des US-Senats verlangt zusätzliche Antworten von der Grossbank. Die bisherigen Angaben seien unvollständig gewesen. Die UBS will die historische Aufarbeitung bis Ende Jahr abschließen. Vorwürfe, sie halte dabei Unterlagen zurück, weist die Bank zurück. In einem Betrieb in Altenrhein im Kanton St. Gallen sind rund 50 Liter einer ätzenden Chemikalie ausgelaufen. Der betroffene Container war heute Morgen beim Transport beschädigt worden. Wegen der ätzenden Wirkung der Flüssigkeit wurde das Gebäude vorsorglich evakuiert. Es wurde niemand verletzt, schreibt die Kantonspolizei St. Gallen. Die Einsatzkräfte nahmen die ausgelaufene Flüssigkeit auf, reinigten den betroffenen Bereich und sorgten für die fachgerechte Entsorgung. Wie hoch der Sachschaden ist, steht noch nicht fest. Nach einem Anschlagsversuch auf ein Rüstungsunternehmen in München gehen die Behörden von einem politischen Hintergrund aus. Dies hat auch Bayerns Innenminister Joachim Herrmann bestätigt. 2 mutmaßliche Täter wurden festgenommen. Dominik Schweiger berichtet aus München.
5: Die beiden haben die bulgarische Staatsbürgerschaft und werden momentan vernommen. Mehr sei derzeit noch nicht bekannt, so Herrmann. Die teils versuchten, teils erfolgreichen Anschläge in letzter Zeit würden das Risiko für unsere Infrastruktur, aber auch für die Rüstungsindustrie ganz deutlich zeigen. Gerade vor dem Hintergrund der weltweiten sicherheitspolitischen Lage. In der Nacht haben die 2 mutmaßlichen Täter 2 Brandsätze auf das Gelände des Rüstungsunternehmens Rode und Schwarz geworfen. Einer von ihnen zündete.
4: Und Fahrassistenzsysteme können Autofahrende offenbar zu riskanterem Fahren verleiten. Das zeigt eine Studie der Versicherung AXA. Autos mit solchen Systemen verursachen demnach zwar rund 40% weniger Auffahrunfälle. Gleichzeitig geben 6 von 10 Befragten mit Fahrhilfen an, weniger aufmerksam zu fahren. Der Blick aufs Handy sei bei ihnen häufiger. Zudem lenkten Touchscreens vom Blick auf die Straße ab. Die AXA sieht deshalb Nachholbedarf bei der Schulung im Umgang mit Fahrassistenzsystemen.
2: Der SMI ist im Plus und zwar ganz leicht mit 0,02% der DAX, im Plus mit 0,51%, ebenfalls der Dow Jones Index mit 0,79%. Ein Euro gibt es für 93,88 und der US-Dollar für 80,76. Es braucht Geduld und zwar vor dem Gotthardtunnel. Zwar in beide Richtungen, steckt es noch 3 km, braucht er etwa 30 Minuten länger. Und die Fahrt Göschne wie auch Airolo sind beide gesperrt. Sonnig ist es, sonnig bleibt es, bei 27 Grad heute. Morgen etwa 32 Grad, also ziemlich heiß wieder. Am Wochenende dann ein bisschen kühler, 27, 28 Grad. Gibt auch ein bisschen mehr Wolken, es sollte aber trocken bleiben.
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6: Mit dem Peter Helfenstein. Einen guten Nachmittag. Die SBB baut den Bahnhof Siebenwangen in der Osterschweiz für rund 70 Millionen Franken aus. Unter anderem gibt es ein neues Überholgleis. So kann die S2 dann wieder die Schöbelbach-Buttiken und die Reichenburg anhalten. Aus dem Arch gibt es so wieder direkte Verbindungen auf Zürich und zum Flughafen. Der Schweizer Baudirektor André Rüegsegger ist froh. Gehen die Bauarbeiten jetzt los?
7: Wir freuen uns zusammen mit der Region, mit den betroffenen Gemeinden, dass es jetzt endlich losgeht mit dem

0: Bahnhof-Um- und Ausbau hier in Sibne. Wesentlich ist aber vor allem auch, dass das Überholgleis jetzt realisiert werden kann, was ja Voraussetzung dafür ist, dass die S-Bahn in Schübelbach, Buttiken und Reichenburg endlich auch wieder halten kann.
1: Nebst dem neuen Überholgleis wird der Bahnhof Siebenenwangen auch hindernisfrei. Bauarbeiten gehen bis Ende 2028. Wir bleiben in der Osterschweiz. Die Jungwölfe im Weggital dürfen nicht geschossen werden. Das sagt der Verein CH Wolf. Er macht Beschwerden gegen die Abschussverfügung vom Kanton Schweiz vom August. Der Kanton will 4 von den 6 Jungen vom sogenannten Köpfenbergrudel bis im Januar schiessen. Schon an den Riss sägen nämlich die Herdenschutzmassnahmen, die zu wenig funktionieren, und nicht der Wolf. So argumentiert Christina Steiner, Präsidentin des Vereins CH Wolf.
2: Das Köpfenbergrudel war bis jetzt völlig unauffällig. Das bestätigt auch der Kanton. Sie haben weder Riss in geschützten Herden gemacht. Also man hat dem Rudel bis jetzt noch gar keinen Riss können nachweisen. Auch die neuesten Risse, die gewesen sind rund um Eisel, sind alle erstens mal in nicht geschützten Herden gewesen. Und man hat die Risse auch noch nicht können nachweisen, ob die vom Köpfenbergrudel gewesen sind oder ob das von einem Einzeltier gewesen ist, wo sonst auch noch im Kanton unterwegs sind.
1: Der Verein CH Wolf verlangt mit der Beschwerde, dass die Abschussverfügung sofort aufgehoben wird. Der Kanton Schweiz hat Beschwerden noch nicht studieren können. Und die Luzerner Landwirtschaft soll weniger Lachgas produzieren. Das Treibhausgas wirke rund 300 Mal schädlicher als CO2. Der Kanton hat für das ein Projekt gestartet, das 8 Jahre lang dauert. Rund 50 Betriebe in der Region Sursee und Hofteren sollen verschiedene Massnahmen testen. Zum Beispiel sollen die Bauern mit Schleppschläuchen gehen oder die Fütterung anpassen. Ziel ist es, die Lachgasemissionen von diesen Betrieben um 20% runterzubringen, schreibt der Kanton Luzern.
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0: zaubert uns doch gerade ein Lächeln ins Gesicht. Die Musik von der Anastasia, 20:04 ist.
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0: Der Zentral-Meteorolog Roger Perret. Wie sieht es bei dir aus? Zaubert das Sonnige? Hat er dir auch ein Lächeln ins Gesicht? Oder sagst du doch eher, du hast eher Regen jetzt mal nötig?
2: Ja, ich bin einer, der gerne Regen hat. Das hat man gemerkt im Sommer, wo dann so lange trocken war und ich immer gejammert habe, weil ich einen grossen Garten habe, unter anderem, dass ich gerne mehr Regen hätte. Jetzt aber grundsätzlich würde ich sagen, ja, es ist tagsüber schon sehr warm, sommerlich und wird dann morgen sogar heiß mit rund 30 Grad. Aber weil sie der Nacht gut abkühlt, weil die Nächte schon lang sind und damit eine gute Abkühlung stattfindet, finde ich das nicht so schlimm. Schlimm ist es einfach, wenn seit der Nacht die Temperatur nicht zurückgegangen ist, empfinden wir mindestens meine Frau und ich. Und so ist es jetzt wirklich recht angenehm und wird es morgen trotz diesen 30 Grad auch wieder sein, weil es dann auch wieder in der Nacht auf Samstag richtig abkühlt. Jetzt Nacht auf morgen schon eben stärkere Abkühlung auf etwa 14, 15 Grad und morgen dann bei sonnigem Wetter die erwähnten 30 Grad. Ja, es kommt selten vor im September. Wirklich sehr, sehr selten, dass es noch mal 30 Grad gibt. Meistens noch mit Föhn, aber das hat es nicht einmal in ein bisschen Westwind. Trotzdem haben wir die 30 Grad. Ja, das Jahr ist halt vieles möglich.
0: Ich glaube, das Wetter, das nehmen auch alle Schwingfans, die am Kilchberg dann am Samstag sind. Ja, es wird nicht mehr so heiß, aber ein bisschen Wolken wird es haben, aber trocken sollte es bleiben.
2: Ja, wir gehen schon. Am Samstag ist so eine schwache Störung drin, eine schwache Kaltfront, dafür ist Schlusszeichen Kaltfront, also kalt ist das bei weitem nicht. Wir haben dann schon mehr Wolken, so ein Mix aus so einer Wolke, wenn wir den ganzen Tag anschauen. Ganz lokalen Regensprutz kann ich nicht ausschliessen, es sollte aber doch trocken bleiben bei etwa 26 Grad. Und am Sonntag schon wieder noch wärmer, 27 bis 28 Grad. Dort den ganzen Tag viel Sonnenschein, kaum grosse Wolken am Himmel, eine schwache Brise, 0 Grad Grenze auf 4600 Meter. Also sehr milde Höhe und damit auch wunderbares Wanderwetter.
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4: Es ist 4:30.
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4: Am Mikrofon der Lukas Wedekind. In Lichtensteig im Kanton St. Gallen hat sich ein 20-jähriger Bauarbeiter bei einem Sturz schwer verletzt. Der Mann fiel gestern Nachmittag auf einer Baustelle rund 4 Meter von einem Rollgerüst in die Tiefe, teilt die St. Galler Kantonspolizei mit. Er musste ins Spital gebracht werden. Die Unfallursache wird untersucht. Im Tessin sind diesen Sommer bereits 10 Menschen beim Baden ertrunken. Das sind fast doppelt so viele wie im Durchschnitt der vergangenen 5 Jahre. Die Tessiner Behörden warnen deshalb verstärkt vor den Gefahren in Seen und Flüssen. Als besonderer Unfallschwerpunkt gilt das Verzaskatal. Der Lamborghini einer Baselbieter Familie bleibt beschlagnahmt. Das hat das Bundesgericht entschieden. Der Stiefsohn soll mit dem geleasten Sportwagen auf einer 80er-Strecke auf über 140 km pro Stunde beschleunigt haben. Weil er bereits früher gegen das Straßenverkehrsgesetz verstoßen hatte, hält das Bundesgericht die Beschlagnahme der Staatsanwaltschaft für verhältnismäßig. Damit sollen weitere Tempoexzesse verhindert werden. Das Strafverfahren gegen den Mann läuft noch.
5: Es braucht Geduld, und zwar auf der A14 zwischen Verzweigung Rütihof und Rotsee, wie auch auf der A14 zwischen Sisigen und Altdorf. Zwei Autos haben wir auf der A2 zwischen Hergiswil und Sonnenbergtunnel. Und rund um die Stadt Luzern, da braucht es überall ein bisschen Geduld.
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5: Sonnig bleibt es auch gegen Abend. Nicht mehr so heiss, denn in der Nacht etwa 15 Grad. Und morgen dann geht es doppelt, rund 32 Grad. Warm den ganzen Tag bei sonnigem Wetter. Am Wochenende haben wir ein bisschen mehr Wolken. Es sollte trocken bleiben bis 26 bis 27 Grad.
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0: Das ist der eine oder andere von euch. Vielleicht gerade gedanklich ein bisschen am Tanzen gesehen in einer Disco mit Ottoan und Disco. 12 Minuten vor den 5. Der Kanton Schweiz, der kommt mit dem öffentlichen Verkehr wieder näher an Zürich her. Im Fokus steht vor allem die Region Ausserschweiz.
1: Hier in der March eine starke Wachstumsregion, eine einwohnerstarke Region inzwischen auch. Mit der Orientierung, die wir hier haben, Richtung Zürich, ist der ÖV sehr wichtig.
0: Sagt der Schweizer Baudirektor, der André Rüegsegger. Was sich konkret ändert und welche Gemeinden profitieren, gehört bei uns dann nach dem 5. Geduld braucht es auf der A14 Richtung Luzern zwischen der Verzweigung Rüthof und Rotsee, wie auch auf der A14 zwischen Sisigen und Altdorf. Und viele Autos hat es auch auf der A2 zwischen Hergiswil und dem Sonnenbergtunnel.

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0: steigen immer mehr Jobs, vor allem in der Zentralschweiz. Der Ersatzauto in der Schweiz wird wegen Hagel und Wetter knapp. Und in Deutschland gibt es einen Anschlagsversuch auf einen Rüstungsbetrieb. Im Nachrichtenstudio der Lukas Wiedekind. Die Beschäftigung in der Schweiz steigt überraschend stark an. Das zeigen Zahlen des Bundesamt für Statistik, Felix Haldimann.
1: Nicht überall war der Boom zwischen April und Juni gleich stark gewesen. In der Zentralschweiz etwa hat die Zahl der Beschäftigten am stärksten zugenommen, vor der Genfersee-Region und der Ostschweiz. Weniger stark sind die Regionen rund ums Mittelland, Basel und Bern gewachsen. Das Tessin hat sogar einen leichten Rückgang verzeichnet. Temporär Stellen haben am meisten zugenommen, deutlich vor Gastro-Jobs oder Putzkräften. Das Gesundheitswesen ist mitverantwortlich für den grossen Jobboom in den Frühlingsmonaten. Anders sieht es in der IT-Branche aus. Mehr als 3'000 Vollzeitstellen sind weggefallen, vermutlich auch wegen künstlicher Intelligenz.
0: Die UBS gerät in den USA wegen möglicher Nazi-Kanten der früheren Credit Suisse weiter unter Druck. Die UBS hatte die Bank Credit Suisse vor gut 3 Jahren übernommen. Der Justizausschuss des US-Senats verlangt nun zusätzliche Antworten von der Grossbank, wie verschiedene Medien berichten. Die bisherigen Angaben seien unvollständig gewesen. Die UBS will die historische Aufarbeitung bis Ende Jahr abschließen. Vorwürfe, sie halte dabei Unterlagen zurück, weist die Bank von sich. Die Versicherer richten nach dem schweren Unwetter vom letzten Freitag sogenannte Drive-Ins ein. Dort können noch fahrbare beschädigte Autos begutachtet werden. Die Mehrheit der bisherigen Schadensmeldungen betrifft Fahrzeuge. Bei der Mobiliar gingen laut einer Umfrage bisher über 14'000 Meldungen wegen beschädigter Fahrzeuge ein. Bei Allianz und Helvetia waren es jeweils rund 11'000. Viele Fahrzeuge erlitten Totalschaden. Auch Ersatzfahrzeuge sind deshalb laut den Versicherern derzeit Mangelware. Das Unwetter hatte vor allem im Mittelland mit Hagel und heftigen Sturmböen grosse Schäden angerichtet. Mehrere Menschen wurden verletzt, eine Frau im Kanton Solothurn schwer. Die Schweizer Haus- und Kinderärzte kritisieren den neuen Arzttarif TARDOC. Dieser regelt seit Anfang Jahr, wie ambulante ärztliche Leistungen abgerechnet werden. Eigentlich sollte damit die Hausarztmedizin gestärkt werden. Laut dem Berufsverband ist dieses Ziel aber nicht erreicht worden. In einzelnen Kantonen würden Hausärztinnen und Hausärzte für ihre Arbeit sogar schlechter entschädigt. Das sei ein fatales Signal an den Nachwuchs und verschärfe den Hausärztemangel. Gleichzeitig dürften die Kosten für ambulante Arztbehandlungen insgesamt steigen. Der Verband fordert deshalb Korrekturen am Tarifsystem. Oberhalb der Schwegalp an der Sentis Nordwand in der Ostschweiz droht ein Felssturz. Die Behörden teilen mit, es seien bis zu 15'000 Kubikmeter Felsabsturz gefährdet. Das entspricht etwa einem Volumen von 20 Einfamilienhäusern. Der instabile Fels sei von einem Rega-Piloten bei einem Rettungsflug entdeckt worden, teilt der Kanton St. Gallen mit. Untersuchungen von Geologen bestätigen die Absturzgefahr. Die Behörden haben deshalb gewisse Gebiete in der Nähe des drohenden Felssturz gesperrt. Die offiziellen Wanderwege bleiben geöffnet und auch das Hotel und der Parkplatz auf der Schwegalp sind nicht gefährdet. Und nach einem Anschlagsversuch auf ein Rüstungsunternehmen in München gehen die Behörden von einem politischen Hintergrund aus. Dies hat auch Bayerns Innenminister Joachim Herrmann bestätigt. 2 mutmaßliche Täter wurden festgenommen. Dominik Schweiger berichtet aus München.
2: Die beiden haben die bulgarische Staatsbürgerschaft und werden momentan vernommen. Mehr sei derzeit noch nicht bekannt, so Herrmann. Die teils versuchten, teils erfolgreichen Anschläge in letzter Zeit würden das Risiko für unsere Infrastruktur, aber auch für die Rüstungsindustrie ganz deutlich zeigen. Gerade vor dem Hintergrund der weltweiten sicherheitspolitischen Lage. In der Nacht haben die 2 mutmaßlichen Täter 2 Brandsätze auf das Gelände des Rüstungsunternehmens Rode und Schwarz geworfen. Einer von ihnen zündete.
3: Der SMI, der ist im Plus und zwar leicht mit 0,06%, der DAX im Plus mit 0,53%. Der Dow Jones Index, der ist ebenfalls im Plus mit 0,32%. Ein Euro gibt es für 80 Rappen 77 und den US-Dollar bekommen wir für, Entschuldigung, den Euro bekommen wir für 93 Rappen 89 und den US-Dollar für 80 Rappen 77.
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3: 4 ab 5 Eigenroll braucht es auf der A14 zwischen der Verzweigung Rüthof und Rotsee. Dann stockt es auf der A4

0: Giesigen, Altdorf. Zu viele Autos haben wir auch auf der A40 gekommen und der Verzweigung Rütihof. Und Geduld braucht es auch auf der A2 zwischen der Verzweigung Lopper und dem Sonnenbergtunnel. Der Zentralmeteorologe Roger Perret, was für Wetter gibt es heute Abend und in den nächsten Tagen?
1: Ja, am meisten sonnigen und warmen Abend ist es in der Nacht klar. Die Temperaturen gehen zurück bis morgen Morgen auf etwa 15 Grad. Morgen Freitag, da haben wir dann unter Hochdruckeinfluss den ganzen Tag sonniges und weitgehend wolkenloses Wetter. Es wird heiss, wir haben mit einem leichten Westwind rund 30 Grad. Am Samstag hat es dann mehr Wolken, wir erwarten einen Mix aus Sonne und Wolken. Es sollte meistens trocken bleiben, die Temperaturen sind dann leicht tiefer, aber immer noch sommerlich mit rund 26 Grad. Bereits am Sonntag ist dann wieder meistens sonnig, bei sommerlichen 27 bis 28 Grad und einer schwachen Brise.
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0: In Vierab kommen wir mit dem Zentral Info und mit diesen Themen. Beim Bahnhof Siebenwangen bleibt in den nächsten Tagen, nächsten Jahren kein Stein auf dem anderen. In der Ausserschweiz gibt es die Abschussverfügung vom Wolf zu reden. Nicht Waldner Sozialhilfekosten, die gehen zurück. Und der Brunner Topschwinger, der Michi Gwerder, will der Kantonschweiz am Kirchberger schwingen, bestmöglich vertreten.
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3: Im Kanton Schweiz warten Schöbelbach, Buttig und Reichenburg seit über 12 Jahren auf bessere direkte Zugverbindungen Richtung Zürich. 2014 ist der Halbstundentakt von der S2 weggefallen. Grund dafür ist unter anderem, weil es auf dieser Strecke mehr Kapazität für eine IC zwischen Zürich und Chur gebraucht hat. Ende 2028 kommt der Halbstundentakt zurück. Möglich macht das der Ausbau vom Bahnhof Siebenwangen. Bauarbeiten haben angefangen. Unser Redakteur Janik Höhn berichtet.
4: Der Schweizer Baudirektor André Rüegsegger ist froh, sind die Bauarbeiten beim Bahnhof Siebenwangen losgegangen. Das ist wichtig für die Region.
5: Gerade die ÖV generell natürlich, schweizweit hat eine Höhe, eine zunehmende Bedeutung. Hier in der March eine starke Wachstumsregion, eine einwohnerstarke Region inzwischen auch. Mit der Orientierung, die wir hier haben, Richtung Zürich, ist der ÖV sehr wichtig.
4: Die SBB baut den Bahnhof Siebenwangen für etwa 70 Millionen Franken aus. Unter anderem gibt es ein neues Überholgleis. Dank dem Gleis werden die beiden Bahnhöfe Schöbelbach-Buttiken und Reichenburg wieder besser erschlossen, sagt der Pascal Rechtsteiner, Leiter der Zürcher S-Bahn und der Region Ost-SBB.
6: Profitieren den Reisenden am Bahnhof Schöbelbach-Buttiken und Reichenburg vom Halbstundentakt, der eingeführt wird per Dezember 28. Damit gibt es direkte Züge wieder auf Zürich an einem Flughafen. Es gibt schnellere Verbindungen durch die Züge Richtung Glarnerland, Graubünden und Wallensee.
4: Neben dem neuen Überholgleis wird der Bahnhof Siebenwangen auch behindertengerecht umgebaut. Die Arbeiten sind mit Herausforderungen verbunden, sagt der Manuel Meyer, SBB-Gesamtprojektleiter vom Projekt Siebenwangen.
7: Die grösste Herausforderung ist natürlich Bauen unter Betrieb. Das bedeutet, dass wir die Bauarbeiten ausführen, während der Zugverkehr weitestgehend normal fahren tut. Das heisst, wir müssen vorwiegend in der Nacht arbeiten, wo wir ein Zeitfenster haben, wo keine Züge fahren tun. Das zweite ist ein enger Terminplan, 2,5 Jahre Zeit und wir haben ja da sehr umfangreiche Arbeiten zu machen.
4: Und wegen diesen Arbeiten geht es dann doch nicht ganz ohne grössere Einschränkungen für die Reisenden.
7: Es wird eine grössere Einschränkung geben vom Oktober 27 bis zum 7. November 27. Das ist während dieser 9 Tage. Dort wird es so sein, dass die S25 zwischen Lachen und Ziegelbrück wird ausfallen. Und es wird ein Einspurbetrieb sein im Bahnhof Siebenwangen, wo die Reisenden nicht können aussteigen können. Und dort werden wir entsprechend Bahnersatz bis organisieren mit Verbindungen Richtung Lachen und Richtung Ziegelbrück.
4: Die SBB werden die betroffenen Gemeinden sowie aber auch die Bevölkerung über die Einschränkungen informieren. Auf jeden Fall ist die Erleichterung in der March und bei der Schweizer Regierung gross, dass es jetzt mit dem Aus- und Umbau vom Bahnhof Siebenwangen losgeht und so der Halbstundentakt für die Bahnhöfe Schöbelbach-Buttiken und Reichenburg nach über 12 Jahren wieder zurückkommt. 2014 ist der Halbstundentakt von der S2 weggefallen. Grund dafür ist unter anderem, weil es auf dieser Strecke mehr Kapazität für den IC zwischen Zürich und Chur gebraucht hat. Man hätte gegenseitig viel, aber gut direkten Kontakt aus dem Grund, sagt der Schweizer Baudirektor André Rüegsegger.
5: Wir haben institutionalisierte Gefäße mit den Gemeinden, aber auch sehr kurze Wege bekanntlich im Kanton Schweiz, wo wir einander direkt am Telefon erreichen. Die Gemeinden haben zu Recht auch immer wieder Druck gemacht. Der Kanton ist da so ein bisschen in der Mitte vom Sandwich, weil wir sind ja nicht selber Bauherr jetzt von dieser Geschichte hier in Siebnen, aber nichtsdestotrotz haben wir unsere Wege natürlich auch genutzt, um die Bedürfnisse weiterzugeben. Aber manchmal ist es halt in der Realität nicht ganz so einfach, wenn man sich es manchmal hoffen oder vielleicht vorstellen von aussen. Aber wir schauen jetzt gerne vorher und sind froh und dankbar, dass es wenigstens jetzt endlich losgeht.
4: Die Bauarbeiten beim Bahnhof Siebenwangen gehen bis Ende 2028.
3: Der Beitrag von Yannick Höhn. Der Verein CH Wolf ist gegen den Abschuss der Wölfe im Wäggital. Der Kanton Schweiz hat im August entschieden, dass man 4 von den 6 Jungen vom sogenannten Köpfenbergrudel darf schiessen. Jetzt macht der Verein Beschwerden gegen den Entscheid. Schuld an der Riss seien die Herdenschutzmassnahmen, die zu wenig funktionieren, nicht der Wolf. Und überhaupt sei das Rudel unauffällig. Der Inzitz Gracken, Abteilungsleiter Jagd und Wildtier vom Kanton Schweiz, hat Beschwerden noch nicht gesehen. Er sagt aber:
8: Ja, bisher war das Rudel relativ unauffällig gewesen, genau. Das spricht aber nicht gegen die proaktive Regulation, die auch vom BAFU so bewilligt worden ist. Um zukünftige Schäden, zum Beispiel der Landwirtschaft oder auch ein problematisches Verhalten gegenüber vom Menschen zu verhindern, wird die proaktive Regulation auch in diesem Jahr weitergeführt.
3: Für den Verein CH Wolf ist das unverhältnismäßig und respektlos gegenüber der Natur. Darum müsste die Verfügung sofort aufgehoben werden. Das Amtsblatt im Kanton Schweiz gibt es gleich nur noch digital. Die gedruckte Version verschwindet auf Ende Jahr. Die Abozahlen sind runter auf unter 1% der Wohnbevölkerung. Damit sind die Schwelle erreicht für die Abschaffung der Druckversion, erklärt Jolanda van de Graaf, Kommunikationsleiterin vom Kanton Schweiz.
9: Die Abonnentenzahlen vom gedruckten Amtsblatt, wo man ja noch zur Verfügung gestellt hat, die sind nach der Umstellung auf die digitale Version dann Anfang 26 so stark eingebrochen, dass man per Ende Juli nur noch 849 Abonnenten hatte. Das entspricht im Kanton Schweiz gerade mal 0,5% der Schweizer Bevölkerung. Und vor diesem Hintergrund ist es klar gewesen, hat die Staatskanzlei beschlossen, dass der Druck per Anfang 27 komplett eingestellt wird.
3: Seit Anfang Jahr kommt das Amtsblatt vom Kanton Schweiz digital raus, gratis im Internet. Der Luzerner Stadtrat will verhindern, dass weitere Kino zugehen. Dafür will er Kino in der Stadt Luzern mit jährlich 400'000 Franken unterstützen. Der Stadtpräsident Beat Süssli sagt, welche Kino davon sollen profitieren.
10: Die Bedingung wird sein, dass es aber um nicht kommerzielle Bereiche geht, die wir zukünftig unterstützen. Also das wird dann ein wichtiges Kriterium sein. Und im Fokus stehen natürlich schon Programmkinos, die auch einen kulturellen Anspruch haben, den wir dann entsprechend unterstützen.
3: Voraussichtlich Ende Oktober diskutiert das Luzerner Stadtparlament über die Kinoförderung. In der Stadt Luzern sollen die Sexschulen kein gratis Velo bekommen. Das haben die SP und die Grünen wollen. Velo und Helme für eine Klasse würden laut Stadtrat rund 45'000 Franken kosten. Obwohl mehrere Schulen Interesse gezeigt haben, findet der Stadtrat den Aufwand und Nutzen unverhältnismässig. Als nächstes diskutiert das Luzerner Stadtparlament über gratis Velo für Sexschulen. Nidwalden gibt immer weniger für die Sozialhilfe aus. Die Kosten sind innerhalb von 10 Jahren um rund ein Viertel gesunken. Im letzten Jahr sind die Ausgaben knapp 2,3 Millionen Franken hoch gewesen, schreibt der Kanton Nidwalden. Wie hoch der Anteil für den Asyl- und Flüchtlingsbereich ist, sei nicht bekannt. In der Sozialhilfestatistik wird der Aufenthaltsstatus nicht erfasst. Im Schweizer Vergleich gehört Nidwalden zu den Kantonen mit den tiefsten Sozialhilfequoten. Und im Muttental hat gestern Abend ein Auto gebrannt. Ein junger Mann hat in einer Werkstatt sein Auto repariert. Dabei ist Benzin am Boden ausgelaufen, das sich später entzündet hat. Der 23-Jährige hat zusammen mit einem Passant das Auto aus der Werkstatt ziehen und löschen. Gemacht hat es niemandem etwas, das Auto hat aber total Schaden.
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0: Ein Komitee von der Neutralitätsinitiative wird offenbar mit einem verfälschten Initiativtext. Das passt dem Zug der Mitte Nationalrat Gerhard Pfister nicht. Was dahinter steckt und was der Obwaldner SVP-Nationalrätin Monika Rüegger dazu sagt, gehört er nach Musik von Robbie Williams.

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1: Musikalisch noch vor der halben sechs. Laden wir ein, der Raymond zu uns. Genau so einen zum Mitsingen für euch. Aber mit Money Money. Jetzt geht es aber zuerst mal um die Neutralitätsinitiative. Sie sind seit etwa einem Monat überall das Plakat mit den Tauben und mit dem Versprechen Frieden. Dank Neutralität. Es ist die Kampagne für die Neutralitätsinitiative der SVP. Ende Monat stimmen wir darüber ab und neben dem Plakat mit der Taube ist in den letzten Tagen bei vielen auch die Neutralitätszeitung in den Briefkasten geflattert. Bei der ist jetzt ein grober Fehler passiert und jetzt folgt der zweite Fauxpas. Dani Glure.
2: Ja, und in der Zeitung hat es geheissen, dass auch Linke und Grüne würden Ja sagen zu der Neutralitätsinitiative. Gegen das haben die Grünen geklagt und Recht bekommen. Im neuen Skandal wirbt das Komitee Frauen für Neutralität und Frieden auf seiner Webseite mit einem verfälschten Initiativtext. Dort ist der Gesetzestext der Neutralitätsinitiative anders formuliert, als er effektiv ist. Das zeigen die Recherchen von Tele Zürich. Ein Absatz ist abgeändert, ein anderer hat das Komitee komplett erfunden. Im erfundenen Teil heisst es unter anderem, dass sich die Schweiz zum Völkerrecht bekenne. Dass die Frauen für Neutralität und Frieden mit einem verfälschten Initiativtext werben, das gehe nicht, sagt der Zuger Mitte-Nationalrat Gerhard Pfister.
3: Wenn man suggeriert, die Initiative will, dass die Schweiz sich für das Völkerrecht einsetzt, dann behauptet die das gemacht haben, etwas Falsches. Das ist Irreführung von den Wählerinnen und Wählern.
2: Wie es zum verfälschten Initiativtext auf der Webseite hat kommen können, kann sich die Monika Rüger nicht erklären. Sie ist Obwaldner SVP-Nationalrätin und im Vorstand vom Komitee Frauen für Neutralität und Frieden.
4: Ja, ich bin sehr froh, dass wir darauf aufmerksam gemacht wurden. Wir haben wirklich im Moment noch nicht, ja, wissen wir nicht, woher das kommt. Es ist natürlich überhaupt nicht gut, dass ein falscher Text auf der Webseite ist.
2: Textpassagen sind auf der Webseite mittlerweile angepasst.

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3: 2 Minuten nach der 17:30 Geduld braucht es auf der A14 Richtung Luzern zwischen der Verzweigung Rütihof und Rotsee. Wenn ihr auf der A4 unterwegs seid zwischen Cham und der Verzweigung Rütihof, braucht es ebenfalls Geduld, wie auf der A2 zwischen der Verzweigung Lopper und dem Sonnenbergtunnel. Und zu viele Autos haben wir auch auf der A8 zwischen Alp nach Nord und der Verzweigung Lopper.
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3: Roger Perret, einen richtig sonnigen Nachmittag hat es heute gegeben und im ähnlichen Stil geht es dann auch weiter.
5: Nur meistens sonnigen und warmen Abend ist es in der Nacht klar. Die Temperaturen gehen zurück bis morgen Morgen auf etwa 15 Grad. Morgen Freitag, da haben wir dann unter Hochdruckeinfluss den ganzen Tag sonniges und weitgehend wolkenloses Wetter. Es wird heiss, wir haben mit einem leichten Westwind rund 30 Grad. Am Samstag hat es dann mehr Wolken, wir erwarten einen Mix aus Sonne und Wolken. Es sollte meistens trocken bleiben, die Temperaturen sind dann leicht tiefer, aber immer noch sommerlich mit rund 26 Grad. Bereits am Sonntag ist dann wieder meistens sonnig, bei sommerlichen 27 bis 28 Grad und einer schwachen Brise.
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3: Er gehört zu den Top 3 vom Innerschweizer Schwingerverband, der Michael Gwerder, der Ende Monat 26 wird. Er probiert dann auch möglichst locker als Saison-Highlight als Kilchberger Schwingen zu gehen.
7: Schlussendlich zu viel studieren nützt eigentlich gar nichts. Und darum probiere ich einfach eins ums andere zu nehmen. Ja.
3: Wie er es schafft, immer so locker zu bleiben und wie er dann im Schwingplatz eben seine Explosivität hinbringt, das gehört er bei uns dann in rund 7 Minuten. Zuerst gibt es mal Musik von Bad Boys Blue und der Bastian Baker folgt auch noch gerade hinten nachher und dann zum Sport.

0: einfach schön. Seine Stimme, der Bastian Baker auf Radio Zentral, gehört zum breitesten Musikmix dazu, genauso auch wie das schöne Wetter durch den ganzen Sommer.
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0: Der Peter Halferstein bei mir im Sportstudio. Und Peter, ich meine, es ist ja klar, zwei Tage vor dem grossen Schwingfest, da geht es natürlich vor allem um Schwingen.
2: In unserer Vorschau-Serie auf den Köchberg Schwingen 2026 ist heute der Michi Gwerder im Fokus. Der Chauffeur von Brunnen wird Ende Monat 26. Der Lukas Palmer hat ihn zum Interview getroffen.
3: Das ist der Michi Gwerder, ja, absoluter Leader vom ISV-Team, der als Kelchberger Schwingen gehen kann. In dieser Saison so ob nicht Waldner Schwingfest gewonnen, insgesamt 8 Kränze geholt. Ja, wie bist du zufrieden mit der Saison?
4: Ja, ich bin sicher zufrieden mit der Schwingsaison. Ja, ich sage, das Schönste ist eigentlich, dass ich wirklich jetzt die ganze Saison gesund bleiben konnte, wirklich jedem Schwingfest teilnehmen konnte. Und das ist echt das Schönste für mich, ja.
3: Wie bringst du deine Arbeit als Chauffeur und das Training und eben als Schwinger die ganze Schwingsaison eigentlich unter einen Hut?
4: Ja, schlussendlich habe ich das Gefühl, geht es relativ gut. Klar habe ich manchmal ein bisschen lange Tage, oder? Vor allem jetzt im Sommer, wenn viel läuft auf der Baustelle und auch mit der Schwingfest und alles. Aber eben, es macht Spass und ich habe das Gefühl, wenn es Spass macht, dann machst du es auch ein bisschen länger. Ja.
3: Also tust du über den Sommer nicht ein bisschen reduzieren?
4: Nein, ich habe jetzt immer 100% geschafft, ja.
3: Wie siehst du so ein bisschen die Diskussion, so ein bisschen, wegen eben gewisse, die völlig reduzieren oder das sogar jetzt voll machen, auf Schwingen setzen? Muss jeder so machen, wie er will, oder?
4: Ja, ich sage schlussendlich, eben, das ist jeder selber verantwortlich für seine Karriere. Und ich sage auch, jeder hat gleich, am gleichen Ort angefangen, sind alle einig, als Jungschwinger, als Bub, sind sie, sag mal, ein bisschen senden, oder? Und wenn du dir das kannst ermöglichen, ja, kann man das sicher machen, ja. Aber für mich, sage ich jetzt, ist jetzt der Ausgleich sicher als Schaffen immer noch schön, ja.
3: Wie schaust du jetzt das Team an, da, und den Zusammenhalt? Es wird viel gelacht jetzt, da, wenn man sich so trifft, alle miteinander. Wie schaust du auf das an?
4: Ja, das ist sicher schön. Aber wir haben es wirklich sehr gut untereinander. Wir mögen es aneinander wirklich gönnen, den Erfolg. Und das merkt man auch. Wir haben einen guten Spirit ein untereinander. Und das ist cool hier, ja.
3: Was bedeutet dir auch der Kanton Schweiz oder auch Brunnen?
4: Ja, sicher im Kanton Schweiz aber probiert man natürlich sicher, dass bestmöglichst vertreten, dem Kilchberg. Ja, und eins ums andere nehmen, ja.
3: Du bist ein sehr ruhiger Typ. Wie schaffst du das eigentlich umzuschalten, sobald du ins Sagmau hineingehst, die Explosivität hinzubringen?
4: Das ist halt noch schwierig zu sagen. Meistens höre ich halt ein bisschen Musik oder so. Oder probiere mich selber ein bisschen aufzupushen. Oder je nachdem mit der Betreuung oder so. Es geht eigentlich noch relativ gut, ja.
3: Eben, das kann man nicht so manchmal erleben, oder? Weil es nur alle 6 Jahre ist.
4: Ja, sicher. Aber sagen, jetzt hast du können zu genießen das Ganze, oder vielleicht geht man dort in einer Karriere einig, oder und das einfach mal können zu genießen, oder ist auch nicht selbstverständlich, was man dort gehen kann.
3: An einem Top-Tag kannst du das Fest auch gewinnen.
4: Ich so weit studiere jetzt nicht. Ich probiere wirklich eins ums andere zu nehmen. Es ist meine erste Kirchpark-Teilnahme und einfach wirklich eins ums andere probieren, wirklich Gang für Gang zu nehmen und einfach, ja, mit Freude dort schwingen.
3: Aber schon noch speziell, dass einfach nur der Sieg zählt, es gibt keine Grenzen, also gehen wir eigentlich auch dort hin, zum Gewinnen?
4: Ja, ich sage, das gibt für einen Athlet auch die gewisse Lockerheit, oder wenn jetzt für einen Athlet wirklich nur eigentlich der Sieg zählt, oder für den Rest in der Rahmen, es wird ja eigentlich nicht gross übergeredet, ob jetzt einer da 5. geworden ist oder irgendwie 12. geworden ist, und das habe ich das Gefühl, das kann man schon noch ein bisschen als Lockerheit ein bisschen anschauen, ja.
0: Sagt der Brunner Schwinger Michi Gwerder im Interview mit dem Lukas Palmer. Und dann kommen wir noch zu 3 Meldungen vom Fußball. Der Nazi-Verteidiger Ricardo Rodriguez wechselt nämlich von Betis Sevilla zurück in die italienische Serie A zu seinem ehemaligen Club Torino. Der 34-Jährige hat einen Jahresvertrag unterschrieben mit Option auf eine weitere Saison. Vom 2020 bis 2024 hat der Ricardo Rodriguez schon für Torino gespielt. Dort wird er jetzt Teamkollege vom Eray Cümmert. In der Schweizer Super League könnte Lugano heute am Abend wieder Tabellenführer werden. Wenn die Tessiner daheim gegen Servette gewinnen, lösen sie IB an den Tabellenspitzen ab. Und Basel, der im Moment dritt ist, empfiehlt den FC Sion. Die beiden Matches sind heute oben um 8:30. Und der FC Luzern lehnt den Ronaldo Dantes Fernandes bis Ende Saison zu Stade Lausanne Uschi aus. Nach einem Jahr bei Vaduz soll der 21-jährige Mittelfeldspieler noch mehr Spielpraxis in der Challenge League sammeln, teilt der FCL mit.
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5: Viertel vor sechs, ein Bruch gerollt auf der A14 und zwar Richtung Luzern zwischen der Verzweigung Rütihof und Rotsee. Es stockt auch auf der A14 kam und der Verzweigung Rütihof wie auch auf der A2 zwischen der Verzweigung Lopper und dem Sonnenbergtunnel. Und jetzt lassen wir los, der Elton John für euch da. Schönen Donnerstag wünsche ich.

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2: 27 Grad messen wir Jenny, 26 Grad haben wir Zorne. Jetzt ist es

0: rund ums Mittelland, Basel und Bern gewachsen. Das Tessin hat sogar einen leichten Rückgang verzeichnet. Temporäre Stellen haben am meisten zugenommen, deutlich vor Gastro-Jobs oder Putzkräften. Das Gesundheitswesen ist mitverantwortlich für den grossen Jobboom in den Frühlingsmonaten. Anders sieht es in der IT-Branche aus. Mehr als 3000 Vollzeitstellen sind weggefallen, vermutlich auch wegen künstlicher Intelligenz.
1: An Schweizer Flughäfen könnten die Grenzkontrollen für Reisende von außerhalb des Schengen-Raums ab Montag länger dauern. Die Schweiz darf die Datenerfassung des neuen Schengen-Kontrollsystems bei grossem Andrang nicht mehr vorübergehend aussetzen. Damit müssen die Grenzbehörden unter anderem wieder Gesichtsbilder und Fingerabdrücke von Reisenden außerhalb des Schengen-Raums erfassen. Eine Verlängerung der Ausnahmeregel hat die EU-Kommission abgelehnt, teilt das Bundesamt für Zoll- und Grenzsicherheit mit. Laut Behörden habe sich die Situation an den Flughäfen allerdings inzwischen beruhigt. Die Schäden des schweren Unwetters vom letzten Freitag dürften die Versicherungen einen dreistelligen Millionenbetrag kosten. Es wurden besonders viele Fahrzeuge beschädigt, wie eine Umfrage zeigt. Allein bei der Mobiliar gingen bisher rund 18'000 Schadenmeldungen ein, davon mehr als 14'000 für beschädigte Autos. Das Unwetter hatte vor allem im Mittelland mit Hagel und heftigen Sturmböen grosse Schäden angerichtet. Mehrere Menschen wurden dabei verletzt, eine Frau im Kanton Solothurn schwer. Fahrassistenzsysteme können Autofahrende offenbar zu riskanterem Fahren verleiten. Das zeigt eine Studie der Versicherung AXA. Autos mit solchen Systemen verursachen demnach zwar rund 40% weniger Auffahrunfälle. Gleichzeitig geben 6 von 10 Befragten mit Fahrhilfen an, weniger aufmerksam zu fahren. Der Blick aufs Handy sei bei ihnen häufiger. Zudem lenkten Touchscreens vom Blick auf die Straße ab. Die AXA sieht deshalb Nachholbedarf bei der Schulung im Umgang mit Fahrassistenzsystemen.
2: Es ist 6:02. Geduld braucht ihr, wenn ihr auf der A14 unterwegs sind, zwischen der Verzweigung Rütihof und Rotsee. Dann auf der A4 haben wir zu viele Autos zwischen Cham und der Verzweigung Rütihof, wie auch auf der A2 zwischen der Verzweigung Lopper und dem Sonnenbergtunnel. Und ein Unfall jetzt auf der A3 zwischen Pfäffiken und dem Altdorftunnel. Zentralmeteorolog Roger Perret mit den Wetteraussichten.
3: Nur am meisten sonnigen und warmen Abend ist es in der Nacht klar. Die Temperaturen gehen zurück bis morgen Morgen auf etwa 15 Grad. Morgen Freitag, da haben wir dann unter Hochdruckeinfluss den ganzen Tag sonniges und weitgehend wolkenloses Wetter. Es wird heiss, wir haben mit einem leichten Westwind rund 30 Grad. Am Samstag hat es dann mehr Wolken, wir erwarten einen Mix aus Sonne und Wolken. Es sollte meistens trocken bleiben. Die Temperaturen sind dann leicht tiefer, aber immer noch sommerlich mit rund 26 Grad. Bereits am Sonntag ist dann wieder meistens sonnig bei sommerlichen 27 bis 28 Grad und einer schwachen Brise.
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1: Das Luzerner Stadtparlament hat einen neuen Präsidenten. Der grosse Stadtrat hat Patrick Zibung mit 34 von 41 gültigen Stimmen ins neue Amt gewählt.
5: Ich erkläre somit die Annahme der Wahl und danke für das ausgesprochene Vertrauen. Ich habe zwar offenbar noch nicht alle können überzeugen, ich hoffe, dass sich das in diesem Jahr noch ändern wird. Ich werde auf jeden Fall das Amt mit grosser Demut ausüben und hoffentlich im Sinn von euch allen, bevor ihr die Sitzungen gut leiten.
1: Der 32-jährige Patrick Zibung ist seit 7 Jahren für die SVP im Luzerner Stadtparlament. Die SBB baut den Bahnhof Siebenwangen für rund 70 Millionen Franken aus. Unter anderem gibt es ein neues Überholgleis. So kann die S2 dann wieder die Schübelbach-Buttiken und die Reichenburg anhalten. Aus dem Markt gibt es so wieder direkte Verbindungen auf Zürich und zum Flughafen. Das sei wichtig für die Region, sagt der Schweizer Baudirektor André Rüegsegger.
6: Ich glaube, der ÖV generell natürlich, schweizweit hat eine höhere, eine zunehmende Bedeutung. Hier in der Mark eine starke Wachstumsregion, eine einwohnerstarke Region inzwischen auch. Mit der Orientierung, die wir hier haben, Richtung Zürich, ist der ÖV sehr wichtig. Und wir sind froh, dass jetzt auch die zwei Bahnhöfe, die in den letzten Jahren leider nicht mehr direkt angebunden waren, das Schienennetz, dass man jetzt das dann wieder gewährleisten kann, dank dem Projekt.
1: Neben dem neuen Überholgleis wird der Bahnhof Siebenwangen auch behindertengerecht umgebaut.

0: Arbeiten gehen bis Ende 2028. Nidwalden gibt immer weniger für die Sozialhilfe aus. Die Kosten sind innerhalb von 10 Jahren um rund ein Viertel gesunken. Im letzten Jahr waren die Ausgaben knapp 2,3 Millionen Franken hoch, schreibt der Kanton Nidwalden. Wie hoch der Anteil für die Asyl- und Flüchtlingsbereiche sind, ist nicht bekannt. In der Sozialhilfestatistik wird der Aufenthaltsstatus nicht erfasst. Im Schweizer Vergleich gehört Nidwalden zu den Kantonen mit den tiefsten Sozialhilfequoten. Im Muttental hat gestern Abend ein Auto gebrannt. Ein junger Mann hat in einer Werkstatt sein Auto repariert. Dabei ist Benzin am Boden ausgelaufen, das sich später entzündet hat. Der 23-Jährige hat dann zusammen mit dem Passant das Auto aus der Werkstatt gezogen und gelöscht. Gemacht hat es niemandem etwas, das Auto hat aber total Schaden.
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0: Es wird mal wieder Zeit, dass wir eben zusammen den breitesten Musikmix noch ein bisschen breiter machen. Mit euch einen Musikwunsch jetzt durchgeben. 0870 933 4420. Euch einen Musikwunsch auf 0870 933 4420. Mein Name ist Christian Aye.
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0: Sonne scheint über dem Zentraland und Gianna Nannini singt mit Fotoromanza. Was geht's schöner? Das ist der Donnerstagabend auf Radio Zentral. Und jetzt schauen wir zusammen, was los ist.
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0: 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Und das grosse Schwing-Highlight, das ist ja das Samstags Kilchberg schwingen, aber auch nachher geht es weiter mit Schwingen. Der 89. Allweg schwingen Zehntmoos ist nämlich eine Woche später, dann am 13. September mit 20 Schwinger aus dem Innerschweizer, Nordostschweizerischen und Südwestschweizerischen Schwingerverband. In einer wunderschönen Naturarena am Fuß vom Stanzerdorn wird geschwungen und nebenbei gibt es eine Unterhaltung mit der Jodlergruppe Alpengruß Ennetbürgen und Alpenklang von Birgenberg Ennetbürgen. Alle Infos gibt es auf allwegschwingen.ch. Das 89. 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September.

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5: Es ist halb sieben.
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5: Im Nachrichtenstudio Lukas Wedekind. In Zürich hat sich eine Frau bei einem Sturz aus einem Gebäude verletzt. Passanten fanden die Frau heute Mittag im Kreis 4 und alarmierten die Rettungskräfte, teilt die Stadtpolizei Zürich mit. Die Frau wurde ins Spital gebracht. Wie es zum Sturz kam, ist noch unklar. Polizei und Staatsanwaltschaft haben Ermittlungen aufgenommen. Die Migros will bei der Geflügelhaltung das Tierwohl verbessern. Sie stellt deshalb einen grossen Teil der Bulle-Produktion auf eine langsamer wachsende Hühnerrasse um. Damit können die Hühner eine Woche länger leben, teilt die Migros mit. Zudem sollen die Tiere mehr Platz erhalten. Weidezugang ist aber weiterhin nicht vorgeschrieben. Der Lamborghini einer Baselbieter Familie bleibt beschlagnahmt. Das hat das Bundesgericht entschieden. Der Stiefsohn soll mit dem geleasten Sportwagen auf einer 80er-Strecke auf über 140 km pro Stunde beschleunigt haben. Weil er bereits früher gegen das Straßenverkehrsgesetz verstoßen hatte, hält das Bundesgericht die Beschlagnahme der Staatsanwaltschaft für verhältnismäßig. Damit sollen weitere Tempoexzesse verhindert werden. Das Strafverfahren gegen den Mann läuft noch.
7: Es ist halb sieben, Geduld braucht es auf der A14 zwischen Buri und der Verzweigung Rotsee. Wegen einem Unfall braucht es Geduld zwischen Pfäffiken und Altdorftunnel auf der A3.
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7: Es bleibt sonnig gegen Abend zu. Es gibt dann auch eine klare Nacht. Nicht mehr so heiß wie auch schon. Etwa 15 Grad in der Nacht. Morgen das Doppelte, etwa 30 bis 32 Grad bei viel Sonne. Am Wochenende haben wir dann einen Mix aus Sonne und Wolken bei 26 bis 27 Grad.
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7: Ja, und jetzt scheint da etwas gerade nicht zu funktionieren. Aber ich kann euch versprechen, jetzt geht es wieder. Da ist Gotthard mit Heaven.

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3: Das Obstalden messen wir 25 Grad, das Oberwil sind es 23, Genabig, jetzt ist 7.
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5: Valerie Dittli steht unter Korruptionsverdacht. Das Bundesverwaltungsgericht wird sich gegen Kritik an langen Asylverfahren und die Weltwetterorganisation warnt vor noch mehr Hitze.
6: Im Nachrichtenstudio der Lukas Wiedekind. Im Kanton Waadt steht Regierungsrätin Valerie Dittli wegen möglicher Bestechlichkeit unter Druck. Laut dem Westschweizer Rundfunk RTS erhielt ein Konto der Mittepartei rund 20.000 Franken von einem grossen Weinproduzenten. Die Zahlungen erfolgten einen Tag nach der Ankündigung eines 17 Millionen Hilfspakets.

0: spätestens 2023 eingegangen sind. In einem Betrieb in Altenrhein im Kanton St. Gallen sind rund 50 Liter einer ätzenden Chemikalie ausgelaufen. Der betroffene Container war heute Morgen beim Transport beschädigt worden. Wegen der ätzenden Wirkung der Flüssigkeit wurde das Gebäude vorsorglich evakuiert. Es wurde niemand verletzt, schreibt die Kantonspolizei St. Gallen. Die Einsatzkräfte nahmen die ausgelaufene Flüssigkeit auf, reinigten den betroffenen Bereich und sorgten für die fachgerechte Entsorgung. Wie hoch der Sachschaden ist, steht noch nicht fest. Die Weltwetterorganisation warnt vor einem außergewöhnlich starken El Niño-Wetterphänomen. Die Auswirkungen seien bereits zu spüren, heißt es in einer Mitteilung. In den kommenden Monaten müssen in verschiedenen Weltregionen mit extremer Hitze, Dürren und Überschwemmungen gerechnet werden. Christiane Oelrich berichtet aus Genf.
1: Alarmistisch ist die Weltwetterorganisation eigentlich nicht, aber heute wählt sie schon drastische Worte. Das Wetterphänomen El Niño habe alle Anzeichen, stärker zu sein als alles, was in den vergangenen 40 Jahren registriert worden ist. Damit sind je nach Weltregion Dürren und Überschwemmungen verbunden. Und in aller Regel sprengt das Jahr nach einem El Niño die globale Durchschnittstemperatur. 2027 könnte also das Jahr 2024 als bislang heißestes seit der Industrialisierung ablösen, warnt die Organisation.
2: Gerade braucht es auf der A3 zwischen Wollerau und dem Altdorftunnel. Wegen einem Unfall ist der linke Streifen gesperrt. Es ist hier mit etwa 20-30 Minuten zu rechnen. Es gibt eine klare Nacht auf morgen. Morgen den ganzen Tag viel Sonne und es wird so richtig heiß, wieder sommerlich heiß. Bis zu 32 Grad am Nachmittag. Am Samstag ein Mix aus Sonne und Wolken. Einzelne Gewitter nicht ganz ausgeschlossen bei etwa 26 Grad. Am Sonntag ist es dann wieder sonnig bei 27 bis 28 Grad. Schönen Abend gewünscht, der Christian Eie.

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7: In Rapperswil ist es 23 Grad, in Römerswil 22 Grad, es ist 8 Uhr.
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7: Die Valerie Dicke steht unter Korruptionsverdacht. Ab nächster Woche können es am Flughafen Zürich längere Schlangen geben und die Weltwetterorganisation warnt vor noch mehr Hitze. Im Nachrichtenstudio guten Abend wünscht der Lukas Wedekind. Im Kanton Watt steht Regierungsrätin Valerie Dietli wegen möglicher Bestechlichkeit unter Druck. Laut dem Westschweizer Rundfunk RTS erhielt ein Konto der Mittepartei rund 20'000 Franken von einem grossen Weinproduzenten. Die Zahlungen erfolgten einen Tag nach der Ankündigung eines 17-Millionen-Hilfspakets für den Weinbau. Die gebürtige Zugerin Dietli sagt, Zeitpunkt und Höhe der Überweisungen lägen nicht in ihrer Verantwortung. Zudem habe ihr Vorgänger den Unterstützungsplan lanciert. Die Mitte-Politikerin Dietli ist als Regierungsrätin seit längerem umstritten. Gegen sie laufen auch 2 Strafuntersuchungen, unter anderem wegen Amtsmissbrauch. An Schweizer Flughäfen könnten die Grenzkontrollen für Reisende von außerhalb des Schengen-Raums ab Montag länger dauern. Die Schweiz darf die Datenerfassung des neuen Schengen-Kontrollsystems bei grossem Andrang nicht mehr vorübergehend aussetzen. Damit müssen die Grenzbehörden unter anderem wieder Gesichtsbilder und Fingerabdrücke von Reisenden außerhalb des Schengen-Raums erfassen.

0: Niño-Wetterphänomen. Die Auswirkungen seien bereits zu spüren, heißt es in einer Mitteilung. In den kommenden Monaten müsse in verschiedenen Weltregionen mit extremer Hitze, Dürren und Überschwemmungen gerechnet werden. Christiane Oelrich berichtet aus Genf.
1: Alarmistisch ist die Weltwetterorganisation eigentlich nicht, aber heute wählt sie schon drastische Worte. Das Wetterphänomen El Niño habe alle Anzeichen, stärker zu sein als alles, was in den vergangenen 40 Jahren registriert worden ist. Damit sind je nach Weltregion Dürren und Überschwemmungen verbunden. Und in aller Regel sprengt das Jahr nach einem El Niño die globale Durchschnittstemperatur. 2027 könnte also das Jahr 2024 als bislang heißestes seit der Industrialisierung ablösen, warnt die Organisation.
0: Und außerdem, vergrabene Schweizer Unterhosen haben einen LG-Nobelpreis gewonnen. Forschende der Universität Zürich und von Agroscope untersuchten damit die Bodenqualität. Mehr als 1000 Personen vergruben Baumwollunterhosen in ihren Gärten und Feldern. Je schneller sich der Stoff zersetzte, desto aktiver war der Boden. Der LG-Nobelpreis zeichnet Forschung aus, die zuerst zum Lachen und dann zum Nachdenken bringt. Ski und Snowboard. In Zukunft soll es fast jedes Jahr eine WM geben. Das hat der Internationale Ski- und Snowboardverband FIS entschieden. Neu soll es auch in geraden Jahren Weltmeisterschaften geben, wenn dann keine Olympischen Winterspiele sind. Bis jetzt hat es nur in ungeraden Jahren eine WM gegeben. Neuerung soll ab 2032 gelten. Und noch Meldung zum Radsport. Der Enric Mas baut seine Führung in der Gesamtwertung der Vuelta aus. Der Spanier hat seine direkten Konkurrenten auf der 12. Etappe distanziert. Der Enric Mas führt jetzt 1 Minute 45 vor dem Slowen Primož Roglič. Der Tagessieg geht an Slowen Jakob Omerschel. Ja, wir kommen noch zum Verkehr und da gibt es noch eine Meldung. Auf der A3, Richtung Chur zwischen Wollerau und Altendorf, Stau wegen einem Unfall, der linke Fahrstreifen ist gesperrt. Das ist mit grossem Zeitverlust zu rechnen. Die Wetteraussicht. In der Nacht bleibt es klar. Morgen ist es sonnig und weitgehend wolkenlos. Temperaturen am Morgen früh um die 15 Grad, am Nachmittag heisse 30 Grad. Am Samstag gibt es einen Mix aus Sonne und Wolken bei 26 Grad. Es könnte sogar ein bisschen regnen. Am Sonntag ist es weiterhin dann wieder sonnig und bis 28 Grad warm.

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1: Die Themen haben heute Schlagzeilen gemacht. Guten Abend.
2: Der Schweizerische Lehrerinnen- und Lehrerverband LCH wünscht sich eine Schul-KI. Heute ist bekannt geworden, dass die Stadt New York künstliche Intelligenz an Schulen verbietet. Ein Verbot gehe zu weit, sagt Beat A. Schwendimann vom LCH. Spannend wären hingegen maßgeschneiderte KI-Plattformen für Schulen.
3: Schulen müssen KI-Kompetenzen können vermitteln. Wünschenswert wäre aus Sicht vom LCH, dass es auch entsprechende KI-Plattformen gibt, die spezifisch für Schulen entwickelt worden sind und die am Schweizer Recht unterstehen und entsprechender Datenschutz gesichert ist.
2: Das KI-Verbot in New York gilt zunächst für das aktuelle Schuljahr.
1: Die Schäden des Unwetters vom vergangenen Freitag sind sehr hoch. Sie kosten laut ersten Einschätzungen von Versicherern mindestens einen dreistelligen Millionenbetrag. Das ergab eine Umfrage der Nachrichtenagentur AWP. Das Unwetter vom letzten Freitag sei das mit Abstand schwerste Hagelereignis dieses Jahres gewesen. Bis heute seien schweizweit rund 18.000 Schadenmeldungen eingegangen, teilte ein Sprecher der Mobiliar mit. Die Mehrheit betreffe beschädigte Fahrzeuge, aber auch Keller oder Gärten. Die Migros will bei Geflügel das Tierwohl verbessern. Sie stellt deshalb einen großen Teil ihrer Schweizer Pulle-Produktion auf eine langsamer wachsende Hühnerrasse um. Die Lebensdauer der Hühner werde damit von rund 36 Tagen um eine Woche verlängert, teilt die Migros mit. Zudem sollen die Tiere mehr Platz und Beschäftigungsmöglichkeiten erhalten. Weidezugang sei allerdings nicht vorgeschrieben. An der Santis-Nordwand droht ein Felssturz. Oberhalb der Schwäbalb drohen bis zu 15.000 Kubikmeter Fels abzustürzen. Als Vorsichtsmaßnahme haben die Behörden gewisse Gebiete gesperrt. Wanderwege sind nicht betroffen. Ein Pilot der Rega habe den instabilen Felsbereich entdeckt, teilt der Kanton Appenzell-Ausserrhoden mit. Russland schließt als Reaktion auf deutsche Sanktionen im Zusammenhang mit dem Drohnenvorfall in Leipzig Niederlassungen des Goethe-Instituts. Man reagiere damit auf die angekündigte Schließung des russischen Hauses in Berlin, sagt der russische Außenminister. Anfang August war auf dem Flughafen Leipzig-Halle eine Drohne mit Sprengstoff gefunden worden. Die deutsche Regierung macht Russland für den Vorfall verantwortlich. Russland bestreitet die Vorwürfe.
4: Wir wünschen dir gute Fahrt in der Nacht durchs Zentraland. Alle Verkehrsmeldungen könnt ihr jederzeit nachschauen auf der Radio Zentral App. Es gibt eine klare Nacht auf morgen. Morgen den ganzen Tag viel Sonne und es wird so richtig heiß, wieder sommerlich heiß. Bis zu 32 Grad am Nachmittag. Am Samstag ein Mix aus Sonne und Wolken. Einzelne Gewitter nicht ganz ausgeschlossen bei etwa 26 Grad. Am Sonntag ist es dann wieder sonnig bis 27 bis 28 Grad.

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0: von den Beschäftigten am stärksten zugenommen, vor der Genfersee-Region und der Ostschweiz. Weniger stark sind die Regionen rund ums Mittelland, Basel und Bern gewachsen. Das Tessin hat sogar einen leichten Rückgang verzeichnet. Temporär Stellen haben am meisten zugenommen, deutlich vor Gastro-Jobs oder Putzkräften. Das Gesundheitswesen ist mitverantwortlich für den grossen Jobboom in den Frühlingsmonaten. Anders sieht es in der IT-Branche aus. Mehr als 3'000 Vollzeitstellen sind weggefallen, vermutlich auch wegen künstlicher Intelligenz.
1: Die Schäden des Unwetters vom vergangenen Freitag sind sehr hoch. Sie kosten laut ersten Einschätzungen von Versicherern mindestens einen dreistelligen Millionenbetrag. Das ergab eine Umfrage der Nachrichtenagentur AWP. Das Unwetter vom letzten Freitag sei das mit Abstand schwerste Hagelereignis dieses Jahres gewesen. Bis heute seien schweizweit rund 18.000 Schadenmeldungen eingegangen, teilte ein Sprecher der Mobiliar mit. Die Mehrheit betreffe beschädigte Fahrzeuge, aber auch Keller oder Gärten. Moderne Fahrassistenzsysteme machen Autofahrer leichtsinniger. Das zeigt eine Studie der AXA-Versicherung. Die Assistenzsysteme machten Autos klar sicherer. Autos mit Assistenzsystemen verursachten rund 40% weniger Auffahrunfälle. Gleichzeitig führe die Technik aber zu einem trügerischen Sicherheitsgefühl. 47% der Befragten mit Assistenzsystemen gaben an, riskanter zu fahren. 60% sagten, sie seien weniger aufmerksam. 28% schauen während der Fahrt auf ihr Mobiltelefon. Im Kampf gegen die massenhafte Einfuhr von Billigprodukten, vor allem aus China, in die EU, soll eine Bearbeitungsgebühr für kleine Pakete fällig werden. Ab dem 1. November soll die neue Abgabe für im Internet bestellte und in die EU eingeführte Produkte gelten. Darauf haben sich Unterhändler des Europaparlaments und der EU-Länder verständigt. Die EU-Kommission muss noch die Höhe der Gebühr festlegen. Für die Zahlung sind die Online-Handelsplattformen zuständig.
2: Wir wünschen dir gute Fahrt in der Nacht durchs Zentraland. Alle Verkehrsmeldungen könnt ihr jederzeit nachschauen auf der Radio Zentral App. Es gibt eine klare Nacht auf morgen. Morgen den ganzen Tag viel Sonne und es wird so richtig heiß, wieder sommerlich heiß. Bis zu 32 Grad am Nachmittag. Am Samstag ein Mix aus Sonne und Wolken. Einzelne Gewitter nicht ganz ausgeschlossen bei etwa 26 Grad. Am Sonntag ist es dann wieder sonnig bis 27 bis 28 Grad.

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0: 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Es ist 11 Uhr. 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
1: Die Themen haben heute Schlagzeilen gemacht. Guten Abend. Das Komitee Frauen für Neutralität und Frieden wirbt mit einem verfälschten Abstimmungstext für die Neutralitätsinitiative. Auf der Website war ein Absatz des Gesetzestexts anders formuliert und ein weiterer komplett erfunden. Das zeigen Recherchen von Tele Zürich. Im erfundenen Teil heißt es unter anderem, die Schweiz bekenne sich zum Völkerrecht. Dass die Frauen für Neutralität und Frieden mit verfälschten Initiativtexten werben, gehe nicht, sagt der Zuger Mitte-Nationalrat Gerhard Pfister.
2: Wenn man suggeriert, die Initiative will, dass die Schweiz sich für das Völkerrecht einsetze, dann behauptet die das gemacht haben, etwas Falsches. Das ist Irreführung von den Wählerinnen und Wählern.
1: Inzwischen wurden die Passagen auf der Website angepasst. Die Migros will bei Geflügel das Tierwohl verbessern. Sie stellt deshalb einen großen Teil ihrer Schweizer Pulle-Produktion auf eine langsamer wachsende Hühnerrasse um. Die Lebensdauer der Hühner werde damit von rund 36 Tagen um eine Woche verlängert, teilt die Migros mit. Zudem sollen die Tiere mehr Platz und Beschäftigungsmöglichkeiten erhalten. Weidezugang sei allerdings nicht vorgeschrieben. Rund 10 Vorfälle mit Beschimpfungen, Drohungen und körperlichen Aggressionen gegen das Verkehrspersonal zählt die SBB jeden Tag. Heute am Nationalen Aktionstag gegen Gewalt im öffentlichen Verkehr macht die SBB deshalb mit Betroffenen auf das Problem aufmerksam. Man wolle die Gewalt nicht tolerieren, hieß es an einer Medienkonferenz am Hauptbahnhof Zürich. Das Problem betreffe zudem nicht nur Kontrolleure, sondern beispielsweise auch Mitarbeitende im Kundendienst. Im Kampf gegen die massenhafte Einfuhr von Billigprodukten, vor allem aus China, in die EU, soll eine Bearbeitungsgebühr für kleine Pakete fällig werden. Ab dem 1. November soll die neue Abgabe für im Internet bestellte und in die EU eingeführte Produkte gelten. Darauf haben sich Unterhändler des Europaparlaments und der EU-Länder verständigt. Die EU-Kommission muss noch die Höhe der Gebühr festlegen. Für die Zahlung sind die Online-Handelsplattformen zuständig. Ski- und Snowboard-Weltmeisterschaften könnten schon bald fast jährlich stattfinden. Das teilt der internationale Ski- und Snowboard-Verband FIS mit. Bisher finden Titelkämpfe der FIS nur in ungeraden Jahren statt. Dem Konzept mit mehr Weltmeisterschaften

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0: 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Es ist 12 Uhr. 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
1: Die Themen haben heute Schlagzeilen gemacht. Guten Abend. Das Komitee Frauen für Neutralität und Frieden wirbt mit einem verfälschten Abstimmungstext für die Neutralitätsinitiative. Auf der Website war ein Absatz des Gesetzestexts anders formuliert und ein weiterer komplett erfunden. Das zeigen Recherchen von Tele Zürich. Die Website wurde inzwischen angepasst, sagt Monika Rüecker, Obwaldner SVP-Nationalrätin und Vorstand im Komitee Frauen für Neutralität und Frieden.
2: Ja, ich bin sehr froh, dass wir darauf aufmerksam gemacht wurden. Wir haben wirklich im Moment noch nicht, ja, wissen wir nicht, woher das kommt. Es ist natürlich überhaupt nicht gut, dass ein falscher Text auf der Webseite ist.
1: Kritik gibt es unter anderem von Mitte-Nationalrat Gerhard Pfister. Was das Komitee mache, sei Irreführung der Wählerinnen und Wähler. Rund 10 Vorfälle mit Beschimpfungen, Drohungen und körperlichen Aggressionen gegen das Verkehrspersonal zählt die SBB jeden Tag. Heute am Nationalen Aktionstag gegen Gewalt im öffentlichen Verkehr macht die SBB deshalb mit Betroffenen auf das Problem aufmerksam. Man wolle die Gewalt nicht tolerieren, hieß es an einer Medienkonferenz am Hauptbahnhof Zürich. Das Problem betreffe zudem nicht nur Kontrolleure, sondern beispielsweise auch Mitarbeitende im Kundendienst. Die EU will keine Flexibilität beim neuen Schengen-Kontrollsystem. Die Schweiz hatte sich um eine Verlängerung der Flexibilität bemüht. Ab Montag dürfen nun die Grenzbehörden an den Flughäfen die Datenerfassung von Einreisenden aus außerhalb des Schengen-Raums nicht mehr aussetzen. Wegen der Datenerfassung kann es an Flughäfen zu längeren Wartezeiten kommen. Moderne Fahrassistenzsysteme machen Autofahrer leichtsinniger. Das zeigt eine Studie der AXA-Versicherung. Die Assistenzsysteme machten Autos klar sicherer. Autos mit Assistenzsystemen verursachten rund 40% weniger Auffahrunfälle. Gleichzeitig führe die Technik aber zu einem trügerischen Sicherheitsgefühl. 47% der Befragten mit Assistenzsystemen gaben an, riskanter zu fahren. 60% sagten, sie seien weniger aufmerksam. 28% schauen während der Fahrt auf ihr Mobiltelefon. Ski- und Snowboard-Weltmeisterschaften könnten schon bald fast jährlich stattfinden. Das teilt der internationale Ski- und Snowboard-Verband FIS mit. Bisher finden Titelkämpfe der FIS nur in ungeraden Jahren statt. Dem Konzept mit mehr Weltmeisterschaften wurde zugestimmt. Zudem werde überprüft, ob schon ab 2028 eine zusätzliche WM stattfinden könnte.
3: Wir wünschen dir gute Fahrt in der Nacht durchs Zentraland. Alle Verkehrsmeldungen könnt ihr jederzeit nachschauen auf der Radio Zentral App. Es gibt eine klare Nacht auf morgen. Morgen den ganzen Tag viel Sonne und es wird so richtig heiß, wieder sommerlich heiß. Bis zu 32 Grad am Nachmittag. Am Samstag ein Mix aus Sonne und Wolken. Einzelne Gewitter nicht ganz ausgeschlossen bei etwa 26 Grad. Am Sonntag ist es dann wieder sonnig bei 27 bis 28 Grad.

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1: 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Beim Bahnhof Siebenwangen bleibt in den nächsten Jahren kein Stein auf dem anderen. In der Ausserschweiz gibt es die Abschussverfügung vom Wolf zu reden. Nicht Waldner Sozialhilfekosten, die gehen zurück. Und der Brunner Topschwinger, der Michi Gwerder, wilde Kantonschweiz am Kirchberger schwingt, bestmöglich vertreten.
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2: Im Kanton Schweiz warten Schöbelbach, Buttig und Reichenburg seit über 12 Jahren auf bessere direkte Zugverbindungen Richtung Zürich. 2014 ist der Halbstundentakt von der S2 weggefallen. Grund dafür ist unter anderem, weil es auf dieser Strecke mehr Kapazität für den IC zwischen Zürich und Chur gebraucht hat. Ende 2028 kommt der Halbstundentakt zurück. Möglich macht das der Ausbau vom Bahnhof Siebenwangen. Bauarbeiten haben angefangen. Unser Redakteur Janik Höhn berichtet.
3: Der Schweizer Baudirektor André Rüegsegger ist froh, sind die Bauarbeiten beim Bahnhof Siebenwangen losgegangen. Das ist wichtig für die Region.
4: Gerade die ÖV generell natürlich, schweizweit hat eine höhere, eine zunehmende Bedeutung. Hier in der Mark eine starke Wachstumsregion, eine einwohnerstarke Region inzwischen auch. Mit der Orientierung, die wir hier haben, Richtung Zürich, ist der ÖV sehr wichtig.
3: Die SBB baut den Bahnhof Siebenwangen für etwa 70 Millionen Franken aus. Unter anderem gibt es ein neues Überholgleis. Dank dem Gleis werden die beiden Bahnhöfe Schöbelbach-Buttiken und Reichenburg wieder besser erschlossen, sagt der Pascal Rechtsteiner, Leiter von der Zürcher S-Bahn und der Region Ost-SBB.
5: Profitieren können Reisende am Bahnhof Schöbelbach-Buttiken und Reichenburg vom Halbstundentakt, der eingeführt wird per Dezember 28. Damit gibt es direkte Züge wieder auf Zürich und am Flughafen. Es gibt schnellere Verbindungen durch die Züge Richtung Glarnerland, Graubünden und Wallensee.
3: Neben dem neuen Überholgleis wird der Bahnhof Siebenwangen auch behindertengerecht umgebaut. Die Arbeiten sind mit Herausforderungen verbunden, sagt der Manuel Meyer, SBB-Gesamtprojektleiter vom Projekt Siebenwangen.
6: Die grösste Herausforderung ist natürlich Bauen unter Betrieb. Das bedeutet, dass wir die Bauarbeiten ausführen, während der Zugverkehr weitestgehend normal fahren tut. Das heisst, wir müssen vorwiegend in der Nacht arbeiten, wo wir ein Zeitfenster haben, wo keine Züge fahren tut. Das zweite ist ein enger Terminplan, 2,5 Jahre Zeit und wir haben ja da sehr umfangreiche Arbeiten zu machen.
3: Und wegen diesen Arbeiten geht es dann doch nicht ganz ohne grössere Einschränkungen für die Reisenden.
6: Es wird eine grössere Einschränkung geben vom Oktober 27 bis zum 7. November 27. Das ist während dieser 9 Tage. Dort wird es so sein, dass das 25 zwischen Lachen und Ziegelbrock wird ausfallen. Und es wird ein Einspurbetrieb sein im Bahnhof Siebenwangen, wo die Reisenden nicht aussteigen können. Und dort werden wir entsprechend Bahnersatzbus organisieren mit Verbindungen Richtung Lachen und Richtung Ziegelbrock.
3: Die SBB werden die betroffenen Gemeinden sowie aber auch die Bevölkerung über die Einschränkungen informieren. Auf jeden Fall ist die Erleichterung in der Mark und bei der Schweizer Regierung gross, dass es jetzt mit dem Aus- und Umbau vom Bahnhof Siebenwangen losgeht und so der Halbstundentakt für die Bahnhöfe Schöbelbach-Buttiken und Reichenburg nach über 12 Jahren wieder zurückkommt. 2014 ist der Halbstundentakt von der S2 weggefallen. Grund dafür ist unter anderem, weil es auf dieser Strecke mehr Kapazität für den IC zwischen Zürich und Chur gebraucht hat. Man hätte gegenseitig viel, aber gut der Kontakt aus dem Grund, sagt der Schweizer Baudirektor André Rüegsegger.
4: Wir haben institutionalisierte Gefäße mit den Gemeinden, aber auch sehr kurze Wege bekanntlich im Kanton Schweiz, wo wir einander direkt am Telefon erreichen. Die Gemeinden haben zu Recht auch immer wieder Druck gemacht. Der Kanton ist da so ein bisschen in der Mitte vom Sandwich, weil wir sind ja nicht selber Bauherr jetzt von dieser Geschichte hier in Siebenen, aber nichtsdestotrotz haben wir unsere Wege natürlich auch genutzt, um die Bedürfnisse weiterzugeben. Aber manchmal ist es halt in der Realität nicht ganz so einfach, wenn man sich es manchmal hoffen oder vielleicht vorstellt von aussen. Aber wir schauen jetzt gerne vor und sind froh und dankbar, dass es wenigstens jetzt endlich losgeht.
3: Die Bauarbeiten beim Bahnhof Siebenwangen gehen bis Ende 2028.
2: Der Beitrag von Janik Höhn. Der Verein CH Wolf ist gegen den Abschuss der Wölfe im Weggital. Der Kanton Schweiz hat im August entschieden, dass man 4 von 6 Jungen vom sogenannten Köpfenbergrudel darf schiessen. Jetzt macht der Verein Beschwerde gegen den Entscheid. Schuld an der Riss sind die Herdenschutzmassnahmen, die zu wenig funktionieren, nicht der Wolf. Und überhaupt sei das Rudel unauffällig. Der NZZ Gracken Abteilungsleiter Jagd und Wildtier vom Kanton Schweiz hat die Beschwerden noch nicht gesehen. Er sagt aber:
7: Ja, bisher war das Rudel relativ unauffällig genau. Das spricht aber nicht gegen eine proaktive Regulation, die auch vom BAFU so bewilligt worden ist. Um zukünftige Schäden zum Beispiel der Landwirtschaft oder auch ein problematisches Verhalten gegenüber dem Menschen zu verhindern, wird die proaktive Regulation auch in diesem Jahr weitergeführt.
2: Für den Verein CA Wolf ist das unverhältnismäßig und respektlos gegenüber der Natur. Darum müsste die Verfügung sofort aufgehoben werden. Das Amtsblatt im Kanton Schweiz gibt es gleich nur noch digital. Die gedruckte Version verschwindet auf Ende Jahr. Die Abozahlen sind runter auf unter 1% der Wohnbevölkerung. Damit sind die Schwelle erreicht für die Abschaffung der Druckversion, erklärt Jolanda van de Graaf, Kommunikationsleiterin vom Kanton Schweiz.
8: Die Abonnentenzahlen vom gedruckten Amtsblatt, wo man ja noch zur Verfügung gestellt hat, die sind nach der Umstellung auf die digitale Version dann Anfang 26 so stark eingebrochen, dass man per Ende Juli nur noch 849 Abonnenten gehabt hat. Das entspricht im Kanton Schweiz gerade einmal 0,5% der Schweizer Bevölkerung. Und vor diesem Hintergrund ist es klar, sie hat die Staatskanzlei beschlossen, dass der Druck per Anfang 27 komplett eingestellt wird.
2: Seit Anfang Jahr kommt das Amtsblatt vom Kanton Schweiz digital raus, gratis im Internet. Der Luzerner Stadtrat will verhindern, dass weitere Kino zugehen. Dafür will der Kino in der Stadt Luzern mit jährlich 400'000 Franken unterstützen. Der Stadtpräsident Beat Süssli sagt, welche Kino davon profitieren sollen.
9: Die Bedingung wird sein, dass es aber um nicht kommerzielle Bereiche geht, die wir die zukünftig unterstützen. Also das wird dann ein wichtiges Kriterium sein. Und im Fokus stehen natürlich schon Programmkinos, die auch einen kulturellen Anspruch haben, den wir entsprechend unterstützen.
2: Voraussichtlich Ende Oktober diskutiert das Luzerner Stadtparlament über die Kinoförderung. In der Stadt Luzern sollen sechs Schulen kein gratis Velo bekommen. Das haben die SP und die Grünen wollen. Velo und Helme für eine Klasse würden laut Stadtrat rund 45'000 Franken kosten. Obwohl mehrere Schulen Interesse gezeigt haben, findet der Stadtrat den Aufwand und Nutzen unverhältnismässig. Als nächstes diskutiert das Luzerner Stadtparlament über gratis Velo für sechs Schulen. Nidwalden gibt immer weniger für die Sozialhilfe aus. Die Kosten sind innerhalb von 10 Jahren um rund ein Viertel gesunken. Im letzten Jahr sind die Ausgaben knapp 2,3 Millionen Franken hoch gewesen, schreibt der Kanton Nidwalden. Wie hoch der Anteil für den Asyl- und Flüchtlingsbereich ist, sei nicht bekannt. In der Sozialhilfestatistik wird der Aufenthaltsstatus nicht erfasst. Im Schweizer Vergleich gehört Nidwalden zu den Kantonen mit den tiefsten Sozialhilfequoten. Und im Muttental hat gestern Abend ein Auto gebrannt. Ein junger Mann hat in einer Werkstatt sein Auto repariert. Dabei ist Benzin am Boden ausgelaufen, das sich später entzündet hat. Der 23-Jährige hat zusammen mit einem Passant das Auto aus der Werkstatt ziehen und löschen. Gemacht hat es niemandem etwas, das Auto hat aber total Schaden.
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1: Der Zentralmeteorolog Roger Perret. Ja, wie sieht es bei dir aus? Zaubert das sonnige Wetter dir auch ein lächelndes Gesicht? Oder sagst du eher, du hast eher Regen jetzt mal nötig?
10: Ja, ich bin einer, der gerne Regen hat. Das hat man gemerkt im Sommer, wo dann so lange draußen war und ich immer gejammert habe, weil ich einen grossen Garten habe, unter anderem, dass ich gerne mehr Regen hätte. Jetzt aber grundsätzlich würde ich sagen, ja, es ist tagsüber schon sehr warm, sommerlich und wird dann morgen sogar heiß mit rund 30 Grad. Aber weil sie der Nacht gut abkühlt, weil die Nächte schon lang sind und damit eine gute Abkühlung stattfindet, finde ich das nicht so schlimm. Schlimm ist es einfach, wenn in der Nacht die Temperatur nicht zurückgegangen ist, empfinden wir mindestens meine Frau und ich. Und so ist es jetzt wirklich recht angenehm und wird es morgen trotz diesen 30 Grad auch wieder sein, weil es dann auch wieder in der Nacht auf Samstag richtig abkühlt. Jetzt Nacht auf morgen schon eben eine Abkühlung auf etwa 14-15 Grad und morgen dann bei sonnigem Wetter die erwähnten 30 Grad. Ja, es kommt selten vor im September, wirklich sehr, sehr selten, dass es noch mal 30 Grad gibt. Meistens noch mit Föhn, aber das hat es nicht einmal, in ein bisschen Westwind. Trotzdem haben wir die 30 Grad. Ja, das Jahr ist halt vieles möglich.
1: Ich glaube, das Wetter, das nehmen auch alle Schwingfans, die am Kilchberg dann am Samstag sind. Ja, es wird nicht mehr so heiß, aber ein bisschen Wolken wird es haben, aber trocken sollte es bleiben.
10: Ja, wir gehen schon. Am Samstag ist so eine schwache Störung drin, eine schwache Kaltfront, aber das Schlusszeichen Kaltfront, also kalt ist das bei weitem nicht. Wir haben dann schon mehr Wolken, so ein Mix aus so einer Wolke, wenn wir den ganzen Tag anschauen. Ganz lokalen Regensprutz kann ich nicht ausschliessen, es sollte aber doch trocken bleiben bei etwa 26 Grad. Und am Sonntag schon wieder noch wärmer, 27 bis 28 Grad. Dort den ganzen Tag viel Sonnenschein, kaum grosse Wolken am Himmel, eine schwache Brise, 0 Grad Grenze auf 4600 Meter, also sehr milde Höhe und damit auch wunderbares Wanderwetter.
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11: Jäger und Sammler sind wir eigentlich immer schon gewesen. Und auch heute gibt es hinter den Wohnungstüren die ein oder andere kuriose Sammlung von Bierdeckel, Briefmarken, Überraschungseierfigürli, Schallplatten und. Und da gibt es auch ganz angefressene Sammler, wie zum Beispiel den Sepp Stadelmann aus Willisau. Vor über 40 Jahren hat es als Leidenschaft zu den Flaschen angefangen. Mittlerweile ist da eine ziemlich stattliche Sammlung daraus geworden, die man so nicht jeden Tag sieht. Christian Eier, du bist auf Besuch beim Flaschensepp.
12: Schönen guten Morgen, Nadine. Ja, und zwar im Flaschenmuseum, im Schweizerischen Flaschenmuseum in Willisau. Und wenn man da reinkommt, ja, dann wird es so richtig verrückt. Flaschen, wo man her schaut, grosse, kleine, bunte, alte und ganz spezielle. Über 40'000 Stück sind es mittlerweile. Ja, und der Mann, der hinter dieser riesigen Sammlung steckt, das ist der Flaschensepp, der Sepp Stadelmann aus Willisau. Hauptberuflich Religionslehrer in Willisau. Aber seine grosse Leidenschaft ist eben die Flasche. Sepp Stadelmann, oder eben besser bekannt als Flaschensepp. Wenn du reinkommst in das Schweizerische Flaschenmuseum, was löst das in dir aus?
13: Das sind höhere Gefühle, das sind spezielle Gefühle. Da schaue ich irgendeine Region, eine Flasche, eine Gruppe an. Vielfach sage ich, guten Morgen, ihr lieben Flasche, wie geht's euch? Ich tue mit ihnen reden, es ist meine Familie, kann man sagen. Und ja, das sind schon spezielle Gefühle.
12: Wie hat die Leidenschaft angefangen? Wieso hast du so eine Leidenschaft? Du hast gesagt, es ist wie eine Familie. Was bedeutet die Flasche?
13: Es gibt mir Lebensinhalt. Es gibt mir sehr viel Bilder vom Leben. Also wenn ich die Flasche gesehen, kann ich gerade sagen, das ist der und der.
12: Heisst für dich, zu jeder Flasche hast du eigentlich wie so einen Bezug dazu?
13: Ja klar, ein Bezug, wie du dazu kommst oder wo mir eine spezielle Person in einer speziellen Situation gegeben hat. Und es gibt einen Haufen spezielle Menschen und einen Haufen spezielle Situationen im Leben, wo du dann nachher dazu kommst. Und dann muss ich einfach sagen, es ist schön, das sind die Erinnerungen, wenn ich die Flaschen sehe, wenn mir die Geschichten sind, die Erinnerungen, die Menschen, die mir die vielleicht gegeben haben, das ist das, was mich berührt.
12: Du hast 40'000 sogar in der Sammlung, 7,5 sind jetzt da ausgestellt. Klar, dass da nicht 40'000 Platz sind. Ich glaube, da hättest du jetzt müssen ein bisschen anbauen. Wo sind denn die alle noch?
13: In der Söschür hinter, die sind im Keller unten, die sind auf meinem Bett oben, die sind auf meinem Buffet, die sind in meiner Küche. Einfach, die sind in der ganzen Wohnung ein bisschen verteilt. Die allerdings sind ein bisschen spezielle, wo ich ganz spezielle Beziehungen dazu habe. Wenn ich das erzähle, sagen die Leute langweilig, aber für mich ist es trotzdem sehr speziell.
12: Laufen wir doch mal kurz um. Aber 7'500 Flaschen sind da. Kannst du da jetzt sogar schon eine sagen, wo du sagst, mal die bedeutet mehr als andere Flaschen?
13: Ich kann es nicht klassifizieren. Ich kann nicht sagen, mehr und weniger. Der Moment ist es das. Wenn ich dann an einer Stimmung runterkomme, ist eine langweilig und die andere ganz speziell. Berühren tue ich ganzen Haufen Flaschen. Und ich schaue jetzt um und ich muss jetzt gerade sagen, in diesem Bereich da sind alles verrückte Sachen. Ich drehe mich noch schnell und schaue, ob mich da etwas speziell berührt. Genau, da die ganz grosse 18 Liter fabelhaft Flaschen. Die finde ich sehr interessant. Ich habe nämlich eine zweite, die kein Etikett mit dran hat. Und ich konnte die jetzt gar nicht am Jazzfestival präsentieren, der Bar als Barkarte. Sie haben die Barkarte draufgeschrieben. Und das ist mir so gut in Erinnerung. Ich finde das so eine tolle Idee auch.
12: Du hast es auch gesagt, da hast du ja eigentlich alles da, was kann sein, was mit Flaschen dazu hat. Wenn du jetzt draußen irgendwo rumlaufst, gehst du etwas trinken und eine Flasche siehst, also, dann packst du die am liebsten gerade ein und die kommt daher.
13: Also wenn ich eine Flasche nicht habe, dann will ich sie. Mit irgendeiner Möglichkeit. Also es ist ja manchmal schwierig, du musst manchmal viel Fantasie haben. Und ja, es ist schon so, was ich nicht habe, möchte ich gern.
12: 40'000 Flaschen hast du in der ganzen Sammlung. Was ist das Ziel? Willst du da weiter sammeln, dass du irgendwann sogar auf die 50 kommst?
13: Nein, das kann ich nicht sagen. Das Ziel ist nicht, dass ich einfach, also ich immer weiterkomme, immer grösser oder so werde, sondern das Ziel ist, dass ich der Menschheit einfach möglichst kann präsentieren kann, was gibt's, was hat's gegeben und vielleicht was kommt denn noch auf den Markt. Also ich habe noch Flaschen, die sind noch nicht auf dem Markt. Und das ist das, was ich einfach möchte, möglichst ein breites Spektrum, ein breites Band zeigen, dass sie merken. Und gerade wenn die Leute durchkommen, sagen, was? So viele Flaschen? Was? Das hat es alles einmal gegeben. Und ich sage, ja, logisch, es hat auch noch viel gegeben. Die habe ich einfach noch nicht.
12: Und wenn ich da umschaue und auch in dich sehe, wie freut dass du hast, da über die Flaschen zu reden, dann merkt man schon auch, die Flaschen haben eine grosse Bedeutung für dich.
13: Ja, ich habe andere Hobbys, aber das hier, das ist schon das Zentrale. Also ich glaube, es gibt ja keinen Tag, wo ich nicht irgendwie entweder im Museum bin oder für die Sammlung, mit dieser Sammlung etwas mache, dass ich irgendein E-Mail beantworte, ein Telefon abnehme, Besucher buchen und, einfach all das Zeug.
12: Wenn du dich an deine Kindheit zurückerinnerst, wann hat das angefangen, dass du gesagt hast, hey, ich bin der Sepp Stadelmann, ja, aber ich bin auch der Flaschensepp?
13: Ja, das war etwa nach der Ausbildung als Koch, Diätkoch. Ich musste eigentlich dort etwas machen, um ruhiger zu werden. Und habe nichts anderes gewusst, als ein Fläschchen mit Schnur umleeren. Das habe ich angefangen und ich habe so viele Fläschchen geholt für das. Viel mehr, als ich umleeren konnte. Und ich wollte euch jedes noch einmal. Wollen. Darum habe ich mir die Formen, die Farben anfangen merken. Und so ist es gekommen. Und dann nach der Lehre habe ich nicht gewusst, wo durch damit. Ich wollte fortrühren. Und habe es einfach nicht übers Herz gebracht.
12: Also Nadine, ich kann dir eins sagen. Nach dem Besuch hier im Schweizerischen Flaschenmuseum, da schaue ich schon ein bisschen anders auf all die Flaschen, die wir ja eigentlich täglich bei uns im Alltag sehen. Danke dir vielmals, Sepp Stadelmann, für den Besuch und ich wünsche dir viel Spass mit deiner Flaschensammlung.
13: Danke auch, allen auch, schöne Zeit.
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1: Herzlich willkommen zu unserem Info am heutigen Donnerstag mit diesen Schlagzeilen. Beim Bahnhof Siebenwangen bleibt in den nächsten Jahren kein Stein auf dem anderen. In der Ausserschweiz gibt die Abschussverfügung vom Wolf zu reden. Im Kanton Schweiz verschwindet das gedruckte Amtsblättchen. Der Kanton Zürich ist grosszügiger bei den Sozialhilfe für Jugendliche. Und der Brunner Topschwinger Michi Gwerder will den Kanton Schweiz am Kirchberger Schwingen bestmöglichst vertreten.
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1: Einen guten Abend wünscht im Namen des ganzen Zentralteams der Peter Haufenstein. Wir kommen zu unserem Hauptthema. Im Kanton Schweiz warten Schüllbach, Buttiken und Reichenburg seit über 12 Jahren auf bessere direkte Zugverbindungen Richtung Zürich. 2014 war es gesehen, wo der Halbstundentakt der S2 weggefallen ist. Das unter anderem, weil es auf dieser Strecke mehr Kapazität für ein IC zwischen Zürich und Chur gebraucht hat. Ende 28 kommt der Halbstundentakt jetzt zurück. Möglich macht es den Ausbau vom Bahnhof Siebenwangen. Bauarbeiten sind jetzt gestartet. Unser Redakteur Janik Höhn berichtet.
2: Der Schweizer Baudirektor André Rüegsegger ist froh, sind die Bauarbeiten beim Bahnhof Siebenwangen losgegangen. Das ist wichtig für die Region.
3: Der ÖV generell natürlich schweizweit hat eine höhere, eine zunehmende Bedeutung. Hier in der Mark eine starke Wachstumsregion, eine einwohnerstarke Region inzwischen auch. Mit der Orientierung, die wir hier haben, Richtung Zürich, ist der ÖV sehr wichtig.
2: Die SBB baut den Bahnhof Siebenwangen für etwa 70 Millionen Franken aus. Unter anderem gibt es ein neues Überholgleis. Dank dem Gleis werden die beiden Bahnhöfe Schüblbach-Buttiken und Reichenburg wieder besser erschlossen, sagt der Pascal Rechtsteiner, Leiter der Zürcher S-Bahn und der Region Ost-SBB.
4: Profitieren können Reisende am Bahnhof Schüblbach-Buttiken und Reichenburg vom Halbstundentakt, der eingeführt wird per Dezember 28. Damit gibt es direkte Züge wieder auf Zürich und am Flughafen. Es gibt schnellere Verbindungen durch die Züge Richtung Glarnerland, Graubünden und Wallensee.
2: Neben dem neuen Überholgleis wird der Bahnhof Siebenwangen auch behindertengerecht umgebaut. Die Arbeiten sind mit Herausforderungen verbunden, sagt der Manuel Meyer, SBB-Gesamtprojektleiter vom Projekt Siebenwangen.
5: Die grösste Herausforderung ist natürlich Bauen unter Betrieb. Das bedeutet, dass wir die Bauarbeiten ausführen, während der Zugverkehr weitestgehend normal fahren tut. Das heisst, wir müssen vorwiegend in der Nacht arbeiten, wo wir ein Zeitfenster haben, wo keine Züge fahren tut. Das zweite ist ein enger Terminplan, 2,5 Jahre Zeit und wir haben ja da sehr umfangreiche Arbeiten zu machen.
2: Und wegen diesen Arbeiten geht es dann doch nicht ganz ohne grössere Einschränkungen für die Reisenden.
5: Es wird eine grössere Einschränkung geben vom Oktober 27 bis zum 7. November 27. Das ist während dieser 9 Tage. Dort wird es so sein, dass die S25 zwischen Lachen und Ziegelbrock wird ausfallen. Und es wird ein Einspurbetrieb sein im Bahnhof Siebenwangen, wo die Reisenden nicht können aussteigen können. Und dort werden wir entsprechend Bahnersatzpreis organisieren mit Verbindungen Richtung Lachen und Richtung Ziegelbrock.
2: Die SBB werden die betroffenen Gemeinden sowie aber auch die Bevölkerung über die Einschränkungen informieren. Auf jeden Fall ist die Erleichterung in der Mark und bei der Schweizer Regierung gross, dass es jetzt mit dem Aus- und Umbau vom Bahnhof Siebenwangen losgeht und so der Halbstundentakt für die Bahnhöfe Schüblbach-Buttiken und Reichenburg nach über 12 Jahren wieder zurückkommt. 2014 ist der Halbstundentakt von der S2 weggefallen. Grund dafür ist unter anderem, weil es auf dieser Strecke mehr Kapazität für den IC zwischen Zürich und Chur gebraucht hat. Man hätte gegenseitig viel, aber gut der Kontakt aus dem Grund, sagt der Schweizer Baudirektor André Rüegsegger.
3: Wir haben institutionalisierte Gefäße mit den Gemeinden, aber auch sehr kurze Wege bekanntlich im Kanton Schweiz, wo wir einander direkt am Telefon erreichen. Die Gemeinden haben zu Recht auch immer wieder Druck gemacht. Der Kanton ist da so ein bisschen in der Mitte vom Sandwich, weil wir sind ja nicht selber Bauherr jetzt von dieser Geschichte hier in Siebenen, aber nichtsdestotrotz haben wir unsere Wege natürlich auch genutzt, um die Bedürfnisse weiterzugeben. Aber manchmal ist es halt in der Realität nicht ganz so einfach, wenn man sich es manchmal hoffen oder vielleicht vorstellt von aussen. Aber wir schauen jetzt gerne vorne und sind froh und dankbar, dass es wenigstens jetzt endlich losgeht.
2: Die Bauarbeiten beim Bahnhof Siebenwangen gehen bis Ende 2028.
1: Der Janik Höhn hat berichtet. Wir kommen zu weiteren wichtigen Themen vom Tag. Der Verein CH Wolf ist gegen Abschuss von der Wölfe im Weggital. Der Kanton Schweiz hat im August entschieden, dass man 4 von den 6 Jungen im sogenannten Köpfelberg-Rodout schiessen darf. Jetzt macht der Verein Beschwerden gegen den Entscheid. Schuld an der Riss sagen nämlich die Herdenschutzmassnahmen, die zu wenig funktionieren und nicht der Wolf. Und überhaupt sei das Rodout unauffällig. Der Rinsitz Kraken, Abteilungsleiter Jagd und Wildtier vom Kanton Schweiz, hat die Beschwerden noch nie bekommen. Er sagt aber,
6: ja, bisher war das Rudel relativ unauffällig, genau. Das spricht aber nicht gegen eine proaktive Regulation, die auch vom BAFU so bewilligt worden ist. Um zukünftige Schäden, zum Beispiel der Landwirtschaft oder auch ein problematisches Verhalten gegenüber dem Menschen zu verhindern, wird die proaktive Regulation auch in diesem Jahr weitergeführt.
1: Für einen Verein CH Wolf ist das unverhältnismässig und respektlos gegenüber der Natur. Darum muss die Verfügung sofort aufgehoben werden, fordert er. Das Amtsblatt im Kanton Schweiz gibt es gleich nur noch digital. Die gedruckte Version verschwindet auf Ende Jahr. Die Abozahlen sind aber auf unter 1% der Wohnbevölkerung. Damit sind die Schwellen erreicht für die Abschaffung der Druckversion, erklärt Jolanda van de Graaf, Kommunikationsleiterin vom Kanton Schweiz.
7: Die Abonnentenzahlen vom gedruckten Amtsblatt, die man ja noch zur Verfügung gestellt hat, die sind nach der Umstellung auf die digitale Version dann Anfang 26 so stark eingebrochen, dass man per Ende Juli nur noch 849 Abonnenten hatte. Das entspricht im Kanton Schweiz gerade mal 0,5% der Schweizer Bevölkerung. Und vor diesem Hintergrund ist es klar gewesen, hat die Staatskanzlei beschlossen, dass der Druck per Anfang 27 komplett eingestellt wird.
1: Seit Anfangsjahr kann man das Amtsblatt vom Kanton Schweiz gratis im Internet lesen. Im Kanton St. Gallen gibt es eine Diskussion über Gesundheitskosten. Die zuständige Kommission vom Kantonsrat unterstützt die Forderung der SVP. Die Partei fordert, wer im Kanton St. Gallen beim Arzt einen Dolmetscher braucht, der soll in Zukunft selber für das zahlen. Der Regierungsrat der ist dagegen. Dolmetscher braucht es laut dem Regierungsrat zum Teil, dass die Ärzte und Patienten einander überhaupt richtig verstehen. Eine Kostenpflicht könnte darum zu weniger guten medizinischen Behandlungen führen. Entscheiden darüber tut der St. Galler Kantonsrat Mitte Monat. Und dann wechseln wir in den Kanton Zürich. Während der Fußball-WM in diesem Sommer hat es im Kanton Zürich nicht mehr häusliche Gewalt gegeben. Das antwortet die Zürcher Regierung auf eine Anfrage von Linken. Die wollten wissen, ob es im Kanton Zürich ähnlich wie in Südamerika oder in Großbritannien sei. Dort zeigen die Studien nämlich eine Zunahme von häuslicher Gewalt, wenn die eigene Nationalmannschaft verliert. Unter anderem auch im Zusammenhang mit Alkohol. Im Kanton Zürich sind während der Fußball-WM aber sogar weniger Fälle von häuslicher Gewalt gemeldet worden, sagt die Regierung. Auch andere Delikte im Zusammenhang mit Alkohol haben sich nicht gehäuft. Der Kanton Zürich muss sich weiterhin mit 75% an den Kosten für die Überwachung von Post- und Fernmeldeverkehr beteiligen. Das Bundesverwaltungsgericht weist die Beschwerden vom Kanton gegen die neue Kostenregelung ab. Für das Jahr 2024 hat der Kanton Zürich eine Rechnung in der Höhe von 4,3 Millionen Franken bekommen. Der Kanton hat weniger als die Hälfte davon bezahlen und ist vor Gericht. Das sagt jetzt aber, der höhere Anteil sei gerechtfertigt, weil die Kantone den Grossteil der Überwachungsmassnahmen selber in Auftrag geben. Wir bleiben am Kanton Zürich. Der zahlt den Kindern und Jugendlichen nämlich mehr Sozialhilfe aus. Das hat der Regierungsrat beschlossen. Konkret gibt es 50 Franken mehr im Monat, solange man in der obligatorischen Schule und bedürftig ist. Es geht um gleiche Entwicklungschancen für alle, lässt sich der Zürcher Sicherheitsdirektor Mario Fehr in einer Mitteilung zitieren. Den Zuschlag gibt es aber im nächsten Jahr. Zu Hinwil gibt es die Sammelstelle Weihalden ab Anfang des nächsten Jahres nicht mehr. Glas, Alu und Weissblech müssen in Zukunft an anderen Orten entsorgt werden. Das, weil es immer mehr Vandalismus, illegale Gösel-Entsorgungen und Lärmbelästigungen gibt, teilt die Gemeinde mit. Außerdem sei es ein Sicherheitsrisiko wegen Fußgängerstreifen in der Nähe, vor allem für Schulkinder. Ersetzt wird die Sammelstelle Weihalden nicht. Es gäbe in Hinwil genug andere Möglichkeiten zum Entsorgen.
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8: Der Zentralmeteorologe Roger Perret. Ja, wie sieht es bei dir aus? Zaubert das sonnige Wetter dir auch ein lächelndes Gesicht? Oder sagst du doch eher, du hast eher Regen jetzt mal nötig?
9: Ja, ich bin einer, der gerne Regen hat. Das hat man gemerkt im Sommer, wo dann so lange trocken war und ich immer gejammert habe, weil ich auch einen grossen Garten habe, unter anderem, dass ich gerne mehr Regen hätte. Jetzt aber grundsätzlich würde ich sagen, ja, es ist tagsüber schon sehr warm, sommerlich und wird dann morgen sogar heiß mit rund 30 Grad. Aber weil sie danach gut abkühlt, weil die Nächte schon lang sind und damit eine gute Abkühlung stattfindet, finde ich das nicht so schlimm. Schlimm ist es einfach, wenn es in der Nacht die Temperatur nicht zurückgegangen ist, empfinden wir mindestens meine Frau und ich. Und so ist es jetzt wirklich recht angenehm und wird es morgen trotz diesen 30 Grad auch wieder sein, weil es dann auch wieder in der Nacht auf Samstag richtig abkühlt. Jetzt Nacht auf morgen schon eben ist eine kleine Abkühlung auf etwa 14, 15 Grad und morgen dann bei sonnigem Wetter die erwähnten 30 Grad. Ja, es kommt selten vor im September. Wirklich sehr, sehr selten, dass es noch mal 30 Grad gibt. Meistens noch mit Föhn, aber das hat es nicht einmal in ein bisschen Westwind. Trotzdem haben wir die 30 Grad. Ja, das Jahr ist halt vieles möglich.
8: Ja, ich glaube, das Wetter, das nehmen auch alle Schwingfans, die am Kilchberg dann am Samstag sind. Ja, es wird nicht mehr so heiß, so aber ein bisschen Wolken wird es haben, aber trocken sollte es bleiben.
9: Ja, wie geht's schon? Am Samstag ist so eine schwache Störung drin, eine schwache Kaltfront, dafür ist Schlusszeichen Kaltfront, also kalt ist das bei weitem nicht. Wir haben dann schon mehr Wolken, so ein Mix aus so einer Wolke, wenn wir den ganzen Tag anschauen. Ganz lokalen Regensprutz kann ich nicht ausschliessen, es sollte aber doch trocken bleiben bei etwa 26 Grad. Und am Sonntag schon wieder noch wärmer, 27 bis 28 Grad. Dort den ganzen Tag viel Sonnenschein, kaum grosse Wolken am Himmel, eine schwache Beise, 0 Grad Grenze auf 4600 Meter, also sehr mild in der Höhe und damit auch wunderbares Wanderwetter.
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10: Jäger und Sammler sind wir eigentlich immer schon gewesen. Und auch heute gibt es hinter den Wohnungstüren die ein oder andere kuriose Sammlung von Bierdeckel, Briefmarken, Überraschungseierfigürli, Schallplatten und. Und dann gibt es auch ganz angefressene Sammler, wie zum Beispiel den Sepp Stadelmann aus Willisau. Vor über 40 Jahren hat es als Leidenschaft zu den Flaschen angefangen. Mittlerweile ist da eine ziemlich stattliche Sammlung daraus geworden, die man so nicht jeden Tag sieht. Christian Eier, du bist auf Besuch beim Flaschensepp.
11: Schönen guten Morgen, Nadine. Ja, und zwar im Flaschenmuseum, im Schweizerischen Flaschenmuseum in Willisau. Und wenn man da reinkommt, ja, dann wird es so richtig verrückt. Flaschen, wo man her schaut, grosse, kleine, bunte, alte und ganz spezielle. Über 40'000 Stück sind es mittlerweile. Ja, und der Mann, der hinter dieser riesigen Sammlung steckt, das ist der Flaschensepp, der Sepp Stadelmann aus Willisau. Hauptberuflich Religionslehrer in Willisau. Aber seine grosse Leidenschaft ist eben die Flasche. Sepp Stadelmann, oder eben besser bekannt als Flaschensepp. Wenn du reinkommst in das Schweizerische Flaschenmuseum, was löst das in dir aus?
12: Das sind höhere Gefühle, das sind spezielle Gefühle. Dann schaue ich irgendeine Region, eine Flasche, eine Gruppe an. Vielfach sage ich «Guten Morgen, ihr lieben Flasche, wie geht's euch?» Ich tue mit ihnen reden, es ist meine Familie, kann man sagen. Und ja, das sind schon spezielle Gefühle.
11: Wie hat die Leidenschaft angefangen? Wieso hast du so eine Leidenschaft? Du hast gesagt, es ist wie eine Familie. Was bedeutet die Flasche?
12: Es gibt mir Lebensinhalt. Es gibt mir sehr viele Bilder vom Leben. Also wenn ich die Flasche gesehen, kann ich gerade sagen, das ist der und der.
11: Heisst für dich, für zu jeder Flasche hast du eigentlich wie so einen Bezug dazu?
12: Ja klar, ein Bezug, wie du dazu kommst oder wo mir eine spezielle Person in einer speziellen Situation gegeben hat. Und es gibt einen Haufen spezielle Menschen und einen Haufen spezielle Situationen im Leben, wo du nachher dazu kommst. Und dann muss ich einfach sagen, es ist schön, das sind die Erinnerungen, wenn ich die Flaschen sehe, wenn mir die Geschichten sind, die Erinnerungen, die Menschen, die mir die vielleicht gegeben haben, das ist das, was mich berührt.
11: Du hast 40'000 sogar in der Sammlung, 7,5 sind jetzt da ausgestellt. Klar, dass da nicht 40'000 Platz sind. Ich glaube, da hättest du jetzt ein bisschen anbauen müssen. Wo sind denn die alle noch?
12: In einer Söschür hinter, die sind im Keller unten, die sind auf meinem Bett oben, die sind auf meinem Buffet, die sind in meiner Küche. Einfach, die sind in der ganzen Wohnung ein bisschen verteilt. Die allerdings sind ein bisschen spezielle, wo ich ganz spezielle Beziehungen dazu habe. Wenn ich das erzählen würde, sagen die Leute langweilig, aber für mich ist es trotzdem sehr speziell.
11: Laufen wir doch gerade mal kurz zusammen. Aber 7.500 Flaschen sind da. Kannst du da jetzt sogar schon eine sagen, wo du sagst, mal die bedeutet mehr als andere Flaschen?
12: Ich kann es nicht klassifizieren. Ich kann nicht sagen, mehr und weniger. Der Moment ist es das. Wenn ich dann noch eine Stimmung hier runterkomme, ist eine langweilig und die andere ganz speziell. Berühren tue ich ganze Haufen Flaschen. Und ich schaue jetzt um und ich muss jetzt gerade sagen, in diesem Bereich da sind alles verrückte Sachen. Ich drehe mich noch schnell und schaue, ob mich da etwas speziell berührt. Genau, da die ganz grosse 18 Liter fabelhaft Flasche. Die finde ich sehr interessant. Ich habe nämlich eine zweite, die kein Etikett mehr dran hat. Und ich habe die jetzt gar nicht am Jazzwessel präsentieren, der Bar als Barkarte. Sie haben die Barkarte draufgeschrieben. Und das ist mir so gut in Erinnerung. Ich finde das so eine tolle Idee auch.
11: Du hast es auch gesagt, da hast du ja eigentlich alles da, was kann sein, was mit Flaschen dazu hat. Wenn du jetzt draußen irgendwo rumlaufst, gehst du etwas trinken und eine Flasche siehst, also, dann packst du die am liebsten gerade ein und die kommt daher.
12: Also, wenn ich eine Flasche nicht habe, dann will ich sie. Mit irgendeiner Möglichkeit. Also, es ist ja manchmal schwierig, du musst manchmal viel Fantasie haben. Und ja, es ist schon so, was ich nicht habe, möchte ich gerne.
11: 40'000 Flaschen hast du in der ganzen Sammlung. Was ist das Ziel? Willst du da weiter sammeln, dass du irgendwann sogar auf die 50 kommst?
12: Nein, das kann ich nicht sagen. Das Ziel ist nicht, dass ich einfach, also ich immer weiterkomme, immer grösser oder so werde, sondern das Ziel ist, dass ich der Menschheit einfach möglichst kann präsentieren kann, was gibt's, was hat's gegeben und vielleicht was kommt denn noch auf den Markt. Also ich habe noch Flaschen, die sind noch nicht auf dem Markt. Und das ist das, was ich einfach möchte, möglichst ein breites Spektrum, ein breites Band zeigen, dass sie merken. Und gerade wenn die Leute durchkommen und sagen, was? So viele Flaschen. Was? Das hat es alles einmal gegeben. Und ich sage, ja, logisch, es hat auch noch viel gegeben. Die habe ich einfach noch nicht.
11: Und wenn ich da umschaue und auch in dich sehe, wie freut dass du hast, da über die Flaschen zu reden, dann merkt man schon auch, die Flaschen haben eine grosse Bedeutung für dich.
12: Ja. Ich habe andere Hobbys, aber das hier, das ist schon das Zentrale. Also ich glaube, es gibt keinen Tag, wo ich nicht irgendwie entweder im Museum bin oder mit für die Sammlung, mit dieser Sammlung etwas mache, dass ich irgendein E-Mail beantworte, ein Telefon abnehme, Besucher buchen und, einfach all das Zeug.
11: Wenn du dich an deine Kindheit zurückerinnerst, wann hat das angefangen, dass du gesagt hast, hey, ich bin der Sepp Stadelmann, ja, aber ich bin auch der Flaschensepp.
12: Ja, das war etwa nach der Ausbildung als Koch, Diätkoch. Ich musste dort etwas machen, um ruhiger zu werden. Und habe nichts anderes gewusst, als ein Fläschchen mit Schnur umleeren. Das habe ich angefangen und ich habe so viele Fläschchen geholt für das. Viel mehr, als ich umleeren konnte. Und ich wollte euch jedes noch einmal. Darum habe ich mir die Formen, die Farben anfangen merken. Und so ist es gekommen. Und dann nach der Lehre habe ich nicht gewusst, wo durch damit. Ich wollte sie fortrühren. Und habe es einfach nicht übers Herz gebracht.
11: Also Nadine, ich kann dir eins sagen. Nach dem Besuch hier im Schweizerischen Flaschenmuseum, da schaue ich schon ein bisschen anders auf all die Flaschen, die wir ja eigentlich täglich bei uns im Alltag sehen. Danke dir vielmals, Sepp Stadelmann, für den Besuch und ich wünsche dir viel Spass mit deiner Flaschensammlung.
12: Danke auch, allen auch, schöne Zeit.
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